0: Hallo, Tag zusammen. Ich weiß nicht, habt ihr schon euren Sommerurlaub gebucht? Wer von euch geht auf eine Kreuzfahrt? Ist der Reisetrend immer noch? Ich würde es ja auch mal ab und zu mal machen, aber meine Frau sagt, nee, kein Bock darauf, mit 3000 Leuten auf so einem Kahn da zusammengefercht sein und alle kommen aus Deutschland. Hilfe. Ja, die Zahl der Kreuzfahrtgäste mit Abfahrt in Deutschland ist im vergangenen Jahr auf einen Rekord von 1,5 Millionen Urlaubern gestiegen. Und da gibt es vor allem ein Urlaubsziel vieler, sagt Kreuzfahrtexperte Matthias Mohr.
1: Von Deutschland aus ist natürlich ein Highlight Norwegen. Das ist auch mein Favorit, definitiv, weil die Landschaft einfach traumhaft ist. Es gibt so ein paar andere Routen noch, die man ab Deutschland fahren kann. Also zum Beispiel Richtung England, Richtung Frankreich. Ja, das machen viele halt, weil es unkompliziert ist, weil das dann eben eine Reise ist, die man ab Hamburg machen kann.
0: Ja, beliebt sind auch sogenannte Festival-Cruises. In diesem Jahr gibt es da zum Beispiel Kreuzfahrten mit Malestar, Mia Julia, Andrea Berg, Howard Carpendale, Maite Kelly, Beatrice Egli. Hier alles, was sonst bei Florian Silbereisen auftritt, die sind da. Modern Talking Star Thomas Anders, den haben sie auch nochmal rausgekramt. Und es gibt die Full Metal Cruise. Das finde ich ja ganz interessant. Europas größte Kreuzfahrt für Heavy-Metal-Music-Fans.
1: Das machen die Reedereien dann besonders gerne, weil das eben viele Leute an Bord bringt, die noch nie auf Kreuzfahrt waren. Es gibt für alle möglichen Zielgruppen gibt es Spezialkreuzfahrten, also für Veganer, für Schwule und so weiter. Also das ist ein ganz großer Markt.
0: Ja, und dann gibt es ja die zwei großen Anbieter in Deutschland, AIDA und Mein Schiff. Da wird Deutsch gesprochen. Und die unterscheiden sich allerdings, vor allen Dingen im Restaurantkonzept, sagt Experte Matthias Mohr.
1: Beim größten Anbieter AIDA ist es so, dass ich in erster Linie mein Abendessen zum Beispiel in Buffet-Restaurants zu mir nehme. Das ist natürlich dann ein anderes Flair, als wenn ich jetzt beim zweiten auf dem deutschen Markt, also bei Mein Schiff, wenn ich da nun abends esse, da bin ich dann in einem Restaurant mit Bedienung, bekomme 5 Gänge am Platz serviert. So. Ja, das hat schon so einen anderen Charakter.
0: Ja, übrigens, für Einsteiger empfiehlt Matthias Mohr, die erste Kreuzfahrt über ein spezialisiertes Reisebüro zu buchen, weil es eben etwas komplexer ist als ein Hotelurlaub. Also Kreuzfahrten immer beliebter und ein paar Sachen muss man da beachten, hat uns Matthias Mohr erzählt. Vielen Dank.
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Schöne Nacht mit uns. Wer heute keine Lust auf Sport hat nachher, ja, da rennt ihr ja bei mir eine offene Tür ein, wobei Rennen ist viel zu anstrengend. Ihr geht bei mir durch eine offene Tür. Aber wir können nichts dafür, ab und zu mal faul zu sein, keinen Bock auf Sport zu haben. Es liegt an den Höhlenmenschen. Da hat sich nämlich unser Gehirn entwickelt. Das empfindet Sport als anstrengend und nicht erholsam. Also, wenn wir nicht von Tieren bedroht werden oder Tiere fangen müssen, dann lassen wir es gerne mal, ja? Das sagt unser Gehirn immer noch. Vielen Dank, Höhlenmenschen. Also, ich gehe erst wieder ins Fitnessstudio, wenn mich ein Säbelzahntiger dahin jagt. Vorher macht's ja keinen Sinn. Sagt mein Gehirn. Ich wünsche euch eine schöne Nacht. Vielleicht könnt ihr die entspannt angehen lassen. Jetzt mit Over the Ring.

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0: Was ein Käse. Jedes Jahr in England lassen sie so einen Käserattenberg runterrollen und dann rennen zahlreiche Menschen hinterher und probieren, dieses Käserad zu fangen. Das ist in dem Ort eine englische Tradition. Gut englischer Käse, sagt der Franzose. So einen Berg runterrollen, das ist das Beste, was du wahrscheinlich damit machen kannst. Aber ja, die würden auch nicht anfangen, da hinterher zu rennen, die Franzosen wahrscheinlich. Ja? Jährlich brechen sich da zahlreiche Teilnehmerinnen und Teilnehmer die Haxen. Am Ende darf man dann den Käse behalten. Also die machen das alles für so ein Käserad. Ja? Und jetzt kommt das Beste. Ein Bayer, ein Deutscher, ja? Tom Kopke, 24 Jahre alt, hat jetzt zum dritten Mal diesen Wettbewerb gewonnen. Herzlichen Glückwunsch an dieser Stelle. Viel Spaß mit dem Käse. Er ist Bayer, was macht er damit? Einen ordentlichen Obersten.
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1: Ich bin Diana Kramer. Nach dem russischen Aufruf an ausländische Staatsbürger und Diplomaten, die ukrainische Hauptstadt Kiew zu verlassen, hat die EU den derzeit ranghöchsten Vertreter Russlands bei der EU einberufen. Auch Deutschland und andere EU-Länder haben ihre jeweiligen russischen Botschafter einbestellt. Frage an Dieter Ebeling in Brüssel. Wie ist dieser Schritt zu bewerten?
2: Also die EU spricht von einer nicht hinnehmbaren Eskalation durch Moskau. Russland müsse aufhören, die Zivilbevölkerung der Ukraine zu bombardieren und sich stattdessen auf sinnvolle Friedensgespräche einlassen. Besondere Sicherheitsvorkehrungen für Diplomaten gibt es nicht in Kiew. Aber sie sind ebenso wie die ukrainischen Bürger natürlich daran gewöhnt, dass Russland ständig zivile Ziele angreift. Der russische Parlamentspräsident Volodin jedenfalls hat jetzt ja sogar mit dem Einsatz von Massenvernichtungswaffen gedroht.
1: Vielen Dank, Dieter Ebeling nach Brüssel. Der gesetzlichen Krankenversicherung droht ein Milliardendefizit. Die Bundesregierung arbeitet deshalb an einer Reform. Nun ist eine weitere Erhöhung des Beitragssatzes für Kinderlose um 0,1 Prozentpunkte im Gespräch.
3: Kinderlose Versicherte ab 23 Jahren müssten dann einen Pflegebeitragssatz von 4,3% zahlen. Für versicherte Mütter und Väter würden die Sätze gleich bleiben, also bei 3,6% bei einem Kind und entsprechend kleineren Beiträgen bei mehr Kindern. Gesundheitsministerin Wagen wollte die Pläne nicht bestätigen, sondern kündigte ein Gesamtkonzept an. Das wünscht sich auch der Koalitionspartner SPD. Es sei legitim, unterschiedliche Stellschrauben zu diskutieren, das ersetze aber keine umfassende Reform, hieß es. Ursula Winkler, Nachrichtenredaktion.
1: Schwellungen an den Beinen, Blutergüsse an den Händen. Donald Trumps Gesundheitszustand sorgt immer wieder für Spekulationen. Jetzt hat sich der US-Präsident seiner turnusmäßigen ärztlichen Untersuchung unterzogen. Alles sei perfekt verlaufen, schrieb er danach auf seiner Plattform Truth Social. Genauere Informationen gab das Weiße Haus bislang nicht bekannt. Der mit 120 Millionen Euro maximal gefüllte Euro-Jackpot ist geknackt. Ein Lottospieler oder eine Tippgemeinschaft aus Tschechien haben die richtigen Zahlen getippt, teilte Westlotto am Abend nach der Ziehung in Helsinki mit. In der zweiten Gewinnklasse gab es auch mehrere Gewinner in Deutschland. 4 Millionen Euro gehen jeweils nach NRW und Thüringen und zweimal nach Sachsen.
4: Das Wetter.
5: Jetzt in der Nacht klar und trocken, im Norden zum Tagesstart ja auch mal wolkiger, das dann bei 16 bis 11 Grad. Der Mittwoch wird dann wieder sehr sonnig, bleibt auch trocken, weiter kaum eine Wolke da am Himmel zu sehen und das dann heute bei 22 bis 28 Grad.
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5: Ja, und geht direkt weiter durch die Nacht jetzt mit Tate McRae und Greedy. Angenehme Nacht zusammen.

0: Lutricia McNeil. Ich weiß, jetzt um kurz nach drei ist das jetzt gerade so der Moment, wo man die Bude mal so ein bisschen durchlüften kann. Ja, Wahnsinnstemperaturen da auch am letzten Pfingstwochenende. Und genau so geht's ja auch erstmal weiter. Wir freuen uns. Oder vielleicht doch nicht. Also, wir haben euch mal gefragt, ab welcher Temperatur sagt ihr so, Dankeschön, reicht?
1: 24 Grad, weil ich das angenehm finde, wenn es so ein bisschen kühler ist, dass man auch Sport machen kann, draußen entspannt, ohne die ganze Zeit sich so kaputt zu schwitzen.
2: Oh, alles ab 25 Grad ist zu viel. Man schwitzt nur, man kann gar nichts machen. Man will eigentlich nur drin sein die ganze Zeit.
3: Also 30 Grad wäre das schon das Höchste, würde ich sagen.
4: Bin ein Hitzefreund. Da muss viel passieren, bis es mir persönlich zu heiß ist.
5: Wir arbeiten an der Schule, in der Klasse, wenn es halt drinnen sehr, sehr warm ist und man das Gefühl hat, man kann sich nicht mehr konzentrieren und möchte lieber nur noch an den See und nicht mehr arbeiten. Ja. Dann ist es zu heiß.
0: Na dann, ne? Jetzt wird es noch mal ein bisschen wärmer in dieser Woche. Also Leute, viel trinken, eincremen, Kappe auf. Ich meine, ihr kennt ja das Programm.
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0: Ja, die habt ihr erkannt, Taylor Swift. Und den Titel habe ich nicht erkannt, oder was? Doch klar, Opelite. 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
1: Ich bin Diana Kramer. Bundesfamilienministerin Karin Prien will die Einkommensgrenze beim Elterngeld trotz Spardruck nicht antasten. Daran wolle sie nichts verändern, sagte Prien im Deutschlandfunk. Die Koalition will allerdings wegen der angespannten Finanzlage im Haushalt für das kommende Jahr auch sparen.
2: Klartext von der zuständigen Ministerin. Die Rahmenbedingungen in Deutschland müssen Familien mehr Lust auf Kinder machen. Das sagt Karin Prien. Sie würde sogar gerne die Mindest- und Höchstsummen beim Elterngeld anheben. Das sind in der Regel 65% des vorherigen Nettolohns, mindestens 300 und höchstens 1.800 Euro pro Monat. Gespart werden sollte an anderer Stelle. Da nennt sie die Stichworte Partnerschaftlichkeit und Bezugsdauer. Thomas Thonfeld, Berlin.
1: Das iranische Außenministerium hat die jüngsten US-Angriffe als groben Verstoß gegen die Waffenruhe verurteilt und mit Vergeltung gedroht. Man werde keinen provokativen Akt unbeantwortet lassen, hieß es in einer Erklärung aus Teheran. Das US-Militär hatte zuvor nach eigenen Angaben im Süden des Landes iranische Raketenstellungen sowie Boote angegriffen, die in der Straße von Hormuz Minen verlegen wurden. Die Gewerkschaft Verdi hat die Beschäftigten der Postbank von heute bis Samstag zu Warnstreiks aufgerufen. Hintergrund sind die laufenden Tarifverhandlungen. Betroffen von den Warnstreiks ist heute das Backoffice der Postbank, wo der Zahlungsverkehr geregelt wird.
3: Wer heute über sein Postbankdepot Aktien verkaufen will, da könnte die Bearbeitung vielleicht etwas dauern. Und wenn ausgerechnet der Backoffice-Mitarbeiter heute im Warnstreik ist, der meine Kreditanfrage prüft, dann wird sich die Antwort der Postbank in der Sache verzögern. Ab morgen gibt es auch Arbeitsniederlegungen in den Filialen. Verdi fordert für die Beschäftigten der Postbank 8% mehr Geld, mindestens aber 300 Euro mehr pro Monat. Verhandelt wird wieder am 15. Juni. Lea Matschulat, Nachrichtenredaktion.
1: Deutschland ist zu Beginn der kurzen Arbeitswoche ordentlich ins Schwitzen gekommen. Laut vorläufigen Daten des Deutschen Wetterdienstes war es gestern in Regensburg an der Donau mit 34 Grad Celsius bundesweit am wärmsten. In Neunkirchen-Wellesweiler im Saarland wurden 33,2 Grad gemessen, im baden-württembergischen Ulzbach 33,1 Grad.
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5: Und da geht's jetzt weiter klar und trocken durch diese Nacht. Der Mittwoch, der kommt dann wieder sehr sommerlich um die Ecke. Einige Regionen, die können bei 22 Grad mal so ein bisschen durchatmen. Ansonsten, ja, schwitzt NRW wieder bei maximal 28 Grad.
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6: A2 Hannover-Dortmund zwischen Gütersloh und Rheda-Wiedenbrück. 1 Kilometer Stau, 17 Minuten Zeitverlust. Und A448 Dortmund-Witten-Bochum West zwischen Kreuz Dortmund-Witten und Witten-Stockum. 4 Kilometer stockender Verkehr. Wir wünschen allen unterwegs gute Fahrt.
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5: Tja, und wir steigen ein in diese Stunde jetzt mit einem ganz großen 80er von U2. Ich bin Andreas Grunwald. Hallo zusammen.

0: Habt das ja Nico Santos. Wir schieben direkt mal frisches Material hinterher. Was ist schon Liebe ohne ein gebrochenes Herz? Also diese Frage stellt sich aus Diss in ihrem neuen Song The Art of Letting Go, also auf Deutsch die Kunst des Loslassens. Und so melancholisch die Frage nach Liebe ohne Schmerz auch klingt, genauso geht es aus Diss um Zuversicht und Hoffnung. Also darum, dass man zwar traurig über das Ende einer Beziehung ist, aber die guten Gründe für eine Trennung auch jetzt nicht wegromantisieren soll.
1: So it's about letting go.
2: Es geht ums Loslassen und vor allem darum, damit okay zu sein. Es geht um schöne Erinnerungen, Herzschmerz, Küsse, wie man als Mensch wächst und darum, dass du das alles nicht immer mit den Menschen erlebst, mit denen du es dir vorgestellt hast.
1: You were gonna do it with, but that's okay.
0: Ja, also die Selbstbefreiung von Trauer und Herzschmerz, dafür steht der Text. Und was den Sound betrifft, es klingt schon ein bisschen anders, diesmal akustischer als sonst. Wir hören mal rein in The Art of Letting Go, eine Hommage an das Weitermachen.
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1: Ich bin Diana Kramer. Die Pflegebeiträge für Kinderlose könnten erneut steigen. Nach Angaben aus Koalitionskreisen erwägt Gesundheitsministerin Nina Wagen im Zuge der Pflegereform für Menschen ohne Kinder eine Anhebung des Beitragszuschlags um 0,1 Prozentpunkte. Der Deutsche Gewerkschaftsbund kritisiert diese Pläne. Kinderlose zum wiederholten Male mit höheren Beiträgen dafür bestrafen zu wollen, dass sie aus welchen Gründen auch immer keine Kinder haben, löst die strukturellen Probleme der Pflegeversicherung absehbar nicht, sagte DGB-Vorstandsmitglied Anja Pehl dem RND. Das sei Diskriminierung ohne Not, sagte sie. Nach den Drohungen vor einem weiteren massiven Angriff auf die ukrainische Hauptstadt Kiew hat Moskau eine neue Eskalationsstufe im Ukraine-Krieg gezündet. Der Chef des russischen Parlaments Volodin hat der Ukraine mit dem Einsatz von Massenvernichtungswaffen gedroht.
2: Auslöser der martialischen Drohung ist ein Angriff des Kiewer Militärs auf ein Wohnheim im von Russland kontrollierten Teil der Ostukraine. Dabei waren mehr als 20 Menschen ums Leben gekommen. Russland hat schon mit schweren Angriffen auf Kiew selbst reagiert, unter anderem mit einer neuen Mittelstreckenrakete. Das Außenministerium drohte mit weiteren Attacken, nun der Parlamentschef sogar mit Massenvernichtungswaffen. Aus Moskau, André Balin.
1: Für die deutsche Fußballnationalmannschaft startet heute die Mission Weltmeisterschaft. In Herzogenaurach trifft sich das Team zum Trainingslager. Dort will der Bundestrainer die ersten Grundlagen für den angestrebten WM-Titel legen.
3: Natürlich wollen wir Weltmeister werden. Diese Ansage machte Julian Nagelsmann vor knapp 2 Jahren nach dem EM aus, auch in Herzogenaurach. Hier will der Bundestrainer die taktischen und körperlichen Grundlagen schaffen für das XXL-Turnier. Viel Zeit dafür hat er aber nicht. Bis zum Mittag sollen die Spiele ankommen, bis Samstag bleibt das Team in Franken, am Tag danach geht es zum Länderspiel nach Mainz. Auch die Spieler aus Bayern und Stuttgart werden kommen, 4 Tage nach dem Pokalendspiel. Nur Kai Havertz fehlt, er steht mit Arsenal London im Champions League Endspiel. Thomas Bremser, Sportredaktion.
1: Und noch diese Meldung vom Fußball. Die Spielvereinigung Greuther Fürth hat in der Relegation den Klassenerhalt in der zweiten Bundesliga geschafft. Fürth setzte sich im Rückspiel zu Hause 2:0 gegen Drittligist Rot-Weiß Essen durch.
4: Das Wetter. Und da geht's rein in einen sehr sommerlichen Mittwoch. Wird wieder sehr sonnig. Das bei Werten zwischen 22 und 28 Grad. Da können einige mal etwas durchatmen. Andere kommen wieder ins Schwitzen. Morgen wird's dann nochmal ähnlich schön. Das dann bei 23 bis 28 Grad.
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6: A2 Hannover-Dortmund zwischen Gütersloh und Rheda-Wiedenbrück. 3 Kilometer Stau, 24 Minuten Zeitverlust. Und A448 Dortmund-Witten-Bochum-West zwischen Kreuz Dortmund-Witten und Witten-Stockum. 3 Kilometer stockender Verkehr. Wir wünschen allen unterwegs gute Fahrt.
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4: Ja, und was könnten wir denn mal Sommerliches hier in die Playlist drücken? Nehmen wir ihn hier, oder? Eros Ramazzotti geht immer. Starten jetzt erstmal mit Lost Frequencies. Ich bin Andreas Grunwald. Guten Morgen zusammen.

0: auch nochmal einen schönen guten Morgen an diesem Mittwoch.
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0: Da sprechen wir jetzt drüber, zusammen mit der Kollegin Natascha Wittmark. Natascha, guten Morgen.
2: Guten Morgen.
0: Das Wichtigste direkt mal zuerst, weil ja gestern ja schon so viele gemeckert haben. Es wird heute noch mal warm, noch mal sonnig, aber jetzt nicht ganz so heiß wie gestern, ne?
2: Ja, die Temperaturen bleiben heute tatsächlich unter 30 Grad. Im Norden von NRW ist es auch deutlich kühler als im Süden. Kann man das so sagen bei den Temperaturen?
0: Absolut. Unterstreiche ich so.
2: Rund 22 Grad werden es da im Norden von NRW, im Rheinland bis zu 28 Grad.
0: Also ausreichend, ne, dass sie in Hamm da nicht frieren müssen. Ja. Da startet heute das große Klimaprotestcamp.
2: Genau, das wurde ja in den letzten Tagen schon aufgebaut im Lippepark. Und heute ist der offizielle Start. Unter dem Motto Gemeinsam gegen Gas finden da bis Samstag Vorträge und Protestaktionen gegen den Ausbau von Gaskraftwerken statt. Zelte für bis zu 1500 Menschen wurden aufgestellt. Viele Anwohner lassen Aktivisten aber auch bei sich privat übernachten.
0: Okay, und wir wissen, unsere Nationalmannschaft, die schläft ab heute auch nicht mehr zu Hause.
2: Genau, unsere Nationalelf, die zieht heute ins WM-Trainingslager ein in Herzogenaurach. Und passend zum Thema Fußball noch, heute ist auch die Premiere der Netflix-Doku über Lukas Podolski im Rhein-Energiestadion. Ab nächster Woche Donnerstag kann man die Doku dann auch ganz normal über Netflix streamen.
0: Wunderbar. Außerdem sind wir mittendrin in unserer Themenwoche Kreuzfahrten, das Thema. Die sind ja im Moment total am Boom. Laut Studien auch bei der Gen Z, da sprechen wir heute auch noch drüber bei uns im Programm.
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Und ja, ich weiß, es ist ein bisschen hart, ne, morgens um 5:30 schon das Saxophon da aus dem Keller zu holen. Aber irgendwie müssen wir euch ja wach kriegen. Versuchen wir jetzt mit Alexandra Stan. Ich bin Andreas Grunwald. Guten Morgen.

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0: Meredith Brooks, ist das so ein Bitch? Habe ich gerade eben noch gefragt, wie alt ist die Bitch eigentlich? Also der, ihr wisst schon, was ich meine. Fast 30 Jahre alt die Nummer. Gleich neue Musik bei uns von Tim Bensko, Kopf hoch.
1: Augenblick mal. Samuel Rösch heißt der Gewinner von The Voice of Germany aus dem Jahr 2018. Das ist schon eine ganze Weile her, aber Samuel ist immer noch kräftig aktiv und schreibt berührende Songs.
2: Irgendwann im letzten Jahr habe ich mal mit unserer Tochter über das Thema Himmel geredet. Und wir haben so über den Himmel gesprochen als ja, der Ort, wo Vögel sind, der Ort, wo die Wolken sind. Ich glaub

0: irgendwann kamen wir auch auf das Thema Gott zu sprechen. Und ich habe gemerkt, dass es für sie nicht so eine zufriedenstellende Antwort war, dass Gott irgendwie im Himmel ist. Und dass das irgendwie was anderes ist, wie der Ort, wo die Vögel sind und die Wolken sind. Aber so richtig sind wir da noch nicht auf ein Ergebnis gekommen. Und es hat mich nicht losgelassen.
1: Ja, weil es einen Ort gibt, wo mein Zuhause liegt, tut mein Herz nicht mehr so weh.
2: Samuel Rösch macht uns mit seinem Song Stückchen Himmel tatsächlich ein bisschen den Himmel auf. Und sein Glaube an Gott ist ermutigend und ansteckend.
0: Im Chorus heißt es ja, ich glaube, ein Stückchen Himmel steckt in jedem von uns drin. Und ich glaube, viele Leute können das nicht glauben, dass etwas Schönes, etwas absolut Vollkommenes, etwas Perfektes in uns drin ist und Leute oft ein sehr negatives Bild von sich selbst haben. Und ich glaube da fest dran, dass ein Stückchen Himmel in jedem Einzelnen von uns ist.
2: Daniel Harter von der Evangelischen Kirche für Augenblick mal.
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1: Mit Danny Hoppe. Guten Morgen. Wer Kunde bei der Postbank ist, braucht von heute bis Samstag mehr Geduld. Denn die Gewerkschaft Verdi hat zu Warnstreiks dort aufgerufen. Hintergrund ist der festgefahrene Tarifstreit. Darin geht es vor allem um mehr Geld und klare Regeln für den Einsatz von KI. Marc Weiß hat mehr dazu.
2: Heute soll erstmal nur das Backoffice vom Streik betroffen sein. Hier werden die Bankgeschäfte, wie zum Beispiel der Zahlungsverkehr, abgewickelt. Ab morgen wird der Streik dann vermutlich für Kunden spürbarer, denn dann sind die Beschäftigten in den Postbank-Filialen und den Callcentern zum Warnstreik aufgerufen. Verdi fordert für die etwa 9.000 Beschäftigten 8% mehr Geld, mindestens aber 300 Euro pro Monat. Azubis sollen 200 mehr bekommen. Die Bank bietet bisher 2,4% in diesem und nochmal 2,3% dann im nächsten Jahr. Die Gewerkschaft wirft der Postbank vor, nur im Sinne der Aktionäre, nicht aber der Mitarbeiter zu handeln. Außerdem will Verdi verbindliche Zusagen zur Sicherung von Beschäftigung und Standorten und verbindliche Qualifizierungsmaßnahmen zum Einsatz von künstlicher Intelligenz. Hintergrund ist hier die Angst vor Jobverlust durch KI. Laut einer Umfrage für Verdi machen sich aktuell 28% der Bankbeschäftigten wegen der KI Sorgen um ihren Job.
1: Und jetzt weitere Meldungen im Überblick. Das Bundeskabinett will heute eine schnellere Bauplanung der Kommunen auf den Weg bringen. Bundesbauministerin Hubertz stellt dafür ein Gesetz vor. Es soll Städten und Gemeinden außerdem den Kampf gegen verwahrloste Schrottimmobilien erleichtern und im Extremfall auch Enteignungen erlauben. In Deutschland gibt es immer mehr Superreiche, also Menschen, die umgerechnet mehr als 100 Millionen Dollar besitzen. Das hat die Unternehmensberatung Boston Consulting Group herausgefunden. Demnach besitzen 5000 Superreiche mehr als ein Viertel des Finanzvermögens in Deutschland. Vor dem Landgericht Verden könnte heute das Urteil gegen die frühere RAF-Terroristin Daniela Klette fallen. Laut Anklage soll sie mit ihren mutmaßlichen Komplizen zwischen 1999 und 2016 maskiert und bewaffnet Geldtransporter und Supermärkte überfallen haben in NRW, Niedersachsen und Schleswig-Holstein. Bis zum Schluss wurde noch gehofft und mitgefiebert, aber es hat nicht gereicht. Und bei einigen Spielern flossen auch die Tränen. Denn Rot-Weiß Essen spielt auch nächste Saison in der dritten Liga. Im Relegationsrückspiel in Fürth gab es für die Essener eine 0-2-Pleite. Dadurch wurde der ersehnte Aufstieg in die zweite Bundesliga verpasst. Entsprechend groß war die Enttäuschung natürlich auch bei Trainer Uwe Koschinat. Wenn man so nah dran sei, tue das natürlich weh, sagte er. Trotzdem war er stolz auf seine Mannschaft. Sie habe alles auf den Platz gelassen und einen großen Kampf geliefert. RWE habe Eindruck in Deutschland hinterlassen. Und das waren die Nachrichten mit Danny Hoppe.
3: Ja, kollektives erleichtertes Ausatmen in allen Dachgeschosswohnungen in Bünde und Bad Oeynhausen. Es geht nämlich runter mit den Temperaturen. 22 Grad heute noch, aber trotzdem optisch gibt es da absolut nichts zu meckern. Es gibt nämlich wieder Sonne pur. Morgen genau das Gleiche. Am Freitag, da geht es wieder rauf mit den Temperaturen. So 28 Grad können wir einplanen. Hier und da kommt dann aber auch noch mal eine kürze Abkühlung. Es kann mal schauern und hier und da kann es auch ein bisschen gewittern.
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3: 6:03, jetzt für euch der schnellste Verkehrs- und Blitzerservice für die ganze Region. Es gibt eine Meldung für die A2, wenn ihr in Richtung Dortmund unterwegs seid. Es hat nämlich einen Unfall gegeben und zwar zwischen Gütersloh und Reda-Wiedenbrück. Da ist gerade nur eine Spur frei. Es kann auch immer mal wieder vollgesperrt werden. Jetzt gerade braucht ihr da so 20 Minuten länger, wenn es für euch in Richtung Dortmund geht. Dann wird bei uns geblitzt in Enger-Drein an der Mellerstraße, in Minden, Karlstraße und nochmal Minden an der König. Straße. Habt ihr mehr von unterwegs? Dann klingelt einmal durch. 08000 920 920. Gute Fahrt euch.
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3: Guten Morgen am Mittwoch schon. Wir stecken ja in einer kurzen Woche. Die Kinder haben heute teilweise noch schulfrei. Viele von euch haben sich freigenommen. Und wenn ihr noch nicht wisst, was ihr heute vorhabt, kann ich echt nur unsere Homepage empfehlen. Denn dieses Wetter heute, das ist ja wohl perfekt zum Fahrradfahren. Also es ist nicht so heiß, es ist trotzdem richtig schön draußen. Schaut mal bei uns im Netz vorbei, da haben wir nämlich eine richtig schöne Auswahl mit Radstrecken. Von kurz bis lang, schön eben oder auch ein bisschen bergiger. Bei uns im schönsten Kreis der Welt und auch drumherum. Schaut mal rein und dann viel Spaß beim Radeln und morgen dann mit dem Muskelkater.
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0: Guten Morgen am Mittwoch. Chrissy bin ich. Madeline ist im Urlaub und eins könnt ihr mir mal glauben, die cremt sich ein bei der Sonne jetzt gerade. Ich war ja letzte Woche im Urlaub. Ich habe mich natürlich auch eingecremt, aber Klassiker, Nacken vergessen. Knallrot abends, fürchterlich. Heute ist Tag der Sonnencreme, darum erinnere ich euch gerne nochmal dran. Wenn es rausgeht für euch, schmiert euch ein. Auch wenn es heute mit 22 Grad jetzt nicht mehr so heiß wird wie die letzten Tage, die Sonne knallt trotzdem und kann verbrennen. Womit schmiert ihr euch ein bei der Sonne?
1: Wir benutzen Sonnenspray, weil das auf der Haut einfach sich besser verteilen lässt und nicht so klebt.
2: Also ich nehme das Spray lieber, weil meine Mutter das halt sagt, dass es besser ist.
3: Wir benutzen Sonnencreme, da wir öfter mal eincremen auch. Ist günstiger als Öl.
4: Sonnenöl. Sieht besser aus. Nein. Weiß ich nicht. Kann mit Öl, finde ich, einfach besser als mit dem Spray. Kann ich besser verteilen.
0: Ja, gibt es mittlerweile ja auch mit Lichtschutzfaktor, das Sonnenöl. Aber Experten sagen, Sonnencreme immer die bessere Wahl. Und zur Not geht ja auch Nutella. Hat ja angeblich Lichtschutzfaktor 9,7. Und dann ist man auch direkt schon braun. Ist doch super. Ja, die Wespen, die können allerdings zum Problem werden, wenn die das Süße riechen.
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Das ist ein Lied von Mark Forster. Guten Morgen zusammen am Mittwoch. Denkt mal ganz kurz an die 90er zurück. War da für euch auch immer Sommer? Für mich war die 90er ein durchgehender einziger Sommer. Und ich glaube, es lag auch eindeutig an der Musik. Die klang nämlich auch einfach immer nach Sonne, nach guter Laune und nach Sommer. Hier ist der Beweis. Das ist Dr. Alban mit Sing Halleluja. Chrissy bin ich. Guten Morgen.

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0: sehr geht immer. Teenage Dirtbag von Wheaties für euren Mittwochmorgen. Und damit ihr auf dem aktuellen Stand seid, ist jetzt Matthias Duda bei uns mit den News. Wir haben es 6:30.
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2: Einen schönen guten Morgen. Am Espelkamper Hafen am Mittellandkanal ist ein Feuer ausgebrochen. Auf dem Gelände eines Recyclingbetriebs an der Ferdinand-Porsche-Straße stehen etwa 50 Kubikmeter Elektroschrott in Flammen. Die Feuerwehr ist bereits vor Ort. Über Nina und Katwan wurde Alarm ausgelöst, weil sich dichter Rauch bildet und im Moment in Richtung Lübbecke zieht. Anwohner werden darum gebeten, Fenster und Türen geschlossen zu halten. Die geplante Gesundheitsreform macht Zahnärztinnen und Zahnärzten bei uns in der Region Sorge. Sie befürchten, dass sie sich erheblich auf die kieferorthopädische Versorgung im ländlichen Raum auswirken wird. Matthias Lehmann mit den Infos.
3: Geplant ist, dass alles, was mit Kieferorthopädie zu tun hat, künftig nur noch von Fachärzten abgerechnet werden darf, nicht aber von Zahnärzten mit Zusatzqualifikationen. Das würde im Altkreis Lübbecke mehrere Praxen betreffen, heißt es aus dem Rathaus in Stemmwede. Für Patienten würde es längere Wartezeiten und weitere Wege zu Fachärzten bedeuten. Stemmwedes Bürgermeister Kai Abusat will sich dafür einsetzen, dass die Reform nochmal überdacht wird. Er hat das Thema schon an den Vorstand des Deutschen Städte- und Gemeindebundes weitergegeben.
2: Die vielen Baustellen und langen Sperrungen in Minden sorgen für Probleme im Verkehr. Die Mindener CDU sagt, dass sie immer wieder von verärgerten Menschen angesprochen und gefragt wird, warum jetzt mehrere größere Baustellen gleichzeitig eingerichtet wurden. Diese Frage will die Fraktion an die Verwaltung weitergeben. Sie fordert heute im Betriebsausschuss eine Antwort darauf. Auch in der nächsten Woche im Verkehrsausschuss will sie das Thema nochmal auf den Tisch bringen.
0: Danke dir, Matthias. So, genug geölt. Jetzt wird's angenehmer bei uns zwischen Tonnenheide und Lenzinghausen. 22 Grad kommen heute zusammen dazu, aber trotzdem ganz viel Sonne heute. Morgen dann nochmal das Gleiche. Freitag, da kann's wieder etwas heißer werden. Da erwarten wir so 28 Grad. Da kann's dann auch mal stippeln und ein bisschen grummeln kann's auch. Also es sieht ein bisschen nach Gewittern aus aktuell.
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0: Es ist 6:45 und es gibt weiterhin Probleme auf der A2, wenn ihr in Richtung Dortmund unterwegs seid. Da hat es heute ganz früh morgens einen Unfall gegeben zwischen Gütersloh und Reda-Wiedenbrück. Da ist gerade nur eine Spur frei. Da kann auch immer mal wieder ganz gesperrt werden und deswegen dauert es da gerade so eine Dreiviertelstunde länger. Wenn ihr nur auf Nummer sicher gehen wollt, dann folgt den Umleitungsstrecken. Dann braucht ihr auch ein bisschen Geduld. Heute Morgen auf der B61. Auf der Dema-Straße in Bad Oeynhausen. Da ist nämlich eine Baustellenampel aktuell und da braucht ihr gerade in beide Richtungen so 10 Minuten länger. Dann wird geblitzt bei uns in Enger 3 an der Mellerstraße, in Minden an der Karlstraße und nochmal Minden an der Königstraße. Habt ihr mehr von unterwegs? Dann durchklingeln 08000 920 920. Gute Fahrt euch!
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0: Guten Morgen zusammen, heute geht's los. Unsere Nationalmannschaft fängt ganz offiziell mit der Vorbereitung auf die Weltmeisterschaft in den USA, Mexiko und Kanada an. Es geht ins Trainingslager nach Herzogenaurach. Und dann drücken wir uns und Bundestrainer Nagelsmann doch mal die Daumen, dass da alle fit bleiben im Trainingslager und sich keiner verletzt. Nicht, dass er zum Start der WM so ein Interview geben muss.
4: Und es fehlt 7% von Stammspielern.
5: 7%?
4: Also 7% der 11 Stammspieler.
5: Was ist das in Zahlen ausgedrückt?

0: Mario von Topic bei uns im besten Mix. Guten Morgen, Chris, hier bin ich. Sag mal, haben bei euch in der Familie, im Freundeskreis auch so viele Leute jetzt im Mai Geburtstag? Das ist wirklich der absolute Wahnsinn. Und jetzt muss ich von Hannes erfahren, Kai Pflaume, der hat auch noch heute.
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2: Kai Pflaume ist das personifizierte Vitamin D. Ja komm, da kriegen wir in Deutschland nicht genug von. Brauchen wir aber unbedingt. Eigentlich sollten wir das ärztlich verschrieben bekommen. Regelmäßige Zufuhr von Kai Pflaume. Bei Müdigkeit oder schlechter Laune auch hochdosiert. Wirklich, wenn der Pflaume um die Ecke biegt, da weißt du doch, wird gut. Ja? Zum Status Superman fehlt ihm doch nur noch, dass der den Schlüpfer über der Hose trägt. Kai Pflaume ist die Moderationsmaschine aus Halle an der Saale. Der hat Wetten, dass nur nicht übernommen, weil alle gewusst hätten, ha, shit, der gewinnt das Ding am Ende. Bei dem auf der Couch wünscht man sich ja, dass der mal die Hand aufs Knie legt. Aber macht er nicht, so anständig. Dann setzt er sich ja auch schon seit Jahren für schwer vermittelbare Fälle ein. Er gibt Menschen Hoffnung, die sonst gar keine Chance mehr hätten. Hier, Elton, den will doch sonst keiner mehr. Wusstet ihr eigentlich, dass Pflaume auf Türkisch Erik heißt? Ja. Und lieber Kai, immer dran denken, keine Angst vorm Alter. Denn Pflaumen werden erst mild, wenn sie rund sind.
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0: Das ist der Mittwochmorgen. Chrissy bin ich. Hallo zusammen. Es ist etwas angenehmer als die letzten Tage. Heute kommen so 22 Grad zusammen bei uns. Und auch wenn die Sonne super ist und die noch gar nicht so lange da ist, ein bisschen Regen wäre auch mal wieder ganz schön. Denn die Trinkwasserampeln bei uns, die sind ja zum Teil auf Rot. Und das heißt, bitte Wasser sparen. Und genau ist das Problem von Jana heute Morgen. Sie hat uns über WhatsApp geschrieben, ihr kleiner Sohn, der hat seine ganzen Kita-Freunde zur Geburtstagsparty eingeladen und das sollte eine Poolparty werden jetzt am Wochenende. Mit so einem kleinen aufblasbaren Pool, mit so einer Wasserrutsche, wo man einen Schlauch anschließen kann, Wasserpistolen, Wasserbomben, das volle Programm. Ja, und nun ist die Trinkwasserampel eben auf Rot und Wassersparen ist angesagt. Was soll Jana jetzt machen? Party absagen? Ist natürlich doof, weil auf der Einladung stand ganz klar, es wird eine Poolparty und die Kinder haben richtig Bock drauf. Oder ein Alternativprogramm anbieten. Oder einfach trotzdem durchziehen. Lasst uns ihr mal helfen. Kinderpoolparty trotz roter Trinkwasserampel. Ist das okay? Meldet euch gerne. WhatsApp ins Studio 0571 837 830.
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1: Mit Danny Hoppe, guten Morgen. Plastikmüll bleibt weltweit ein riesiges Problem. Jedes Jahr landen insgesamt rund 20 Millionen Tonnen Plastik in der Umwelt. Das meiste davon wird über Flüsse ins Meer gespült. Eine Gruppe von Forschern wollte wissen, was genau für Abfälle im Meer landen. Und die Ergebnisse ihrer Studie wurden jetzt im Fachjournal One Earth veröffentlicht. Malte Albrecht aus dem News-Team, was haben die Forscher dabei herausgefunden?
2: Also die Ergebnisse sind eindeutig, nicht Fischernetze oder Industrieabfälle sind das Problem, sondern vor allem Einwegprodukte aus unserem Alltag. Die Forschungsgruppe hatte Strandmüll aus über 110 Ländern untersucht und hunderte Studien ausgewertet. In 93% der Länder gehören Lebensmittelverpackungen, Plastikflaschen, Verschlüsse und Deckel zu den häufigsten Müllarten. Dahinter folgen Plastiktüten und Zigarettenreste. Das ist alles jetzt nicht überraschend, aber Ziel der Forschungsgruppe war es, Erkenntnisse zu den Ursachen der Plastikverschmutzung zu liefern, um sie gezielter angehen zu können.
1: Und gibt es denn schon Lösungen, die wirklich was bringen?
2: Ja, die gibt es. Die Studie zeigt zum Beispiel, dass strenge Verbote direkt an der Quelle wirken. In afrikanischen Ländern wie Kenia oder Tansania, die Plastiktüten verboten haben, ist die Belastung spürbar gesunken. Das Forschungsteam fordert das jetzt auch für Lebensmittelverpackungen, also mehr Mehrwegsysteme, bessere Verpackungsdesigns und Abgaben auf Einwegplastik. Nur wenn bestimmte Kunststoffe weniger produziert und verbraucht würden, lasse sich die Plastikflut langfristig eindämmen, heißt es.
1: Danke, Malte. Und jetzt weitere Meldungen im Überblick. Menschenhandel soll in Deutschland in Zukunft stärker verfolgt und härter bestraft werden können. Das Bundeskabinett will heute einen entsprechenden Gesetzentwurf auf den Weg bringen. Dabei soll es nicht nur um sexuelle Dienstleistungen gehen, sondern es soll auch private Bauherren, Schlachthofbetreiber oder Kundinnen von Nagelstudios betreffen. Wegen einer Technikstörung waren gestern in mehreren NRW-Städten wichtige Systeme ausgefallen. In Wuppertal, Remscheid und Solingen waren Ampeln betroffen. Einzelne Geschäfte mussten außerdem wegen Problemen mit den Kassen schließen. Das hat die Polizei mitgeteilt. Der Grund für die Störung ist noch unklar. In Hamm werden heute viele Aktivisten in einem Klimaprotestcamp erwartet. Es richtet sich gegen den geplanten Bau neuer Gaskraftwerke. Die Polizei rechnet mit einer vierstelligen Teilnehmerzahl. Schon seit Tagen läuft der Aufbau der großen Zeltstadt. Es hat nicht geklappt. Rot-Weiß Essen hat den Aufstieg in die zweite Fußball-Bundesliga verpasst und spielt auch nächste Saison weiter drittklassig. Im Relegationsrückspiel gab es gestern Abend in Fürth eine 0-2-Pleite. Entsprechend groß war die Enttäuschung bei Spielern und Fans, aber auch bei Trainer Uwe Koschinat. Trotzdem ist er stolz auf seine Mannschaft. RWE habe Eindruck in Deutschland hinterlassen. Und das waren die Nachrichten mit Danny Hoppe.
3: Ja, die Sonne gibt weiter Vollgas hier bei uns. Zwischen Dedeln und Ostkilwa gibt es den ganzen Tag Sonne, aber es wird nicht mehr ganz so heiß. 22 Grad gibt es noch, morgen ganz genau das Gleiche. Freitag, da wird es wieder so ein bisschen heißer, da kommen 28 Grad zusammen, dazu gibt es wieder viel Sonne. Ab und zu kann auch mal so ein bisschen Regen unterkommen und es könnte stellenweise auch ein bisschen gewittern.
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3: 7:03, jetzt für euch der schnellste Verkehrs- und Blitzerservice für die ganze Region. Auf der A2 Richtung Dortmund, da hakt es weiterhin zwischen Gütersloh und Reda-Wiedenbrück. Bis 14 Uhr circa werden die Bergungsarbeiten da nach einem Unfall noch dauern. Der Verkehr wird über einen Fahrstreifen an der Unfallstelle vorbeigeleitet. Zwischendurch kann aber auch immer mal wieder komplett gesperrt werden. Jetzt gerade seid ihr Richtung Dortmund eine Dreiviertelstunde länger unterwegs. Dann braucht ihr auch Geduld in Bad Oeynhausen heute Morgen. Zwischen Bad Oeynhausen und Porta Westfalica, um genau zu sein, auf der Dehmerstraße. Da ist nämlich eine Baustelle. Eine Baustellenampel regelt da den Verkehr. Deswegen braucht ihr gerade in beide Richtungen gut 20 Minuten länger. Und in Petershagen, da dauert es auch wieder. Auf der Weserbrücke, auf der L770, da auch wegen einer Baustelle in beide Richtungen 10 Minuten länger. Dann nochmal der Hinweis für Espelkamp am Hafen. Da brennt es. Und der Rauch, der zieht gerade Richtung Lübbecke. Haltet in dem Bereich bitte Fenster und Türen vorsichtshalber erstmal geschlossen. Dann wird bei uns geblitzt. Enger 3, Mellerstraße, Minden, Karlstraße und Königstraße. Habt ihr noch was von unterwegs? Klingelt durch. 08000 920 920. Gute Fahrt euch.
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3: Guten Morgen zusammen. Genießt das Wetter heute. Vielleicht geht's ja für euch in den Garten zum Rödeln. Dabei schon mal froh schaffen. Und danach springt mal schön unter die Dusche. Dann zieht ihr euch was Gemütliches an. Holt euch was Kaltes zu trinken. Und dann entweder aufs Sofa oder auf die Terrasse mit Tablet und streamen. Es gibt neue Sachen zu gucken. Verrate ich euch gleich in 6 Minuten, was das ist und ob das lohnt. Nach den Hits im besten Mix. Perfekte Welle von Juli spiele ich euch jetzt. Ich bin Chrissy. Guten Morgen.
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0: von Sophie and the Giants und Purple Disco Machine bei uns im besten Mix. Guten Morgen zusammen, Chrissy bin ich. Kurzes Experiment, ich mache jetzt Musik an, ich wette, ihr kriegt Entenpelle. Achtung, heftig, oder? Aus Gladiator mit Russell Crowe, genialer Film aus den 2000ern. Und von dem gibt es jetzt eine Fortsetzung, Gladiator 2, war letztes Jahr im Kino, gibt es jetzt endlich auf Netflix. Es geht um einen numidischen General, der nach der Niederlage gegen einen römischen Feldherrn versklavt wird und als Gladiator in der Arena kämpfen muss.
1: Der größte Tempel, den Rom je erbaut hat. Das Kolosseum. Denn das ist es, woran sie glauben. Macht.
2: Die Arena verwandelt Sklaven in Gladiatoren. Gladiatoren und freie Männer.
3: Ehre und Stärke! Behandelt Rom so seine Helden!
0: Ist natürlich bildgewaltig ohne Ende, dieser Film. Historisch jetzt nicht immer so korrekt, aber dafür wirklich 2,5 Stunden pure Action. Kommt an den ersten aber nicht ran. Aber toll besetzt ist er mit Pedro Pascal und Paul Mescal. Gladiator 2 läuft auf Netflix und mehr Streaming-Tipps findet ihr bei uns im Netz auf Radio Westfalen.

0: By the Ocean von DNCE für euch im besten Mix. Guten Morgen zusammen, Chrissy bin ich. Wir haben eine WhatsApp bekommen von Jana. Die steht nämlich vor einem richtig doofen Dilemma. Am Wochenende steht bei ihr nämlich der Kindergeburtstag ihres Sohnes an. Der hat die halbe Kita eingeladen und zwar zu einer Poolparty mit vollem Programm. Da soll Planschbecken aufgebaut werden, also so ein aufblasbarer Pool. Dann so eine Wasserrutsche, wo man so einen Schlauch anschließen kann. Wasserbomben, Wasserpistolen, wirklich das volle Programm. Und ausgerechnet jetzt ist diese Trinkwasserampel auf Rot umgesprungen. Heißt, wir müssen eigentlich Wasser sparen. Jetzt fragt Jana sich, was soll sie denn machen? Absagen, durchziehen und wir helfen ihr bei der Entscheidung. Guten Morgen.
1: Hi, ich heiße Thomas. Wegen der Trinkwasserampel würde ich auf jeden Fall, wenn sowas vorkommen sollte, so wie es jetzt momentan der Fall ist, würde ich die Poolparty oder Kindergeburtstag im Pool, würde ich absagen, kann man wieder es halt anders verlegen oder nachholen etc.
0: Ja, ich meine, bei schlechtem Wetter würde man das Ganze doch auch absagen und da ist doch jetzt so eine Wasserknappheit doch auch ein ganz guter Grund zu sagen, wir machen was anderes oder wir verschieben das Ganze. Wie seht ihr es? Soll Jana trotz roter Trinkwasserampel die Poolparty durchziehen am Wochenende oder soll sie es doch lieber verschieben oder absagen? Eure Meinung zu uns ins Studio per WhatsApp 0571 83 7 83 0.

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0: Time Here for Someone Else von Benson Boone war das. Jetzt gibt es erstmal das Update. Matthias, du das nämlich da mit den News. Wir haben es 7:30.
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2: Einen schönen guten Morgen. Auf dem Gelände eines Recyclingbetriebs am Espelkamper Hafen ist am Morgen ein Feuer ausgebrochen. Laut Feuerwehr brennen etwa 50 Kubikmeter Elektroschrott. Über Nina und Katwan gingen Warnungen heraus. Durch den Brand können gefährliche Schadstoffe entstehen. Weil sich dichter Rauch bildet und im Moment in Richtung Lübbecke zieht, sollen Anwohner Fenster und Türen geschlossen halten. Was das Feuer an der Ferdinand-Porsche-Straße ausgelöst hat, ist noch nicht klar. Verletzte soll es nicht geben. Die Reform des Kinderbildungsgesetzes in NRW kommt nicht überall gut an. Vor allem Kitas und Kita-Träger bei uns kritisieren die Pläne der Landesregierung. Sie befürchten, dass die Gruppen voller werden und die Qualität der Betreuung weiter sinkt. Dagegen wollen die Portaner Einrichtungen heute ein Zeichen setzen. Auf dem Sportplatz Lohfeld ist um 16.30 Uhr eine große Demo geplant. Auch in anderen Teilen des Kreises hatte es in den letzten Wochen schon ähnliche Aktionen gegeben, beispielsweise in Hille. Am langen Pfingstwochenende hatte es viele Unfälle bei uns im Kreis gegeben und daran sind immer häufiger auch E-Scooter beteiligt. In Minden gab es gleich 3 Unfälle mit E-Scootern. Eine 17-Jährige prallte auf der Stiftsallee gegen eine Laterne. Eine 14-Jährige krachte an der Bachstraße gegen ein geparktes Auto, weil sie von ihrem Handy abgelenkt war. Und Samstagmorgen krachte noch ein 15 Jahre alter Jugendlicher an der Olafstraße gegen einen Poller. Offenbar war bei ihm Alkohol im Spiel. Auch in Preußisch-Oldendorf verunglückte am Wochenende ein betrunkener Mann mit einem E-Scooter. Sie alle kamen verletzt ins Krankenhaus.
0: Danke dir, Matthias. So ein Temperaturunterschied von heute auf morgen von fast 10 Grad. Das klingt erstmal dramatisch, ist es aber gar nicht, weil es ja gestern so heiß war. Heute gibt es entspannte 22 Grad zwischen Werra und Weser. Dazu wieder richtig viel Sonne. Morgen nochmal genauso. Freitag geht es dann rauf auf 28 Grad. Dazu gibt es ganz viel Sonne, stellenweise aber vielleicht auch mal so einen sommerlichen Schauer. Und gewittern kann es hier und da auch tatsächlich.
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0: Es ist kurz nach 7:30. Ihr braucht Geduld auf der B61 zwischen Bad Oeynhausen und Porta Westfalica. Da ist nämlich eine Baustelle mit Baustellenampel. Und da kommen in beide Richtungen gerade 10 bis 15 Minuten obendrauf. Auf der L770 in Petershagen, da hakt es auch vor der Weserbrücke. Seid ihr in beide Richtungen gerade so 10 Minuten länger unterwegs. Und in Herford, da braucht ihr auch ein bisschen Geduld. Auf der Umgehungsstraße Richtung Klärwehrkreuzung kommen so 5 Minuten obendrauf. Damit bei uns geblitzt in Enger 3 an der Mellerstraße und in Minden Karlstraße und Königstraße. Habt ihr mehr von unterwegs? Dann einmal durchklingeln 08000 920 920. Gute Fahrt euch.
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0: Guten Morgen zusammen. Ich gebe noch mal eine Runde Flashbacks aus. Dieser Hit hier, ganz laut, Scheibe runter im Auto und ihr seid wieder im Sommer 2003. Bis dahin war das einer der heißesten Sommer seit Beginn der Wetteraufzeichnung. Dann gab es die ersten Handys mit Farbdisplay und die ersten MP3-Player gab es in dem Jahr. Und der Hit hier, der war ganz bestimmt drauf. The Magic Key von One T und Cool T. Und ich bin Chrissy. Guten Morgen an diesem Mittwoch.

0: Das reicht schon, dass es italienisch ist. Es klingt absolut nach Sommer. Laura Nonce von Neck war das. Guten Morgen, Chrissy bin ich. Und wir haben ein neues Doppelt-Wach-Dilemma. Jana hat uns nämlich geschrieben, brandaktuell das Thema. Sie hat eine Poolparty für ihr Kind organisiert. Ihr Sohn feiert nämlich Kindergeburtstag jetzt am Wochenende. Wollte das mit einem auflassbaren Pool feiern, mit Wasserpistolen, mit einer Wasserrutsche. Und ja, ihr habt es mitbekommen, jetzt steht die Trinkwasserampel auf Rot. Und jetzt fragt Jana sich, was soll sie machen? Soll sie diese ganze Party abblasen, obwohl sich wirklich alle Kinder darauf freuen? Oder soll sie es einfach durchziehen? Wie seht ihr das? Guten Morgen.
1: Hallo, mein Name ist Anna. Also wenn wir eine Poolparty geplant hätten, dann würden wir die wahrscheinlich auch durchführen. Würden aber halt darauf achten, dass es dann halt der Pool nicht so oft gewechselt wird oder ähnliches.
0: Ja, ich kann es auch ein bisschen verstehen. Also enttäuschte Kinderaugen sind echt furchtbar, aber wir müssen halt Wasser sparen. Ne? Was machen wir da? Bei roter Trinkwasserampel die Poolparty fürs Kind absagen oder einfach durchziehen? Her mit eurer Meinung, schickt uns eine WhatsApp-Sprachnachricht ins Studio. Die Nummer, die findet ihr bei uns im Netz. Und die Hits im besten Mix, die gibt es auch bei uns. Das ist Habit von Laurel. Ich bin Chrissy. Guten Morgen.

Three Doors Down mit Here Without You ist das für euch im besten Mix um 12 Minuten vor 8. Guten Morgen, Chrissy bin ich und ich glaube, ich bin was Großem auf der Spur. Ich glaube, das ist kein Zufall, dass gerade jetzt so viel neue Musik rauskommt. Ich glaube, die Künstler, die wollen einfach alle den Sommerhit des Jahres landen und die Chancen stehen auch immer so ein bisschen besser, wenn da irgendwie sowas Altbekanntes drin vorkommt und drin steckt. Bibi Rexha hat sich zum Beispiel Insomnia von Faithless geschnappt und hat was ganz Neues draus gemacht und das passt herrlich zum Sommer. Das hier ist New Religion. Chrissy bin ich. Guten Morgen zusammen.

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4: Mit Danny Hoppe, guten Morgen. Im Bundeskabinett steht heute einiges auf dem Programm. Es geht zum Beispiel um den Wohnungsbau. Der läuft weiter nur sehr schleppend, deshalb soll das Baugesetzbuch geändert werden. Planungen und Genehmigungen für neue Bauprojekte sollen in Zukunft deutlich schneller vorangehen. Die Reform soll Städten und Gemeinden außerdem den Kampf gegen sogenannte Schrottimmobilien erleichtern. Im Extremfall werden sogar Enteignungen erlaubt. Walter Albrecht aus dem News-Team, das ist aber nicht das einzige Thema heute im Kabinett. Auch der Kampf gegen Menschenhandel soll verschärft werden.
5: Genau, künftig sollen nicht nur die Täter härter bestraft werden, sondern auch Kunden, die wissentlich Dienste von Opfern von Menschenhandel in Anspruch nehmen. Bisher ist das nur für sexuelle Dienstleistungen strafbar. Künftig könnte es zum Beispiel auch private Bauherren, Schlachthofbetreiber oder Kundinnen von Nagelstudios betreffen. Bundesjustizministerin Hubig sagt, wer moderne Sklaverei ausnutze, dürfe nicht straffrei davon kommen. Außerdem soll der Strafrahmen für Menschenhandel direkt deutlich erhöht werden. Statt bisher maximal 5 Jahre sollen künftig bis zu 10 Jahre Gefängnis möglich sein. Das geht bisher nur bei schweren Fällen. Auf der anderen Seite werden die Opfer besser geschützt. Wer unter Zwang Straftaten begangen hat, soll künftig unter bestimmten Voraussetzungen straffrei bleiben.
4: Danke, Malte. Und jetzt weitere Meldungen im Überblick. Die Wirtschaftsweisen legen am Vormittag in Berlin ihr Frühjahrsgutachten vor. Und das dürfte nicht gut ausfallen. Im Herbst hatten die Ökonomen noch mit einem Plus des Bruttoinlandsprodukts von 0,9% gerechnet. Durch den Iran-Krieg und die Preissprünge bei Öl und Gas dürfte die Prognose deutlich gesenkt werden. Pro Jahr landen rund 20 Millionen Tonnen Plastik in den Meeren. Und der Großteil davon sind nicht Industrieabfälle oder Fischernetze, sondern vor allem Produkte aus unserem Alltag. Das hat eine internationale Forschungsgruppe in einer Studie herausgefunden. Demnach machen Lebensmittelverpackungen und Plastikflaschen mehr als 90% des Mülls aus. Rot-Weiß Essen hat den Aufstieg in die zweite Fußball-Bundesliga verpasst. Im Relegationsrückspiel gab es am Abend in Fürth eine 0-2-Pleite. Dadurch spielen die Essener auch in der nächsten Saison in der dritten Liga. Die US-Raumfahrtbehörde NASA hat große Pläne für die nächsten Jahre. Sie will nicht nur, dass Menschen zum Mond fliegen, sondern dass sie dort auch leben. Ab den frühen 2030er Jahren soll es dort eine hunderte Quadratkilometer große Mondstation geben, die dann dauerhaft von Menschen bewohnbar ist. Das hat NASA-Chef Isaac Mann jetzt angekündigt. Damit das auch klappt, plant er für die nächsten Jahre dutzende Missionen, um Lander, Drohnen und steuerbare Rover zum Mond zu bringen. Amerika kehre zum Mond zurück und dieses Mal um zu bleiben, sagte Isaac. Hintergrund ist auch der globale Konkurrenzkampf im All, zum Beispiel mit China. Auch Peking hat das Ziel, bis 2030 Menschen auf den Mond zu bringen. Und das waren die Nachrichten mit Danny Hoppe.
6: Ja, kollektives, erleichtertes Ausatmen in allen Dachgeschosswohnungen in Bünde und Bad Oeynhausen. Es geht nämlich runter mit den Temperaturen. Heute noch so maximal 22 Grad. Trotzdem optisch absolut nichts zu meckern, nämlich Sonne pur heute. Morgen genau das Gleiche. Freitag, da wird es wieder heißer. 28 Grad sind drin. Hier und da kommen auch mal kurze Abkühlungen. Kann mal schauern, kann hier und da auch so ein bisschen gewittern.
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6: 8:03, jetzt für euch der schnellste Verkehrs- und Blitzerservice für die ganze Region. Die A2 Richtung Dortmund macht noch Probleme zwischen Gütersloh und Reda-Wiedenbrück. Nach einem LKW-Unfall laufen da die Bergungsarbeiten. Da ist aktuell nur eine Spur frei, aber auch die muss zwischendurch mal gesperrt werden für die Bergungsarbeiten. Jetzt aktuell seid ihr Richtung Dortmund eine Stunde länger unterwegs. Wenn ihr da noch nicht drin steht, macht besser einen Bogen drum und folgt den ausgeschilderten Umleitungen. Dann braucht ihr auch Geduld heute Morgen in Herford auf der Umgehungsstraße an der Abfahrt Füllenburgstraße. Da braucht ihr gerade 5 Minuten länger. Auf der B61 zwischen Bad Oeynhausen und Porta Westfalica kommen auch heute Morgen 5 Minuten obendrauf. Auf der B482 Richtung Autobahn in Porta Westfalica. Hier kommen auch 5 Minuten obendrauf. Und die braucht ihr auch auf der Hausberger Straße in Minden vor der Kreuzung mit der Kaiserstraße. Straße. Das ist nämlich die Umleitungsstrecke für die gesperrte Ringstraße in Minden. Da müsst ihr auch so 5 Minuten mehr einplanen aktuell. Dann wird geblitzt in Engadin Rhein an der Meller Straße und in Minden Karlstraße und Königstraße. Habt ihr mehr von unterwegs? Klingelt durch 08000 920 920. Gute Fahrt euch.
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6: Guten Morgen. Am Mittwoch ist schon. Wir stecken ja in einer kurzen Woche. Die Kinder haben heute teilweise auch noch schulfrei. Viele von euch haben sich auch freigenommen. 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Es ist nicht zu heiß. Trotzdem ist es richtig schön draußen. 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Und morgen dann mit dem Muskelkater. Und jetzt mit den Hits im besten Mix. Lady Gaga spiele ich euch für euren Mittwochmorgen. Das ist The Dead Dance. Ich bin Chrissy. Hallo zusammen.

0: Guten Morgen am Mittwoch, Chrissy bin ich. Madeline ist im Urlaub und eins könnt ihr mir mal glauben, die cremt sich ein bei der Sonne jetzt gerade. Ich war ja letzte Woche im Urlaub, ich habe mich natürlich auch eingecremt, aber Klassiker, Nacken vergessen. Knallrot abends, fürchterlich. Heute ist Tag der Sonnencreme, darum erinnere ich euch gerne nochmal dran. Wenn es rausgeht für euch, schmiert euch ein. Auch wenn es heute mit 22 Grad jetzt nicht mehr so heiß wird wie die letzten Tage, die Sonne knallt trotzdem und kann verbrennen. Womit schmiert ihr euch ein bei der Sonne?
1: Wir benutzen Sonnenspray, weil das auf der Haut einfach sich besser verteilen lässt und nicht so klebt.
2: Also ich nehme das Spray lieber, weil meine Mutter das halt sagt, dass es besser ist.
3: Wir benutzen Sonnencreme, da wir öfter mal eincremen auch. Ist günstiger als Öl.
4: Sonnenöl. Sieht besser aus. Nein, weiß ich nicht. Kann mit Öl, finde ich, einfach besser als mit dem Spray. Kann ich besser verteilen.
0: Ja, gibt es mittlerweile ja auch mit Lichtschutzfaktor, das Sonnenöl. Aber Experten sagen, Sonnencreme immer die bessere Wahl. Und zur Not geht ja auch Nutella. Hat ja angeblich Lichtschutzfaktor 9,7. Und dann ist man auch direkt schon braun. Ist doch super. Ja, die Wespen, die können allerdings zum Problem werden, wenn die das Süße riechen.

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1: Das ist der Mittwochmorgen. Chrissy bin ich. Hallo zusammen. Es ist etwas angenehmer als die letzten Tage. Heute kommen so 22 Grad zusammen bei uns. Und auch wenn die Sonne super ist und die noch gar nicht so lange da ist, ein bisschen Regen wäre auch mal wieder ganz schön. Denn die Trinkwasserampeln bei uns, die sind ja zum Teil auf Rot. Und das heißt, bitte Wasser sparen. Und genau ist das Problem von Jana heute Morgen. Sie hat uns über WhatsApp geschrieben, ihr kleiner Sohn, der hat seine ganzen Kita-Freunde zur Geburtstagsparty eingeladen und das sollte eine Poolparty werden jetzt am Wochenende. Mit so einem kleinen aufblasbaren Pool, mit so einer Wasserrutsche, wo man einen Schlauch anschließen kann, Wasserpistolen, Wasserbomben, das volle Programm. Ja, und nun ist die Trinkwasserampel eben auf Rot und Wassersparen ist angesagt. Was soll Jana jetzt machen? Party absagen? Ist natürlich doof, weil auf der Einladung stand ganz klar, es wird eine Poolparty und die Kinder haben richtig Bock drauf. Oder ein Alternativprogramm anbieten. Oder einfach trotzdem durchziehen. Lasst uns ihr mal helfen. Kinderpoolparty trotz roter Trinkwasserampel. Ist das okay? Meldet euch gerne. WhatsApp ins Studio 0571 837 830.
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0: Bad Dreams von Teddy Swims ist das für euch im S-Mix für den Start in diesen Mittwoch. Und damit ihr mitreden könnt heute, gibt's jetzt einmal die Infos. Matthias, du, da ist nämlich da mit den News. Wir haben es 8:30.
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2: Einen schönen guten Morgen. Am Espelkamper Hafen ist am Morgen ein Feuer ausgebrochen. Auf dem Gelände eines Recyclingbetriebs an der Ferdinands-Porsche-Straße waren etwa 50 Kubikmeter Elektroschrott in Brand geraten. Die Feuerwehr hat die Lage mittlerweile unter Kontrolle und ist dabei, den Haufen auseinanderzuziehen, um an die Glutnester zu kommen. Vermutlich war der Brand durch einen Akku entstanden. Über Nina und Katwarn war Alarm ausgelöst worden, weil sich dichter Rauch gebildet hatte und in Richtung Lübbecke zog. Anwohner wurden gebeten, Fenster und Türen geschlossen zu halten. Die geplante Gesundheitsreform macht Zahnmedizinern bei uns in der Region Sorgen. Sie befürchten, dass sie sich erheblich auf die kieferorthopädische Versorgung im ländlichen Raum auswirken wird. Matthias Lehmann mit den Infos.
3: Geplant ist, dass alles, was mit Kieferorthopädie zu tun hat, künftig nur noch von Fachärzten abgerechnet werden darf, nicht aber von Zahnärzten mit Zusatzqualifikationen. Das würde im Altkreis Lübbecke mehrere Praxen betreffen, heißt es aus dem Rathaus in Stemmwede. Für Patienten würde es längere Wartezeiten und weitere Wege zu Fachärzten bedeuten. Stemmwedes Bürgermeister Kai Abusat will sich dafür einsetzen, dass die Reform nochmal überdacht wird. Er hat das Thema schon an den Vorstand des Deutschen Städte- und Gemeindebundes weitergegeben.
2: Die vielen Baustellen und Schlangensperrungen in Minden sorgen für Probleme im Verkehr. Die Mindener CDU sagt, dass sie immer wieder von Menschen angesprochen und gefragt wird, warum jetzt mehrere größere Baustellen gleichzeitig eingerichtet wurden. Diese Frage will die Fraktion an die Verwaltung weitergeben. Sie fordert heute im Betriebsausschuss eine Antwort darauf. Auch in der nächsten Woche im Verkehrsausschuss will die CDU das Thema nochmal auf den Tisch bringen.
0: Danke dir, Matthias. So, genug geölt. Jetzt wird's angenehmer bei uns zwischen Tonheide und Lenzinghausen. 22 Grad kommen heute zusammen dazu, aber trotzdem ganz viel Sonne heute. Morgen nochmal das Gleiche. Freitag, da kann es wieder heißer werden. Da erwarten wir so 28 Grad und da kann zwischendurch dann aber auch mal ein bisschen stippeln und Gewitter sind auch möglich.
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0: Es ist kurz nach 8:30 und auf der A2 Richtung Dortmund laufen nach wie vor Bergungsarbeiten nach einem Unfall zwischen Gütersloh und Reda-Wiedenbrück. Es ist nur eine Spur frei und auch die eine verbliebene Spur, die muss zwischendurch mal gesperrt werden. Jetzt gerade braucht ihr eine Stunde länger, wenn ihr Richtung Dortmund unterwegs seid. Wenn ihr auf Nummer sicher gehen wollt, dann nehmt auf jeden Fall die Umleitungsstrecken. Dann braucht ihr auch Geduld heute Morgen unterm Berge zwischen Bad Oeynhausen und Porta Westfalia. Die B61 ist das. Da ist nämlich eine Baustelle und eine Baustellenampel. In beide Richtungen kommen dann 10 Minuten obendrauf heute Morgen. Und ein bisschen voller auch wieder in Petershagen. Die L770, die Weserbrücke, die ist ja auch nur einspurig befahrbar in beide Richtungen. Deswegen braucht ihr da auch 5 bis 10 Minuten länger in beide Richtungen. Geblitzt wird auch noch in Engadrein Rhein an der Mellerstraße und in Minden Karlstraße und Königstraße. Habt ihr mehr von unterwegs? Klingelt durch 08000 920 920. Gute Fahrt euch.
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0: Guten Morgen zusammen am Mittwoch. Heute geht's los. Unsere Nationalmannschaft, die fängt ganz offiziell mit der Vorbereitung auf die Weltmeisterschaft in den USA, Mexiko und Kanada an. Es geht ins Trainingslager nach Herzogenaurach. Und dann drücken wir uns und Bundestrainer Nagelsmann doch mal die Daumen, dass da alle fit bleiben im Trainingslager und sich keiner verletzt. Nicht, dass er zum Start der WM hier so ein Interview geben muss.
4: Uns fehlt 7% von Stammspielern.
5: 7%?
4: Also 7% der 11 Stammspieler.
5: Was ist das in Zahlen ausgedrückt?
4: 6.

0: heute Morgen, an diesem Mittwoch. Chrissy bin ich und wir behandeln das Problem von Jana heute Morgen. Die steht vor einem richtig blöden Dilemma. Die hat vor einiger Zeit schon den Kindergeburtstag von ihrem Sohn organisiert. Die halbe Kita ist eingeladen, schreibt sie über WhatsApp. Und es war eine Poolparty geplant. Das volle Programm. Da sollte so ein auflassbarer Pool aufgestellt werden. Eine Wasserrutsche, wo man so einen Schlauch dran schließen kann, wo es dann richtig schön glitschig wird. Wasserbomben, Wasserpistolen, wirklich alles, was dazu gehört. Ja, und jetzt ist halt die Trinkwasserampel ja auf Rot umgesprungen. Jetzt fragt Jana, was soll sie machen? Soll sie jetzt alles abblasen? Soll sie umplanen? Oder soll sie einfach durchziehen, diese Poolparty für ihr Kind? Moin Björn!
1: Hallo Chrissy, ich finde es gar nicht gut, dass Leute auch ihre Swimmingpools bei der roten Ampel mit 10.000 Liter voll machen.
0: Ja, sollen wir ja auch offiziell jetzt nicht mehr, ne? Guten Morgen, wie siehst du es denn, Rita?
2: Hallo, also ich finde, Jana sollte auf jeden Fall die Geburtstagsparty lassen und es auch durchziehen, weil wenn wir mal ehrlich sind, die meisten Leute haben deren Pool selber noch nicht mal aufgestellt oder das Wasser gefüllt und werden das genauso machen, obwohl die Ampel auf Rot ist.
0: Ja, ich sehe schon kommen. Nach dem Wochenende haben trotzdem alle gefüllte Pools. Wie macht ihr es? Wie würdet ihr es machen? Würdet ihr die Poolparty für die kurzen absagen oder einfach durchziehen, trotz roter Trinkwasserampel? Eure Meinung per WhatsApp-Sprachnachricht hier zu mir im Studio. 0571 837 83 0.

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0: neu bei uns von Alex Warren. Fever Dream war das. Guten Morgen, Chris, hier bin ich. Und jetzt geht's langsam auf die Zielgeraden mit der WM in den USA, Kanada und Mexiko. Heute startet die deutsche Nationalmannschaft ins erste Trainingslager nach Herzogenaurach. Vorher beschäftigt sich Atze aber nochmal mit Ex-Nationalspielen.
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3: Ja, nee, ist klar. Wisst ihr, wer für mich jetzt auch gestorben ist? Der Gomez. Ja, Mario, der Chancentod Gomez. Ex-Nationalspieler. Ex, auch in seiner aktiven Zeit. Der schöne Mario, ja. Ich kann ihn nie leiden. Und jetzt hat er auch noch eine Scheidung am Hals. Ehe aus. Warum? Weil er bei der besten Freundin seiner Frau im Strafraum war und nicht wie bei der EM 2008 vorbeigeschossen hat, sondern die Latte ein bisschen zu quer gelegt hat. Rote Karte durch Pfostenschuss sozusagen. Der ist jetzt quasi ablösefrei auf dem Markt. Also, wenn die Scheidung durch ist. Meistens ist dann aber auch kein Handgeld mehr da. Aber komm, selber schuld. Fremdgehen, das macht man nicht. Punkt. Und so Affären kommen immer irgendwie raus. Immer. Ich weiß, Jungs, einige von euch denken, hör mal, ich bin so ein raffinierter Hund, mir kommt keiner dahinter. Ja, es reicht auch schon, wenn die eine dir dahinter kommt. Und die muss auch gar nicht dahinter kommen. Meistens reicht's, wenn sie dir vom Kopf guckt und mal so fragt, und, Schatz, wolltest du mir nicht noch was sagen? Und dann steht ihr nämlich da. Ja, hört sich an wie so ein Moped, wann nicht anspringt. Ja, und dann ist die Buchse auch schon nass.
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4: Mit Danny Hoppe, guten Morgen. Den meisten von uns würde bei dieser Summe wohl schwindelig werden, 86 Millionen Euro. Das sind umgerechnet 100 Millionen Dollar und wer mindestens so viel besitzt, gilt als sogenannter Superreicher. Und von denen gibt es in Deutschland immer mehr. Das zeigt eine neue Studie der Unternehmensberatung BCG. Malte Albrecht aus dem News-Team, wie viele Superreiche gibt es denn bei uns inzwischen?
5: Also wir sprechen hier von einer relativ kleinen Elite von rund 5000 Menschen, die jeweils mehr als 100 Millionen Dollar besitzen. Dazu zählen zum Beispiel Kontenguthaben, Aktien, Immobilien, Lebensversicherungen oder auch Schmuck. Im vergangenen Jahr gab es noch rund 1100 Superreiche weniger. Ihnen gehört aktuell mehr als ein Viertel des gesamten deutschen Finanzvermögens. Zusammen sind das unvorstellbare 3,4 Billionen Dollar. Und laut der Studie dürfte dieser Anteil bis 2030 sogar weiter steigen. Ein Grund dafür, die Superreichen haben zuletzt stark von den guten Entwicklungen an den Aktienmärkten profitiert. Denn wer viel Vermögen hat, kann sein Geld breiter anlegen und oft auch gewinnbringender investieren.
4: Ja, Aktienmärkte ist ein gutes Stichwort. Warum profitieren denn viele Normalverdiener in Deutschland davon so wenig?
5: Weil viele Deutsche beim Thema Aktien immer noch eher vorsichtig sind. Das Geld liegt oft weiter auf dem Sparbuch oder dem Girokonto. Wer aber nur spart, profitiert kaum von den Kursgewinnen an den Börsen. Und genau diese Zurückhaltung beim Investieren bremst den Vermögensaufbau vieler Menschen aus. Gleichzeitig beobachten die Studienautoren aber, dass Aktien und andere Anlagen am Kapitalmarkt so langsam an Bedeutung gewinnen.
4: Danke, Malte. Und jetzt weitere Meldungen im Überblick. In Deutschland werden weiter viel zu wenig Wohnungen gebaut. Das Bundeskabinett will deshalb heute ein Gesetz von Bauministerin Huberts auf den Weg bringen. Dadurch sollen Planungen und Genehmigungen beschleunigt werden. Außerdem sollen Kommunen mehr Möglichkeiten bei verwahrlosten Schrottimmobilien bekommen. Russland und die Ukraine haben sich in der Nacht erneut gegenseitig mit schweren Drohnen- und Raketenangriffen überzogen. Beide Seiten melden mehrere Verletzte. Das genaue Ausmaß der Schäden ist noch unklar. Vor dem Landgericht Verden könnte heute das Urteil gegen die frühere RAF-Terroristin Daniela Klette fallen. Laut Anklage soll sie mit ihren mutmaßlichen Komplizen zwischen 1999 und 2016 maskiert und bewaffnet Geldtransporter und Supermärkte überfallen haben in NRW, Niedersachsen und Schleswig-Holstein. In 15 Tagen ist es soweit, dann startet die Fußball-WM in den USA, Mexiko und Kanada. Für die deutsche Nationalmannschaft geht es aber schon heute los mit der Vorbereitung. Das Team kommt im Stammquartier in Herzogenaurach zusammen. Morgen soll es dann das erste Training geben. Der Einzige, der noch nicht dabei sein wird, ist Stürmer Kai Havertz. Er muss am Samstag mit dem FC Arsenal noch im Finale der Champions League ran. Und das waren die Nachrichten mit Danny Hoppe.
6: Ja, die Sonne gibt weiter Vollgas hier bei uns. Zwischen Lädeln und Ostkilver gibt es den ganzen Tag Sonne. Aber es wird nicht mehr ganz so heiß. 22 Grad gibt es noch. Morgen das Gleiche, bevor es Freitag dann wieder heiß wird. 28 Grad kommen zusammen. Dazu gibt es wieder ganz viel Sonne. Ab und zu aber auch mal eine Abkühlung in Form von Schauern. Und hier und da vielleicht auch mit einem kleinen Gewitter.
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6: 9:03, jetzt für euch der schnellste Verkehrs- und Blitzerservice für die ganze Region. Auf der A2 Richtung Dortmund gibt es weiter Stau zwischen Gütersloh und Reda-Wiedenbrück. Da hat es nämlich einen Unfall gegeben. Eine Stunde kommt aktuell oben drauf. Nehmt besser die Umleitungsstrecken, wenn ihr da lang müsst. Dann braucht ihr auch Geduld in Petershagen auf der L770 vor der Weserbrücke in Richtung Stadthagen. Braucht ihr gerade 20 Minuten länger. Und in Bad Oeynhausen-Dehme, da ist es auch noch voller, auf der B61 zwischen Oeynhausen und Porta Westfalica. 10 Minuten kommen da wegen einer Baustellenampel gerade oben drauf. Dann wird bei uns geblitzt in Engadrein an der Mellerstraße, in Lübbecke-Nettelstedt an der B65 und in Minden, Karlstraße und Königstraße. Habt ihr noch was von unterwegs? Dann einmal durchklingeln. 08000 920 920. Gute Fahrt euch.
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6: Genießt das Wetter heute. Vielleicht geht's ja für euch in den Garten zum Rödeln. Dabei erstmal frohes Schaffen und danach, dann springt ihr schön unter die Dusche, zieht euch was Gemütliches an, holt euch was Kühles zu trinken und dann entweder aufs Sofa oder auf die Terrasse, schön mit Tablet und was streamen. Es gibt nämlich neue Sachen zu gucken, verrate ich euch gleich in so 6 Minuten nach den Hits im besten Mix. Jetzt gibt es erstmal einen schönen sommerlichen Hit von Kamrat. Hack Yourself ist das. Ich bin Chrissy. Guten Morgen.

0: Das ist Birds of a Feather von Billie Eilish für euch im besten Mix. Guten Morgen zusammen. Chrissy bin ich am Mittwoch. Kurzes Experiment. Ich mache jetzt mal Musik an und ich wette, ihr kriegt eine ordentliche Entenpille. Oh, herrlich, oder? Gladiator mit Russell Crowe. Genialer Film. Anfang der 2000er rausgekommen. Jetzt gibt's eine Fortsetzung. Gladiator 2 war letztes Jahr ja im Kino. Jetzt ist das Ganze bei Netflix online. Es geht um einen numidischen General, der nach der Niederlage gegen einen römischen Feldherrn versklavt wird und als Gladiator in der Arena kämpfen muss.
1: Der größte Tempel, den Rom je erbaut hat. Das Kolosseum. Denn das ist es, woran sie glauben. Macht.
2: Die Arena verwandelt Sklaven in Gladiatoren. Gladiatoren und freie Männer.
3: Ehre und Stärke! Verhandelt Rom so seine Helden!
0: Ist natürlich bildgewaltig ohne Ende, dieser Film. Historisch jetzt nicht immer so korrekt, aber dafür wirklich 2,5 Stunden pure Action. Kommt an den ersten aber nicht ran. Aber toll besetzt ist er mit Pedro Pascal und Paul Mescal. Gladiator 2 läuft auf Netflix und mehr Streaming-Tipps findet ihr bei uns im Netz auf radiowestfalica.de.

0: Das ist Giant von Calvin Harris und Rag & Bowman bei uns im besten Mix. Guten Morgen, Chrissy bin ich. Wir haben eine WhatsApp bekommen von Jana. Die hat vor Ewigkeiten schon an diesem Wochenende eine Poolparty geplant. Ihr Kleiner hat nämlich Geburtstag gehabt, will feiern, die halbe Kita kommt. Und zu dieser Poolparty ist halt geplant, einen Pool aufzubauen, eine Wasserrutsche, Wasserbomben bereitzustellen. Und jetzt ist halt das Problem, die Trinkwasserampel wurde auf Rot gestellt und da sollen wir ja eigentlich kein Wasser mehr verplempern. Jetzt fragt Jana, was soll sie denn machen? Alles abblasen oder weiter durchziehen? Guten Morgen, Silke.
1: Hallo, also grundsätzlich versuchen wir schon, unseren Wasserverbrauch runterzuschrauben. Wenn aber ein Kindergeburtstag geplant wäre oder irgendwie eine große Poolparty, müsste man irgendeinen Kompromiss finden, denn dann ganz auf Wasser zu verzichten wäre, glaube ich, keine Option. Da wäre die Enttäuschung zu groß.
0: Vor allem, wenn sich schon alle auf diese Poolparty freuen, gerade Kinder, ne? Auf der anderen Seite, bei schlechtem Wetter würde es doch auch ausfallen. Ansonsten Party einfach ins Freibad verlegen, also da müssen wir beim Planschen echt kein schlechtes Gewissen haben. Habt ihr auch ein Dilemma, das wir mal alle gemeinsam besprechen sollen? Immer her damit, schreibt uns ganz einfach über unsere Homepage.
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0: Marshmallow, Pink und Sting mit Dreaming im besten Mix für euch. Und jetzt gibt's für euch die Infos. Matthias, du das nämlich da mit den News. Wir haben es 9:30.
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2: Einen schönen guten Morgen. Nach einem Feuer am Espelkamper Hafen sind am Morgen die Warn-Apps Nina und Katwan ausgelöst worden. Auf dem Gelände eines Recyclingbetriebs an der Ferdinand-Porsche-Straße waren etwa 50 Kubikmeter Elektroschrott in Brand geraten. Die Feuerwehr hat die Lage mittlerweile unter Kontrolle und ist dabei, den Haufen auseinanderzuziehen, um an die Glutnester zu kommen. Vermutlich war der Brand durch einen Akku entstanden. Weil sich dichter Rauch gebildet hatte und in Richtung Lübbecke zog, mussten Anwohner Fenster und Türen geschlossen halten. Nach dem High in den Mai fällt in diesem Jahr auch das Wonderland Festival in Stemwede aus. Die für August geplante Veranstaltung kann nicht stattfinden, weil es vom Kreis keine Genehmigung gibt. Die Waldfrieden Events GmbH hat darum einen Insolvenzantrag gestellt, schreibt der Veranstalter auf Social Media. Dieser Schritt bedeutet aber nicht das komplette Aus. Der Verein Waldfrieden Kultur wolle weiterhin Partys und andere Veranstaltungen organisieren. Gleichzeitig arbeite man an neuen Konzepten für das High in den Mai und das Wonderland. Die Reform des Kinderbildungsgesetzes in NRW kommt nicht überall gut an. Vor allem Kitas und Kita-Träger bei uns kritisieren die Pläne der Landesregierung. Sie fürchten, dass die Gruppen voller werden und die Qualität der Betreuung weiter sinkt. Dagegen wollen die Portaner-Einrichtungen heute ein Zeichen setzen. Auf dem Sportplatz Lohfeld ist um 16.30 Uhr eine große Demo geplant.
0: Danke dir, Matthias. So ein Temperaturunterschied von heute auf morgen von fast 10 Grad, das klingt erstmal dramatisch. Ist es aber gar nicht, weil es gestern ja unglaublich heiß war. Heute gibt es entspannte 22 Grad zwischen Werra und Weser. Dazu wieder richtig viel Sonne und morgen nochmal genauso. Freitag geht es dann wieder hoch mit den Temperaturen. 28 Grad sind drin. Dazu gibt es auch wieder ganz viel Sonne zwischendurch, aber auch mal eine Abkühlung. Stellenweise ein sommerlicher Schauer oder auch ein kleines Gewitter.
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0: Es ist kurz nach 9:30. Jetzt einmal der Blick auf die Straßen. Da gibt es nämlich immer noch Probleme auf der A2 in Richtung Dortmund zwischen Gütersloh und Reda-Wiedenbrück nach einem Unfall laufender Bergungsarbeiten. Es ist nur eine Spur frei. Phasenweise ist auch voll gesperrt. Ihr braucht aktuell eine Stunde länger in Richtung Dortmund. Nehmt die Umleitungsstrecken. Da geht es wesentlich schneller heute Morgen. Dann braucht ihr auch wieder Geduld in Petershagen auf der L770 vor der Weserbrücke in Richtung Stadthagen. Kommt 20 Minuten obendrauf. Und in Bad Oeynhausen die Baustelle auf der Dehmerstraße, auf der B61. Die sorgt auch für Verzögerungen. In beide Richtungen seid ihr 5 bis 10 Minuten länger unterwegs. Dann wird bei uns geblitzt in Engadrein an der Mellerstraße, in Lübbecke-Nettelstedt an der B65 und in Minden Karlstraße und Königstraße. Habt ihr mehr von unterwegs? Dann klingelt einmal durch. 08000 920 920. Gute Fahrt euch.
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0: Chrissy bin ich. Madeline hat Urlaub. Ich bin allein diese Woche. Aber ich habe natürlich wie gewohnt die Hits im besten Mix für euch. Und das hier, das ist einer zum Fenster runterkurbeln im Auto und zum Sonne genießen. Imagine Dragons mit Radioactive. Guten Morgen.
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0: Chrissy bin ich an diesem Mittwochmorgen. Hallo zusammen, es ist gleich 10:15. Das heißt, ich muss schon mal das Studio räumen. Marvin steht auch schon bereit.
1: Morgen.
0: Du übernimmst gleich ab 10.
1: Yo.
0: Was hast du vor bei deiner Sendung?
1: Ja, ich habe mir mal so einen Internettrend geschnappt, das Spaßglas. Das ist eigentlich so eine Sache, da muss man quasi ein Glas füllen mit Süßigkeiten, die man sehr gerne mag. Und
0: okay.
1: Ich habe gedacht, nee, das machen wir nicht. Wir machen mal genau das Gegenteil.
0: Oh.
1: Wir füllen heute das Strafglas. Also alles Süßigkeiten, die man so überhaupt gar nicht mag. So, dass man vielleicht den Besuch hinstellen kann, wenn der nicht gehen mag von alleine so, ne? Dann stellt man dieses Strafglas hin. So, dann,
0: okay,
1: dann geht der schon dann.
0: Was wäre bei dir drin im Strafglas?
1: Auf jeden Fall gehört rein Minzschokolade. Also das.
0: Oh, stimmt.
1: Das muss auf jeden Fall rein.
0: Kennst du diese Lakritz, was mit so Kokos nochmal ummantelt
1: ist? Das ist auch eine ganz krasse Kombi.
0: Also da wäre ich sowas von weg. Da wärst du mich sofort los. Ja, also ich schätze mal, du sammelst ein paar Ideen noch,
1: richtig,
0: ne?
1: Richtig, genau. Ihr dürft gerne eure Ideen schicken und gemeinsam füllen wir dann gleich das Glas.
0: Dann guten Appetit. Viel Spaß mit Marvin ab 10. Ich bin morgen ab 6 wieder da. Macht's gut. Ciao.

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1: Mit Danny Hoppe, guten Morgen. Mehr als ein Jahr lang läuft der Prozess gegen die ehemalige RAF-Terroristin Daniela Klette schon. Jetzt am Vormittag könnte am Landgericht Verden ein Urteil fallen. Damit steuert eins der aufsehenerregendsten Verfahren mit Bezug zur Geschichte der RAF auf seinen Höhepunkt zu. In dem Verfahren geht es allerdings nicht um frühere Anschläge, sondern um Fälle in der Zeit nach dem Ende der dritten RAF-Generation. Thorsten Adolfs hat die Einzelheiten.
2: Die Bundesanwaltschaft wirft Klette unter anderem vor, gemeinsam mit anderen Beschuldigten an bewaffneten Raubüberfällen beteiligt gewesen zu sein, auf Supermärkte und Geldtransporte in NRW, Niedersachsen und Schleswig-Holstein. Laut Staatsanwaltschaft sollte mit den erbeuteten mehr als 2,7 Millionen Euro der Lebensunterhalt im Untergrund finanziert werden. Die Vorwürfe wiegen schwer, weil die Taten detailliert geplant und mit erheblicher krimineller Energie ausgeführt wurden. Daniela Klette war nach jahrelanger Flucht im vergangenen Jahr in Berlin festgenommen worden. Sie galt jahrzehntelang als eins der meistgesuchten ehemaligen RAF-Mitglieder. Ihre Festnahme hatte bundesweit große Aufmerksamkeit ausgelöst, nicht nur wegen der mutmaßlichen Vergangenheit im Umfeld des linksextremistischen Terrors, sondern auch wegen der Frage, wie sie so lange unerkannt leben konnte. Der Prozess wird auch deshalb mit großem Interesse verfolgt, weil er ein Schlaglicht auf ein Kapitel deutscher Zeitgeschichte wirft, das bis heute nicht komplett aufgearbeitet wurde. Auf das Konto der RAF geht eine ganze Reihe von Morden, Entführungen und Anschlägen, die die Bundesrepublik über Jahrzehnte erschüttert haben.
1: Und jetzt weitere Meldungen im Überblick. In Dienstlaken ist eine Autofahrerin am Morgen mit ihrem Wagen von der Fahrbahn abgekommen und hat drei Kinder angefahren. Sie wurden verletzt. Zwei von ihnen hätten schwerste Verletzungen erlitten, teilte die Polizei mit. Warum die Frau von der Fahrbahn abkam, ist noch unklar. Die Wirtschaftsweisen legen in diesen Minuten in Berlin ihr Frühjahrsgutachten vor und das dürfte nicht gut ausfallen. Im Herbst hatten die Ökonomen noch mit einem Plus des Bruttoinlandsprodukts von 0,9% gerechnet. Durch den Iran-Krieg und die Preissprünge bei Öl und Gas dürfte die Prognose aber deutlich gesenkt werden. In Deutschland gibt es immer mehr Superreiche, also Menschen, die umgerechnet mehr als 100 Millionen Dollar besitzen. Das hat die Unternehmensberatung Boston Consulting Group herausgefunden. Demnach besitzen 5000 Superreiche mehr als ein Viertel des Finanzvermögens in Deutschland. Die deutschen Brauereien verkaufen immer weniger Bier. Im vergangenen Jahr war der Absatz so stark gesunken wie noch nie. Viele Brauereien hoffen deshalb jetzt auf die Fußball-WM, die in gut zwei Wochen losgeht. Mit einem Bierboom rechnen sie dadurch aber nicht. Das hat eine Sprecherin des Brauerbundes, der RP, gesagt. Schon die letzte Heim-EM vor zwei Jahren habe nur begrenzte Effekte gehabt. Hinzu komme, dass die Anstoßzeiten bei der WM diesmal erst spät am Abend oder in der Nacht seien. Das sei eine Herausforderung. Außerdem hänge viel vom Wetter und vom Abschneiden des deutschen Teams ab. Froh ist der Brauerbund aber über die Public Viewing-Regeln. Städte und Gemeinden können öffentliche Übertragungen auch nach 22 Uhr ermöglichen. Das schaffe Planungssicherheit, heißt es. Und das waren die Nachrichten mit Danny Hoppe.
3: Danke dir. Das Wetter, es bleibt sonnig, aber jetzt mit entspannten Temperaturen. Heute um die 21 Grad, morgen das Ganze dann nochmal, Sonne, ein paar Wolken, so um die 21 Grad. Am Freitag, da könnte dann auch etwas Regen runterkommen.
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3: Jetzt der schnellste Verkehrs- und Blitzerservice. Vorsicht auf der A2 in Richtung Hannover zwischen Veltheim und Bad Alsen. Da liegt ein Reifen auf der Fahrbahn. Fahrt da bitte vorsichtig. In Petershagen vor der Weserbrücke müsste aktuell etwa 10 Minuten mehr einplanen und Blitzer stehen. In Minden auf der Karlstraße und der Königstraße, in Ellstedt auf der B65 und in Engert Rhein auf der Mellerstraße. Wenn ihr auch noch Straßenblitzer habt, meldet euch gerne hier kostenlos unter der 08000 920 920. Ich wünsche eine gute Fahrt. Kommt gut durch.
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3: Ich wünsche euch einen wunderschönen Mittwochmorgen. Dabei ist Eric Clapton mit Tears in Heaven, gleich auch noch Nico Santos mit Number One. Außerdem will ich mit euch heute das Strafglas befüllen. Was das ist und was ihr tun könnt, erzähle ich euch gleich.

Welche Süßigkeiten würdet ihr den Leuten anbieten, die ihr möglichst schnell wieder loswerden wollt? Den Besuch, der einfach nicht nach Hause geht, den Kollegen, die nur schlechte Stimmung verbreiten oder vielleicht der bösen Schwiegermama? Im Internet gibt's gerade den Trend, das Spaßglas. Da kommen nur die absoluten Lieblingssüßigkeiten rein. Ich finde aber, wir brauchen genau das Gegenteil. Ein Glas voller Enttäuschung, das Strafglas. Und ich will das zusammen mit euch füllen. Ich mache den Anfang. In das Strafglas muss auf jeden Fall einmal Mintschokolade. Welche Süßigkeiten braucht wirklich kein Mensch? Was muss unbedingt in das Strafglas? Schickt mir am besten eine Sprachnachricht bei WhatsApp oder schreibt mir an die 0571 837 837.

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0: Lana Del Rey mit Summertime Sadness und die absoluten Sommervibes haben wir gleich im Mix mit Will Smith mit Miami. Vorher bringen wir euch auf den aktuellen Stand. Wir haben es 10:30. Hier sind die News.
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2: mit Matthias Duda. Schönen guten Tag. Nach dem Wasserbeschaffungsverband am Wien rufen jetzt auch die Stadtwerke Minden zum Wassersparen auf. Sie haben die Trinkwasserampel für das Stadtgebiet auf Gelb hochgestuft. Das sei ein frühzeitiger Hinweis an alle, den Verbrauch zu reduzieren. Ansonsten sei die Versorgung aber weiterhin gesichert, heißt es. Am Espelkamper Hafen ist am Morgen ein Feuer ausgebrochen. Auf dem Gelände eines Recyclingbetriebs an der Ferdinand-Porsche-Straße waren etwa 50 Kubikmeter Elektroschrott in Brand geraten, vermutlich durch einen Akku. Es entstand eine große Rauchwolke. In diesem Jahr gibt es auch kein Wonderland-Festival in Stemwede. Die für August geplante Veranstaltung kann nicht stattfinden, weil es vom Kreis keine Genehmigung gibt. Die Waldfrieden Events GmbH hat darum einen Insolvenzantrag gestellt. Vor einem Monat musste bereits das High in den Mai abgesagt werden. Und das Wetter. Heute sonnig, aber nicht mehr ganz so heiß, bis 21 Grad.
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0: Hallo Autofahrer, es staut sich auf der A2 in Richtung Dortmund. Zwischen Kreuz Bielefeld und Reda-Wiedenbrück braucht ihr etwa eine Stunde länger. Und in Petershagen vor der Weserbrücke in Richtung Lade, da müsst ihr aktuell 10 Minuten mehr einplanen. Blitzer stehen in Minden, auf der Karlstraße, in Nettelstedt auf der B65, in Engert Rhein auf der Mellerstraße in Richtung Spenge und in Erfurt ein frischer Blitzer auf dem Rüterweg. Danke fürs Bescheid sagen. Wenn ihr auch noch was habt, Staus oder Blitzer, meldet euch gerne 08000 920 920. Gute Fahrt.

0: Marvin hier. Um 20 vor 11, es gibt Süßigkeiten, da freut man sich richtig doll drüber. Und dann gibt's halt, ja, die anderen, die man höchstens Leuten anbietet, die man überhaupt nicht so gerne mag. Und genau diese Süßigkeiten schmeißen wir zusammen und machen daraus ein gemeinsames Strafglas. Ich habe euch gefragt, was rein muss, und ein Vorschlag kam wirklich sehr oft.
1: Mein Name ist Emily und eine Süßigkeit, die ich gar nicht mag, ist Lakritz. Ich weiß nicht warum, aber es schmeckt einfach nicht.
0: Ja, und Emily ist auf jeden Fall nicht die Einzige, die Lakritz nicht mag.
2: Hallo, ich bin Laura. Ich mag gar nicht Lakritze. Schmeckt bitter und nee, keine Ahnung.
0: Und es ist ja auch noch so hart irgendwie, und das ist auf jeden Fall nichts, was ich mir jemals so kaufen würde, um das genüsslich auf dem Sofa zu essen. Also es steht fest, das muss auf jeden Fall ins Strafglas.
3: Einmal Lakritz.
0: Also, damit ist das Glas schon etwas gefüllt, aber da geht auch noch deutlich mehr. Was muss unbedingt ins Strafglas? Welche Süßigkeiten würdet ihr den Personen anbieten, die ihr gar nicht leiden können? Schreibt mir entweder einfach bei WhatsApp oder schickt mir direkt eine Sprachnachricht. Unsere Nummer ist die 0571 837 83 0. 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
1: Mit Danny Hoppe. Guten Tag.
2: Wir mussten unsere Wachstumsprognose für dieses Jahr leider nach unten korrigieren. Wir erwarten für das laufende Jahr ein Wachstum des Bruttoinlandsprodukts um nur noch 0,5%.
1: Die Wirtschaftsweise Monika Schnitzer war das vorhin in Berlin bei der Vorstellung des Frühjahrsgutachtens. Und wie erwartet, fällt das schlechter aus als im Herbst noch angenommen. Damals waren die Experten noch davon ausgegangen, dass das Bruttoinlandsprodukt in diesem Jahr um 0,9% steigen wird. Diese Hoffnung hat sich allerdings durch den Iran-Krieg und seine Folgen zerschlagen. Dazu kommt die aggressive Zollpolitik von US-Präsident Trump. Und der Wirtschaftsweise Gabriel Felbermayr stellte noch eine andere Entwicklung heraus.
3: Jetzt schon sehr deutlich sichtbar ist der stärker werdende Wettbewerb chinesischer Anbieter in den klassischen deutschen Exportsektoren, etwa im Maschinenbau, was die deutsche Industrie in den Heimat- und auch ganz besonders in den Drittmärkten stark belastet.
1: Ein spürbarer Aufschwung ist nach Ansicht der Wirtschaftsweisen deshalb weiterhin nicht in Sicht. Und das werden wir wohl auch noch länger in unserem Alltag spüren, zum Beispiel in Form der weiter hohen Preise für Öl und Gas. Die Wirtschaftsweisen gehen davon aus, dass sich die Inflationsrate in diesem Jahr bei durchschnittlich 3,0% einpendeln wird und dass sie auch im nächsten Jahr im Schnitt 2,8% betragen wird. Die Experten schlagen außerdem Reformen vor, um den Anstieg der Beiträge in der Kranken- und Pflegeversicherung zu bremsen. Ansonsten würden die Sozialbeiträge ungebremst stark steigen, sagen sie. Und jetzt weitere Meldungen im Überblick. In Deutschland haben im vergangenen Jahr so viele Menschen wie noch nie in Teilzeit gearbeitet, nämlich fast jeder Dritte. Das zeigen neue Zahlen des Statistischen Bundesamts. Demnach arbeiten Teilzeitbeschäftigte heute im Schnitt aber 2 Stunden mehr als noch vor 10 Jahren. Pro Jahr landen rund 20 Millionen Tonnen Plastik in den Meeren und der Großteil davon sind nicht Industrieabfälle oder Fischernetze, sondern vor allem Produkte aus dem Alltag. Das hat eine internationale Forschungsgruppe in einer Studie herausgefunden. Demnach machen Lebensmittelverpackungen und Plastikflaschen mehr als 90% des Mülls aus. Die deutsche Fußballnationalmannschaft startet heute in die WM-Vorbereitung. Im Stammquartier in Herzogenaurach versammelt Bundestrainer Nagelsmann seinen Kader. Morgen soll es dann das erste Training geben. Noch nicht dabei ist Stürmer Kai Havertz. Er spielt am Samstag mit dem FC Arsenal noch im Finale der Champions League. Viele Menschen in Deutschland schauen mit leichten Sorgen auf den Sommerurlaub. Der ein oder andere fragt sich, gibt es genug Kerosin für meinen Flug in die Sonne? Experten hatten zuletzt ja immer mal wieder vor Engpässen gewarnt. Zumindest die Lufthansa hat jetzt noch mal versprochen, es gäbe genug Treibstoff. Die Sommerflüge an allen 6 europäischen Drehkreuzen seien sicher. Ausbleibende Treibstofflieferungen durch die Straße von Hormuz fange man an anderer Stelle auf, zum Beispiel durch Importe aus den USA und Afrika. Außerdem hätten die Raffinerien in Europa ihre Kerosinproduktion auf das Maximum hochgefahren, heißt es. Vorher hatte auch schon der Frankfurter Flughafen mitgeteilt, dass sich Fluggäste momentan keine Sorgen machen müssten. Und das waren die Nachrichten mit Danny Hoppe.
4: Danke dir. Heute können wir das Wetter richtig genießen. Sonne, zwischendurch mal ein paar Wolken, um die 21 Grad, also richtig angenehm. Und morgen wird es eigentlich genauso, erst am Freitag. Da kommt dann vielleicht etwas Regen runter.
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4: Jetzt der schnellste Verkehrs- und Blitzerservice. A2 Richtung Dortmund zwischen Kreuz Bielefeld und Reda-Wiedenbrück staut es sich. Ihr braucht hier etwa 1 Stunde länger. Und Vorsicht auf der A30 Richtung Osnabrück zwischen Hiddenhausen und Bünde. Da liegt ein Fahrzeug auf dem rechten Fahrstreifen. Fahrt da bitte vorsichtig. Blitzer stehen in Herford auf dem Rüterweg, in Dreien-Meller-Straße, in Minden auf der Karlstraße und in der Illstedt wird geblitzt auf der B65. Wenn ihr noch frische Staus und Blitzer gesehen habt, meldet die gerne hier unter der 08000 920 920. Gute Fahrt!
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4: Ich krieg hier richtig viele Nachrichten von euch rein. Das ist richtig cool. Marvin hier. Wir füllen gemeinsam ein Strafglas. Ein Glas gefüllt mit Süßigkeiten, die halt keiner so richtig mag, die man so den Gästen anbieten kann, die einfach nicht von alleine gehen wollen. 2 Sachen sind schon drin gelandet. Minzschokolade und Lakritz. Ich muss jetzt mich einmal durch eure Nachrichten durcharbeiten, gucken, was noch unbedingt rein muss. Also schickt mir gerne weiter eure Nachrichten. Ich freue mich wirklich sehr drüber. Das ist Shibuzi mit About.

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0: J-Lo und David Guetta mit ihrer neuen Nummer Save Me Tonight. Wir füllen gemeinsam ein Strafglas hier bei der Arbeit, also ein Glas voller Süßigkeiten, die man nur den Personen anbieten würde, die man überhaupt gar nicht leiden kann. Ich habe angefangen mit Minzschokolade. Jetzt wurde mir mehrfach geschickt, dass Lakritz unbedingt rein muss, kam also auch ins Strafglas. Jetzt hat sich Anke bei mir gemeldet.
1: Also Lakritz kann man mir aus dem Strafglas bitte wieder raus, weil ich liebe Lakritz. Aber dafür kann gerne Moncherie rein.
0: Ja, okay, mit diesen alkoholgefüllten Pralinen, das ist auch wirklich sehr speziell. Wobei das mit dem Lakritz, das haben so viele von euch gesagt, dass das zu den Süßigkeiten gehört, die ins Glas gehören.
2: Hi, ich bin Leona und ich mag gar kein Lakritz und auch kein salziges Lakritz. Das war immer die Lieblingssüßigkeit meiner Schwester und ich fand es schon immer ganz, ganz fies.
0: Also ich glaube, das ist eins der wenigen Dinge, wo wir wirklich eine absolute Mehrheit bekommen. Lakritz ist, glaube ich, im Strafglas schon ganz gut aufgehoben.

0: Mega-Nummer von Teddy Swims hier bei uns im besten Mix. Dazu angenehme 22 Grad draußen, die Sonne scheint, das ist perfekt. Ich hoffe, ihr könnt den Tag auch teilweise draußen verbringen und das Wetter genießen. Aber ihr wisst ja eins, nicht vergessen, hat Chris heute Morgen auch drüber gesprochen.
1: Heute ist Tag der Sonnencreme, darum erinnere ich euch gerne nochmal dran. Wenn es rausgeht für euch, schmiert euch ein. Und zur Not geht ja auch Nutella. Hat ja angeblich Lichtschutzfaktor 9,7 und dann ist man auch direkt schon braun. Ist doch super.
0: Ja. Perfekt. Chris hier ist morgen wieder für euch am Start. Einschalten in Doppelbach.

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0: 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Alles, was wichtig ist bei uns vor der Haustür, hört ihr jetzt die neuesten Infos. Um 11:30 hier sind die News.
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2: Mit Matthias Duda, schönen guten Tag. Das Feuer auf dem Gelände eines Recyclingbetriebs am Espelkamper Hafen ist durch einen Akku entstanden. Dort waren am Morgen etwa 50 Kubikmeter Elektroschrott in Brand geraten. Wegen der Rauchwolke wurden die Warn-Apps Nina und Katwarn ausgelöst. Verletzt wurde niemand. Die Stadtwerke Minden rufen zum Wassersparen auf. Sie haben die Trinkwasserampel auf gelb hochgestuft. Das sei ein frühzeitiger Hinweis an alle, den Verbrauch zu reduzieren. Ansonsten sei die Versorgung aber weiterhin gesichert, heißt es. Zuvor hatte bereits der Wasserbeschaffungsverband am Wien die Ampel auf rot geschaltet. Die Waldfrieden Events GmbH hat einen Insolvenzantrag gestellt, schreibt der Veranstalter auf Social Media. Vor einem Monat musste das High in den Mai wegen Problemen mit Auflagen ausfallen. Jetzt wurde auch das Wonderland Festival im August abgesagt. Und das Wetter. Wieder viel Sonne heute. Die Temperaturen klettern dabei nicht ganz so hoch, um 21 Grad.
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0: Hallo Autofahrer, es staut sich auf der A2 Richtung Dortmund zwischen Kreuz Bielefeld und Reda Wiedenbrück. Da braucht ihr etwa eine Stunde länger. Und geblitzt wird in Herford auf dem Rüterweg, in Engert Rhein auf der Mellerstraße, in Minden auf der Karlstraße. Und wenn ihr auch noch Staus und Blitze habt, meldet die gerne hier unter der 08000 920 920. Danke dafür und ich wünsche euch eine gute Fahrt. Kommt gut durch.
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3: Wir haben hoffentlich ein Problem gelöst heute Morgen. Jana hat sich nämlich bei uns gemeldet. Sie hatte am Wochenende für ihr Kind eine Poolparty organisiert und dann kam die rote Trinkwasserampel. Tja, was soll sie jetzt machen? Silke ist der Meinung.
4: Wenn aber ein Kindergeburtstag geplant wäre oder irgendwie eine große Poolparty, müsste man irgendeinen Kompromiss finden, denn dann ganz auf Wasser zu verzichten wäre, glaube ich, keine Option. Da wäre die Enttäuschung zu groß.
3: Ja, Enttäuschung ist auch doof, aber Wassermangel ist irgendwie auch doof, ne? Habt ihr auch ein Problem, über das wir mal sprechen sollen? Wir lösen euer doppelt wach Dilemma, schickt uns euer Problem über unsere Homepage oder per WhatsApp.
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0: Es ist wirklich ganz fantastisch, wie viele Nachrichten ihr mir schickt. Mit dieser Flut an Nachrichten habe ich wirklich nicht gerechnet. Aber ich freue mich über jede einzelne, auch wenn ich so schnell gar nicht alles anhören und euch antworten kann. Wir stellen zusammen, gemeinsam ein Strafglas zusammen. Also ein Glas voller Süßigkeiten, die eigentlich keiner mag. So was man den Gästen anbietet, die die Party nicht von alleine verlassen wollen. So ein Wink mit dem Zaunfall halt. Und eine Sache habe ich jetzt schon mehrfach gelesen und gehört, die auch ins Glas muss. Jasmin hat mir eine Sprachnachricht geschickt.
1: Jasmin hier. Also ich finde, was auf keinen Fall im Strafglas fehlen darf, sind diese Gelee-Bananen mit Schokolade überzogen. Ich weiß ja nicht, wer auf die Idee gekommen ist, die Dinger zu machen, aber lecker sieht anders aus. Also die Dinger, die dürfen da auf jeden Fall nicht fehlen. Ja. Schönen Grüße noch. Tschüssi.
0: Danke dir, Jasmin. Ja, haben auch wirklich viele geschrieben. Auch Irene hat zum Beispiel geschrieben, dass die unbedingt rein müssen. Ich glaube, damit sind schon mal die Gelee-Schokobananen eingeloggt.

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3: Mit Danny Hoppe, guten Tag. Es bleibt dabei, die deutsche Wirtschaft kommt einfach weiter nicht in Schwung. Davon gehen jetzt auch die Wirtschaftsweisen in ihrem Frühjahrsgutachten aus, das sie vorhin in Berlin vorgelegt haben. Sie haben ihre Prognose für dieses Jahr gesenkt. Sie rechnen jetzt nur noch mit einem Wachstum von 0,5%. Im Herbst waren sie noch von 0,9% ausgegangen. Malte Albrecht aus dem News-Team, das liegt vor allem am Iran-Krieg und den Folgen.
4: Genau, weil der Schiffsverkehr durch die Straße von Hormus eingeschränkt ist, sind Öl- und Gaspreise deutlich gestiegen. Das merken viele Verbraucher schon beim Tanken. Laut Gutachten sinkt dadurch die Kaufkraft. Die Menschen haben also weniger Geld für andere Sachen übrig. Gleichzeitig sorgen die gestiegenen Energiepreise für höhere Produktionskosten der Unternehmen. Dazu kommt noch die schwache Weltkonjunktur, die dem deutschen Export weiter zu schaffen macht. Also unterm Strich ist kein spürbarer Aufschwung in Sicht. Dass die Wirtschaft überhaupt noch minimal wächst, liegt laut den Experten vor allem an den Staatsausgaben für Verteidigung und Infrastruktur.
3: Ja, die Wirtschaftsweisen haben sich diesmal auch die Sozialbeiträge mal genauer angeschaut.
4: Ja, die Experten rechnen damit, dass die Beiträge weiter steigen. Bis 2040 könnten sie zusammen fast 50% erreichen. Aktuell liegen sie bei rund 42%. Grund ist vor allem die alternde Gesellschaft. Es gibt immer mehr Rentner, aber immer weniger Beitragszahler. Die Wirtschaftsweisen warnen deshalb vor weniger Netto vom Brutto für Verbraucher und höheren Arbeitskosten für die Unternehmen. Sie empfehlen dringend Reformen, um die Ausgaben zu bremsen. So schlagen sie zum Beispiel strengere Regeln bei Krankenhaus- und Medikamentenkosten und Einsparungen in der Pflegeversicherung vor.
3: Danke, Malte. Und jetzt weitere Meldungen im Überblick. Die frühere RAF-Terroristin Daniela Klette ist zu 13 Jahren Haft verurteilt worden, unter anderem wegen schweren Raubes und Verstößen gegen Waffengesetze. Für das Landgericht Verden ist klar, dass Klette mit ihren mutmaßlichen Komplizen Geldtransporter und Supermärkte überfallen hat. Die Bundesregierung plant härtere Maßnahmen gegen Menschenhandel. Das Kabinett hat einen entsprechenden Gesetzentwurf beschlossen. In Zukunft sollen auch Kunden belangt werden, die Leistungen der Opfer in Anspruch nehmen. Das soll zum Beispiel für private Bauherren, Schlachthofbetreiber oder Kundinnen von Nagelstudios gelten. In Dienstlaken ist eine Autofahrerin am Morgen mit ihrem Wagen von der Fahrbahn abgekommen und hat drei Kinder angefahren. Sie wurden verletzt. Zwei von ihnen hätten schwerste Verletzungen erlitten, teilte die Polizei mit. Warum die Frau von der Fahrbahn abkam, ist noch unklar. In 15 Tagen ist es soweit, dann startet die Fußball-WM in den USA, Mexiko und Kanada. Für die deutsche Nationalmannschaft geht es aber schon heute los mit der Vorbereitung. Das Team kommt im Stammquartier in Herzogenaurach zusammen. Morgen soll es dann das erste Training geben. Der Einzige, der noch nicht dabei sein wird, ist Stürmer Kai Havertz. Er muss am Samstag mit dem FC Arsenal erst noch im Finale der Champions League ran. Vor dem WM-Start stehen für die DFB-Elf noch zwei Tests an. Am Sonntag geht es in Mainz gegen Finnland und die Generalprobe gibt es dann am 6. Juni in Chicago. Da geht es dann noch gegen WM-Gastgeber USA. Und das waren die Nachrichten mit Danny Hoppe.
5: Danke dir, Danny. Und das Wetter bleibt sonnig, aber jetzt mit ganz entspannten Temperaturen. Heute angenehme 21 Grad und morgen das Ganze nochmal Sonne, ein bisschen Wolken, so um die 21, 22 Grad. Am Freitag, da könnte dann wieder etwas Regen runterkommen.
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5: Jetzt der schnellste Verkehrs- und Blitzer-Service. Vorsicht auf der A2 Richtung Dortmund. Zwischen Bad Alsen und Veltheim liegen Reifenteile auf der Fahrbahn. Passt da bitte auf. Und weiter auf der A2 Richtung Dortmund. Zwischen Kreuz Bielefeld und Reda-Wiedenbrück staut es sich gerade auf 8 Kilometern. Hier kommen etwa 60 Minuten obendrauf. Vorsicht auch auf der A30 Richtung Osnabrück. Zwischen Hiddenhausen und Bünde, da liegt ein defektes Fahrzeug. Der rechte Fahrstreifen ist blockiert. Auch da bitte aufpassen. Und Kerstin hat sich gemeldet, er staut sich auch zurück. A30 Richtung Osnabrück zwischen Gohfeld und Löhne. Da kommen aktuell etwa 10 Minuten obendrauf. Blitzer stehen aktuell in Herford auf der Schwarzenmoorstraße und der Stadtholzstraße, in Engert Rhein auf der Mellerstraße und im Minden einer auf der Karlstraße. Danke fürs Bescheid geben. Wenn ihr auch noch Staus und Blitzer habt, gerne hier durchrufen 08000 920 920. Gute Fahrt!
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5: Wir füllen hier bei der Arbeit gemeinsam ein Strafglas. Es gibt ja diesen Internettrend mit dem Spaßglas, also Süßigkeiten, die man richtig gerne isst. Wir machen jetzt aber genau das Gegenteil. Der letzte Vorschlag, der häufig von euch kam, waren Gelee-Bananen. Und damit ist Pia nicht einverstanden.
7: Also ich weiß gar nicht, was ihr alle habt. Also ich finde die gar nicht so schlecht. So schön gekühlt aus dem Kühlschrank, so im Sommer, so ein, zwei. Finde ich gar nicht so schlecht.
5: Ja, ich muss sagen, ich mag die auch. Aber Pia, ich glaube, da sind wir wirklich in der Unterzahl, wenn ich die ganzen Nachrichten sehe. Gelee-Bananen wird wirklich super häufig genannt. Schickt mir gerne eure Süßigkeiten, die unbedingt in das Strafglas kommen müssen. Unsere Nummer ist die 0571 837 83 0.

0: Genesis mit Jesus, He Knows Me, Marvin hier um Viertel nach 12 und hier ist Atze.
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4: Wisst ihr, wer für mich jetzt auch gestorben ist? Der Gomez. Ja, Mario, der Chancentod Gomez. Ex-Nationalspieler. Ex, auch in seiner aktiven Zeit. Der schöne Mario, ja. Ich kann ihn nie leiden. Und jetzt hat er auch noch eine Scheidung am Hals. Ehe aus. Warum? Weil er bei der besten Freundin seiner Frau im Strafraum war. Und nicht wie bei der EM 2008 vorbeigeschossen hat, sondern die Latte ein bisschen zu quer gelegt hat. Rote Karte durch Pfostenschuss sozusagen. Der ist jetzt quasi ablösefrei auf dem Markt. Also, wenn die Scheidung durch ist. Meistens ist dann aber auch kein Handgeld mehr da. Aber komm, selber schuld. Fremdgehen, das macht man nicht. Punkt. Und so Affären kommen immer irgendwie raus. Immer. Ich weiß, Jungs, einige von euch denken, hör mal, ich bin so ein raffinierter Hund, mir kommt keiner dahinter. Ja, es reicht auch schon, wenn die eine dir dahinter kommt. Und die muss auch gar nicht dahinter kommen. Meistens reicht's, wenn sie dir vom Kopf guckt und mal so fragt. Und, Schatz, wolltest du mir nicht noch was sagen? Und dann steht ihr nämlich da. Ja, hört sich an wie so ein Moped, wann nicht anspringt. Ja, und dann ist die Buchse auch schon nass.
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0: Das Strafglas füllt sich langsam mit Süßigkeiten, die wir eigentlich gar nicht mögen. Wir haben den Internettrend vom Spaßglas einfach umgedreht. Ich habe von euch ganz viele Vorschläge bekommen, aber über eine Süßigkeit bin ich gestolpert.
1: Hi, ich bin Michelle und eine Süßigkeit, die ich gar nicht mag, sind die Softcakes mit Orangengeschmack. Das ist so ein bisschen ein Kindheitstrauma von mir. Meine Oma hat das immer gehabt.
0: Das haben auch richtig viele von euch gesagt. Aber die schmecken doch richtig gut, finde ich. Also dazu muss ich mir nochmal Meinung einholen. Ich drehe, glaube ich, mal eine schnelle Runde hier durchs Funkhaus und frage mal die anderen. Und ihr könnt mir natürlich auch eine Sprachnachricht schicken, was ihr von Jaffa-Cakes bzw. Softcakes haltet. Schickt mir eine WhatsApp-Sprachnachricht direkt ins Studio an die 0571 837 8300.

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0: Marvin hier. Jetzt die neuesten Infos um 12:30 hier. Sind die News.
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2: Mit Jean-Filling, schönen guten Tag. Nach dem Wasserbeschaffungsverband am Wien rufen jetzt auch die Stadtwerke Minden zum Wassersparen auf. Sie haben die Trinkwasserampel für das Stadtgebiet auf gelb hochgestuft. Das sei ein frühzeitiger Hinweis an alle, den Verbrauch zu reduzieren. Ansonsten sei die Versorgung aber weiterhin gesichert, heißt es. Ein Akku hat das Feuer auf dem Gelände eines Recyclingbetriebs am Espelkamper Hafen ausgelöst. Der Brand war heute Morgen ausgebrochen. Etwa 50 Quadratmeter Elektroschrott standen in Flammen. Wegen der starken Rauchwolke gingen Warnungen über Katwan und Nina raus. Nach dem High in den Mai wird es in diesem Jahr auch kein Wonderland-Festival in Stemwede geben. Der Kreis hat es nicht genehmigt. Die Waldfrieden Event GmbH zieht Konsequenzen und hat einen Insolvenzantrag gestellt. Das hat der Veranstalter jetzt in den sozialen Medien mitgeteilt. Und das Wetter mit viel Sonne, aber nicht mehr so heiß wie gestern. Bis 21 Grad gibt's heute.
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3: Hallo Autofahrer, es staut sich auf der A2 Richtung Dortmund zwischen Kreuz Bielefeld und Reda-Wiedenbrück. 8 Kilometer Stau, ihr braucht hier etwa eine Stunde länger. Und auch in der Gegenrichtung, A2 Richtung Hannover, zwischen Bad Nenndorf und Garbsen, da staut es sich auf 5 Kilometern. Hier kommen etwa 20 Minuten obendrauf. Stau gibt es auch auf der A30 Richtung Osnabrück zwischen Gohfeld und Bünde. 5 Kilometer aktuell, da kommen etwa 20 Minuten obendrauf. Und Blitzer stehen in Herford auf der Schwarzenmoorstraße und der Stadtholzstraße. In Minden wird geblitzt auf der Karlstraße und in Engert Rhein auf der Mellerstraße. Wenn ihr auch noch Staus und Blitzer habt, meldet die gerne hier unter der 08000 920 920. Ich wünsche eine gute Fahrt, kommt gut durch.
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0: Komm, wir singen ein Lied. Michelle hat eben einen Vorschlag für das Strafglas gemacht. Softcakes oder Jaffa Cakes. Wir sammeln Süßigkeiten, die die meisten von uns eigentlich nicht mögen. Was man also so den Kollegen anbieten kann, die einen nur den Tag vermiesen. Meine tun es nicht und deswegen habe ich jetzt mal ganz schnell gefragt, was die von Jaffa Cakes halten. Charlotte hatte auf jeden Fall eine ganz klare Meinung.
1: Ja, die gehören auf jeden Fall ins Glas. Ist gar nicht mein Fall. Bah.
2: Meine Oma hat die immer gegessen. Deswegen, als Kind habe ich die eigentlich immer ganz gerne gemocht. Aber heutzutage würde ich es auch nicht mehr essen.
3: Die gehören auf jeden Fall ins Strafglas. Die Konsistenz ist ganz schlimm.
4: Für mich wäre das Höchststrafe. Ich finde die furchtbar eklig. Genauso wie so Gelee-Bananen oder so.
5: Aber ich bin auch ein bisschen zweigeteilt, weil ganz ehrlich, ich finde, es gibt geilere Sachen, aber es ist auch so ein bisschen so eine Erinnerung an meine Oma, weil die hatte die immer. Ja, und so ein bisschen ist es eine kleine Erinnerung geblieben.
6: Also ich muss zugeben, ich finde die sogar ganz lecker und Lakritz auch, aber naja, Geschmäcker sind ja verschieden.
0: Ja, dann haben wir ja jemanden gefunden, der das Glas nachher aufnaschen darf, Lakritz und Jaffa-Cakes. Und ich bin auf jeden Fall nicht der Einzige, der die Jaffa-Cakes mag, aber ja, es sieht schon so aus, als wenn die meisten anderer Meinung sind, also

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3: Mit Thorsten Adolfs. Guten Tag. Mehrere Jahrzehnte versteckte sich die ehemalige RAF-Terroristin Daniela Klette vor der Polizei und der Justiz. Um ihr Leben im Untergrund bezahlen zu können, griff sie zu Gewalt. Bei einer Reihe von Raubüberfällen erbeutete sie

0: über die Jahre rund 2,4 Millionen Euro. Ihre Ziele waren Geldtransporter und Kassenbüros von großen Supermärkten. Wegen der Taten stand Klette seit März 2025 vor Gericht. Heute fiel am Landgericht im niedersächsischen Verden das Urteil, 13 Jahre Haft. Christian Böder aus dem News-Team. Die Richter sprachen Klette einer ganzen Reihe von Vergehen für schuldig.
1: Genau, die ehemalige RAF-Terroristin muss wegen besonders schweren Raubes in 6 Fällen hinter Gitter, außerdem wegen erpresserischen Menschenraubs, also Kidnapping, wegen schwerer räuberischer Erpressung und Verstöße gegen das Waffengesetz. Bei einem Großteil ihrer Taten war Klette aber nicht allein, sondern verübte sie mit 2 weiteren Ex-RAF-Mitgliedern, Burkhard Garweg und Ernst Volker Staub. Die 3 sind die letzten Mitglieder der Roten Armee-Fraktion, die noch gesucht wurden. Klette wurde geschnappt, Garweg und Staub sind noch flüchtig.
0: Wofür Klette jetzt verurteilt wurde, hat aber nichts mit ihrer aktiven Zeit bei der RAF zu tun.
1: Nein, Klette hatte spätestens seit den frühen 80er Jahren Kontakte zur RAF. Ab 1990 soll sie dann auch an einer Reihe von Anschlägen beteiligt gewesen sein. Schon seit dieser Zeit lebte Klette im Untergrund. 1989 löste sich dann aber die RAF auf. Klette musste selber gucken, wie sie sich finanzierte. Daher die ganzen Überfälle, für die sie dann heute verurteilt wurde. Ansonsten lebte sie ein unauffälliges Leben in Berlin. Die Suche nach Klette wurde aber nie eingestellt. Eine neue Öffentlichkeitsfahndung im Februar 2024 brachte dann die entscheidenden Hinweise. Klette wurde nur wenige Tage später in Berlin-Kreuzberg verhaftet.
0: Danke, Christian. Und jetzt weitere Themen im Überblick. Die Wirtschaftsweisen haben ihre Wachstumsprognose für das laufende Jahr fast halbiert. Statt mit 0,9% rechnen die Experten jetzt nur noch mit einem Plus von 0,5%. 2027 wird laut Frühjahrsgutachten ein Wachstum von 0,8% erwartet. Für die anhaltend schwache Konjunktur machen die Forscher vor allem die steigenden Öl- und Gaspreise durch den Iran-Krieg verantwortlich. Außerdem seien deutsche Produkte oft nicht wettbewerbsfähig. Das Kabinett hat eine Investitionspflicht für Streamingdienste und Sender in den Filmstandort Deutschland beschlossen. Anbieter wie Netflix oder Amazon Prime sollen bei uns künftig mindestens 8% des Jahresumsatzes investieren. Tun sie das nicht, könnte eine Ersatzzahlung fällig werden. Kulturstaatsminister Weimer bezeichnet die Regelung als Filmbooster für Deutschland. Wer im Urlaub krank wird, für den kann es richtig teuer werden. Laut ADAC verlangen Ärzte in beliebten Reisezielen wie der Türkei oder Ägypten oft horrende Summen, teilweise das 30-fache von dem, was wir zu Hause zahlen. Viele Urlauber müssen die Kosten erst einmal selbst zahlen, bevor sie das Geld von der Versicherung zurückbekommen. Wer für kleine Beschwerden wie einen leichten Infekt oder Magenprobleme schon passende Mittel dabei hat, spart sich den teuren Arztbesuch möglicherweise. Und das schützt dann vor bösen finanziellen Überraschungen am Urlaubsort. Für etwa 30 bis 60 Euro ist man schon super aufgestellt, sagt der Automobilclub. In die Reiseapotheke gehören demnach auf jeden Fall Schmerzmittel, etwas gegen Durchfall, ein guter Insektenschutz und ein Fieberthermometer. Das waren die Nachrichten mit Thorsten Adolfs.
2: Danke dir. Und das Wetter, heute können wir das Wetter richtig genießen. Sonne, zwischendurch mal ein paar Wolken, um die 21 Grad, also richtig angenehm. Und morgen wird es eigentlich sehr ähnlich. Sonne, ein paar Wolken, so um 21, 22 Grad. Erst am Freitag, da kommt dann vielleicht wieder etwas Regen runter.
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2: Jetzt der schnellste Verkehrs- und Blitzerservice. Es staut sich weiterhin auf der A2 Richtung Dortmund. Zwischen Kreuz Bielefeld und Reda-Wiedenbrück braucht ihr etwa eine Stunde länger. Und die A2 Richtung Hannover zwischen Bad Nenndorf und Garbsen, da müsst ihr etwa 20 Minuten mehr einplanen. A30 Richtung Osnabrück zwischen Kirchlengern, auch da 4 Kilometer Stau, 20 Minuten kommen da oben drauf. Und in Hille gibt es eine Straßensperrung nach einem Verkehrsunfall. Und zwar an der Kreuzung Brennhorster Straße Mintner Waldstraße. Die Kreuzung ist gesperrt, es geht also nicht über die Brennhorster Straße nach Hille. Versucht die Stelle weiträumig zu umfahren, nutzt am besten die Radener Straße. Blitzer stehen in Minden auf der Karlstraße, in Herford Schwarzenmoorstraße, Stadtholzstraße und in Engert Rhein wird geblitzt auf der Mellerstraße. Wenn ihr auch noch Staus und Blitzer habt, meldet die gerne hier 08000 920 920. Gute Fahrt!
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2: Das bin ich. Ich wünsche euch einen schönen Mittwoch, einen angenehmen Arbeitstag. Genießt hoffentlich das angenehme Wetter draußen. Dabei spiele ich euch die Hits im besten Mix. Das hier ist Taylor Swift mit The Fate of Ophelia.

0: Nur noch wenige Wochen, also genau genommen 2 Wochen und ein Tag, dann beginnt die Fußball-Weltmeisterschaft. Ich hätte ja vorher irgendwie gedacht, dass das Training dafür eher beginnt. Aber heute ging's los, haben wir ein Doppelwach gehört.
1: Heute geht's los. Unsere Nationalmannschaft, die fängt ganz offiziell mit der Vorbereitung auf die Weltmeisterschaft in den USA, Mexiko und Kanada an. Es geht ins Trainingslager nach Herzogenaurach. Und dann drücken wir Bundestrainer Nagelsmann doch mal die Daumen, dass da alle fit bleiben im Trainingslager und sich keiner verletzt. Nicht, dass er zum Start der WM hier so ein Interview geben muss.
2: Uns fehlt 7% von Stammspielern.
3: 7%?
2: Also 7% der 11 Stammspieler.
3: Was ist das in Zahlen ausgedrückt?
2: 6.
0: Und falls doch, dann hört ihr es natürlich in Doppelwach immer von 6 bis 10.

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0: Marvin hier um 13:30. Wir bringen euch auf den aktuellen Stand. Alles, was wichtig ist bei uns vor der Haustür, hier in den News.
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2: Mit Jean Filling, schönen guten Tag. Die Stadtwerke Minden rufen zum Wassersparen auf. Sie haben die Trinkwasserampel für das Stadtgebiet auf gelb gestellt. Sie appellieren an alle, sparsam mit Trinkwasser umzugehen, um die Versorgung nicht zu gefährden. Beim Wasserbeschaffungsverband am Wien steht die Trinkwasserampel schon seit dem Wochenende auf rot. Die Waldfrieden Event GmbH aus Stemwede hat einen Insolvenzantrag gestellt. Das hat sie jetzt bei Social Media mitgeteilt. Hintergrund ist, dass das High in den Mai Festival in diesem Jahr abgesagt werden musste und auch das Wonderland im August nicht stattfinden kann. Der Kreis hat auch dafür keine Genehmigung erteilt. Die Brücke am Wehr in Petershagen-Lade muss heute Nachmittag gesperrt werden. Wegen Bauarbeiten bleibt sie von 16 Uhr an für 24 Stunden dicht. Auch ein Teil der Fährstraße ist betroffen. Und das Wetter, viel Sonne heute, aber nicht mehr so heiß. Bei um die 21 Grad ist Schluss.
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0: Hallo Autofahrer, A2 Richtung Dortmund zwischen Bielefeld-Ost und Reda-Wiedenbrück. Da staut es sich auf 11 Kilometern. Ihr braucht hier eine Stunde etwa länger. Und A2 Richtung Hannover zwischen Bad Nenndorf und Garbsen 7 Kilometer. Da braucht ihr etwa eine Viertelstunde länger. In Petershagen, L770 vor der Weserbrücke Richtung Lade, da braucht ihr etwa 20 Minuten länger. In die Gegenrichtung sind es 10. Und in Hille ist die Brennhorster Straße, Mindener Waldstraße weiterhin nach einem Unfall gesperrt. Versucht die Stelle zu umfahren. Frischer Blitzer wurde auch gemeldet in Minden auf dem Bierpullweg. Außerdem wird geblitzt in Minden auf der Karlstraße. In Herford Rüterweg, Schwarzenmoorstraße und Stadtholzstraße und in Engert Rhein auf der Mellerstraße. Danke an alle fürs Bescheid geben. Wenn ihr auch noch was gesehen habt, meldet euch gerne 08000 920 920. Gute Fahrt!
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3: Wir haben hoffentlich ein Problem gelöst heute Morgen. Jana hat sich nämlich bei uns gemeldet. Sie hatte am Wochenende für ihr Kind eine Poolparty organisiert und dann kam die rote Trinkwasserampel. Tja, was soll sie jetzt machen? Silke ist der Meinung.
4: Wenn aber ein Kindergeburtstag geplant wäre oder irgendwie eine große Poolparty, müsste man irgendeinen Kompromiss finden, denn dann ganz auf Wasser zu verzichten wäre, glaube ich, keine Option. Da wäre die Enttäuschung zu groß.
3: Ja, Enttäuschung ist auch doof, aber Wassermangel ist irgendwie auch doof, ne? Habt ihr auch ein Problem, über das wir mal sprechen sollen? Wir lösen euer doppelt wach Dilemma, schickt uns euer Problem über unsere Homepage oder per WhatsApp.
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0: Das Strafglas wurde schon ordentlich gefüllt heute. Wir haben mal einfach den Trend vom Spaßglas einfach umgedreht. Also wir sammeln Süßigkeiten, die wir alle wirklich nicht mögen, so als Rauschmeißer. Wenn der Besuch wirklich nicht gehen mag, dann stellt man einfach dieses Strafglas hin. Okay, die erste Füllung stammt von mir, Minzschokolade. Aber ich bin auch nicht alleine mit meiner Meinung.
1: Also ich finde, Minzschokolade muss auf jeden Fall ins Strafglas.
0: Und zu einer Süßigkeit haben sich mit Abstand die meisten von euch gemeldet. Es gab so ein bisschen Diskussion auch, aber ich glaube, das gehört auf jeden Fall rein.
2: Also in das Strafglas muss unbedingt rein Lakritz. Also vielen Dank an meine Vorsprecher. Bis dann, tschüss.
0: Wobei, wir haben das eben schon mal eingefüllt, haben das schnell besorgt und ins Glas gefüllt und es riecht gar nicht so schlecht. Aber ich finde, das ist trotzdem richtig aufgehoben, weil ja so richtig mit Lakritz entspannt vor den Fernseher setzen, das fühle ich auf jeden Fall auch nicht. Tja, und bei den Jaffa-Cakes, da gehen die Meinungen auseinander. Ich mag sie, viele von euch auch, aber ich bin überrascht, dass doch so viele diese schokoüberzogenen Kekse mit orangenem Gelee überhaupt gar nicht mögen. Und Gelee ist auch ein gutes Stichwort. Viele mögen auch nicht Gelee-Bananen.
3: Und ich finde, ganz vorne mit dabei sind diese Erfrischungsstäbchen oder Gelee-Bananen. Also das sind so Dinge, die wird es bei mir auf jeden Fall für meine Liebsten nicht geben.
0: Also vier Sachen sind in unserem Strafglas. Ich sortiere nochmal die restlichen Sachen, die ihr mir alle geschickt habt. Vielen, vielen lieben Dank dafür, wirklich. Ich fand es richtig cool, so viel von euch zu hören. Ein bisschen Platz ist aber noch im Glas, deswegen füllen wir morgen noch das Glas bis zum Rand auf. Seid ihr zufrieden mit dem Zwischenstand und vor allem, was muss eurer Meinung nach unbedingt noch in unser Strafglas? Lasst es mich wissen und wir hören uns dann morgen früh wieder bei der Arbeit ab 10 Uhr. Bis morgen, ciao.

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4: Mit Thorsten Adolfs. Guten Tag. In Deutschland fehlen Wohnungen. Das ist nicht neu, aber es scheint Bewegung in die Sache zu kommen. Das Bundeskabinett hat eine Neufassung des Baugesetzbuches von Bauministerin Huberts abgesegnet. Mit der Reform sollen die Kommunen moderne, praxistaugliche und zukunftsorientierte Planungswerkzeuge in die Hände bekommen, sagte Huberts dem Deutschlandfunk. Mehr Infos dazu von Christian Böder aus dem News-Team.
5: Mit der Neufassung des Baugesetzbuches können Städte und Gemeinden den Wohnungsbau zum überragenden öffentlichen Interesse machen. Heißt, der hat dann Vorrang vor anderen politischen Vorhaben, etwa wenn es um die Zuteilung der ohnehin schon knappen Flächen geht. Vor allem die doch sehr langen Planungszeiten sollen stark reduziert werden. Schon nach 2 Jahren soll eine Bauleitplanung künftig abgeschlossen werden können. Aktuell liegt die Zeitspanne oft über 10 Jahren, heißt es aus dem Bundesbauministerium.

0: Gelingen soll das unter anderem mit schnelleren Umweltprüfungen und Bürgerbeteiligungen. Ein weiterer wichtiger Punkt in Huberts Plänen, der Kampf gegen Schrottimmobilien. Das sind Gebäude, die absichtlich vernachlässigt werden, um sie als Abschreibungsobjekte zu nutzen. Städte und Gemeinden sollen in solchen Fällen Vorkaufsrecht bekommen und leichter anweisen dürfen, die Gebäude zu sanieren. In extremen Fällen soll es auch leichter werden, die Besitzer zu enteignen. Der Deutsche Mieterbund begrüßte den Kabinettsbeschluss. Mit Blick auf rund 1,4 Millionen fehlende Wohnungen und explodierende Mieten gebe es dringenden Handlungsbedarf, heißt es.
1: Und jetzt weitere Nachrichten, kurz und kompakt. Russland droht Armenien damit, dem Land den Gashahn zuzudrehen, für den Fall, dass sich das Land der EU annähern sollte. In einem Brief des russischen Energieministeriums an das armenische Infrastrukturministerium heißt es, Armeniens Streben nach einem EU-Beitritt gefährde Russlands und Armeniens Kooperation bei Handel, Wirtschaft und Investitionen. Griechenland ächzt unter einem Rekordtouristenansturm. Vor allem Jet-Set-Inseln wie Santorini und Mykonos seien davon betroffen, steht in einer Studie der Universität der Ägäis. Die Forscher sagen, viele Inseln könnten mit der Belastung kaum noch Schritt halten. Gleichzeitig werde der Wohnraum für Einheimische zunehmend knapp, weil immer mehr Wohnungen als Ferienunterkünfte vermietet würden. In Dinslaken hat eine Autofahrerin drei Kinder angefahren, die mit ihren Rädern unterwegs waren. Laut Polizei wurden zwei der Kinder schwer verletzt, eins schwebt in Lebensgefahr. Die Autofahrerin erlitt leichte Verletzungen. Bei dem Unfall in der Nähe einer Schule und eines Kindergartens wurden außerdem mehrere Autos beschädigt. Zur Unfallursache wurden bis jetzt keine Angaben gemacht. Nach der Straßenbahnkollision in Düsseldorf mit 30 Verletzten gibt es jetzt erste Erkenntnisse zur Ursache. Die Rheinbahn hat technische Probleme eingeräumt. Ein Signal hat demnach freie Fahrt angezeigt, obwohl die Weiche falsch gestellt war. Außerdem war das Weichensignal offenbar dunkel. Das Unternehmen betont, dass das Gesamtsystem eigentlich so sicher sein muss, dass technische Fehler nicht zu solchen Unfällen führen dürfen. Die Rheinbahn hat eine Taskforce eingesetzt, um die Vorgänge aufzuarbeiten. Die Polizei ermittelt aktuell wegen des Verdachts der fahrlässigen Körperverletzung. Soweit die Meldungen mit Thorsten Adolf.
2: Sonnig und nicht mit nicht zu heißen 21 Grad geht's durch diesen Nachmittag. Und auch morgen sieht's ähnlich aus. Am Freitag wird's dann wieder deutlich wärmer mit 29 Grad. Die Luft wird dann auch schwüler und es kann Richtung Freitagabend Gewitter geben.
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2: Jetzt für euch der schnellste Verkehrs- und Blitzerservice A2 Hannover Richtung Dortmund zwischen dem Kreuz Bielefeld und Reda-Wiedenbrück immer noch 8 Kilometer Stau nach dem LKW-Unfall vom Morgen. Da dauert es im Moment noch eine Stunde länger, da ist nur eine Spur frei. Dann stockt es in Bad Oeynhausen-Dehme auf der Dehmer Straße an der Baustellenampel in beide Richtungen 5 bis 10 Minuten mehr einplanen und in Petershagen ist es voller an der L770 an der Baustellenampel an der Weserbrücke. Da dauert es 10 Minuten in beide Richtungen länger. Geblitzt wird in Engadrein an der Mellerstraße, in Herford an der Rüterstraße und der Schwarzenmoorstraße und in Minden am Bierpolweg und der Karlstraße. Habt ihr mehr gesehen auf den Straßen? Meldet es mir gerne unter der 08000 920 920. Ich wünsche euch eine gute Fahrt.
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2: Schönen Mittwochnachmittag mit uns. Wir spielen jetzt den besten Mix für mehr Abwechslung bei der Arbeit. Bebe Rexha habe ich gleich für euch. New Religion. Miley Cyrus ist dabei mit Flowers. Und das hier ganz entspannt. Joshua Kerrison und Jesse. Ich bin Olli Tölkel. Schönen Nachmittag mit uns. Hallo.

0: von 12 bis 3 am Mittwochnachmittag. Bei uns zu Hause gibt es heute Abend Bratwurst und Pommes. Freue mich schon drauf, ne? Aber so richtig gut schmecken Mantaplatte und Co. ja eigentlich doch nur in unserem Lieblingsimbiss. Und da haben wir alle unseren eigenen, unseren ganz speziellen. Und auf den lassen wir nichts kommen. Wo ist sie, eure Lieblingsbude? Und vor allem, warum ist sie das? Das wollen wir von euch wissen. Und wir fahren dann hin zum Testessen. Beim Leckergrill in Kirchlengern waren wir schon, bei Hehmeier in Flotow auch. Und ganz oft von euch genannt wurde auch Ela Stiftsgrill in Minden. 2 bis 3, Reporter Mats ist hingefahren.
1: Ja, ich stehe hier gerade vor dem Laden. Bei bestem Wetter sehe ich hier auf jeden Fall schön ein paar Draußenplätze. Ein netter Eingang, wo man reingeht. Auch dort sind schon ein paar Tische aufgebaut, Stehtische und Sitzmöglichkeiten. Man bestellt an der Theke. Also es ist ein Draußenimbiss, der zwar teilweise überdacht ist, aber generell ist es auf jeden Fall, hat es so einen typischen Imbiss-Flair, wenn man hier steht. Sieht kleine Tische und sehr willkommen, von außen besprayt mit dem Logo, schon auf eine moderne Art und Weise. Und es sieht auf jeden Fall sehr einladend aus.
0: Ja, das Auge isst ja mit, ne? Aber ganz entscheidend ist ja nun auch, schmeckt es denn wirklich? Deshalb mal nichts wie rein zu Inhaber Kai Engelking.
1: Ich gucke hier schon so ein bisschen in die Küche. Das sieht auf jeden Fall alles sehr köstlich aus. Was sind denn hier so eure Spezialitäten? Was geht denn am meisten weg?
2: Selbstgemachte Schnitzel, also hausgemachte, richtig frisch in der Pfanne. Ne? Also ist nichts irgendwie aus der Fritteuse oder so. Alles frisch.
1: Wir haben bisher mal Mantaplatten getestet. Könnte ich das bei euch dann auch testen?
2: Von bis, von Potthoff, Bratcurry, Riesencurry oder die ganz große.
1: Und was ist da deine Empfehlung?
2: Bratcurry, Potthoff-Curry.
1: Dann lasse ich mich einfach mal drauf ein und ich warte draußen und dann freue ich mich gleich und wir gucken mal, was ich so bewerte, oder?
2: Ja klar, kriegen wir hin.
0: Der 2 bis 3 Imbiss-Test heute bei Ela Stiftsgrill. Wie es Mats da schmeckt, hört ihr später bei mir.

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0: Mit Wir sind Helden geht's durch den Mittwochnachmittag. 14:30 ist es, Zeit für unsere Infos. Jean Filling weiß, was wichtig ist.
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2: Schönen guten Tag. Die mutmaßliche frühere RAF-Terroristin Daniela Klette muss lange ins Gefängnis. Das Landgericht Verden hat sie zu 13 Jahren Haft verurteilt, unter anderem wegen mehrerer schwerer Raubüberfälle. Zusammen mit ihren mutmaßlichen Komplizen Burkhard Garwig und Ernst Volker Staub soll sie zwischen 1999 und 2016 mehrere Geldtransporter und Supermärkte in NRW und Niedersachsen überfallen haben. Auch mit einem Überfall auf den Marktkauf in Löhne 2018 wird das Trio in Verbindung gebracht. Es ist nicht die einzige Spur in unsere Region. Schon 2016 sollen die drei einen Fluchtwagen in Porta Westfalica gekauft haben. Klette war mehr als 30 Jahre lang untergetaucht. Sie wurde vor 2 Jahren in Berlin gefasst. Das sommerliche Wetter lässt die Trinkwasserverbräuche bei uns steigen. Nach dem Wasserbeschaffungsverband am Wien reagieren jetzt auch die Stadtwerke Minden darauf. Sie haben die Trinkwasserampel auf Gelb gestellt und appellieren an die Menschen in der Stadt, sparsam mit Wasser umzugehen und den Rasen nicht zu sprengen oder Pools voll zu machen. Dann könne die Versorgung stabil gehalten werden, sagte ein Sprecher. Der Wasserbeschaffungsverband am Wien hatte die Trinkwasserampel schon am Pfingstwochenende auf Rot gestellt, weil die Verbräuche in die Höhe geschnellt waren. Die Brücke am Wehr im Petershagen-Lade muss heute Nachmittag gesperrt werden. Wegen Bauarbeiten bleibt sie von 16 Uhr an für 24 Stunden dicht. Auch ein Teil der Fährstraße ist betroffen. Ein Kran ist dort im Einsatz. Er soll die Träger der neuen Brücke einheben. Der Verkehr wird in der Zeit umgeleitet. Und das Wetter mit Sonne pur heute und dazu bis 22 Grad.
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0: A2 Hannover Richtung Dortmund zwischen dem Kreuz Bielefeld und Reda-Wiedenbrück. Immer noch 8 Kilometer Stau. Eine Stunde dauert es da länger. Nach dem LKW-Unfall von heute Morgen ist da nach wie vor nur eine Spur frei. Dann stockt es in Bad Oeynhausen-Dehmer auf der Dehmerstraße an der Baustellenampel. Wenn ihr von Bad Oeynhausen Richtung Porta wollt, plant 10 Minuten mehr ein. Und in Petershagen ist es voller an der L770 an der Weserbrückenbaustelle. Wenn ihr von Petershagen rüber wollt, nach Lade dauert es bis zu einer halben Stunde länger im Moment. In der Gegenrichtung sind es 10 Minuten. Dann wird geblitzt in Enger-Drein an der Mellerstraße, in Herford am Rüterweg und der Schwarzen Moorstraße und in Minden stehen Blitze am Bierpullweg und der Karlstraße. Staus, Blitzer, Behinderungen, ihr habt noch mehr gesehen auf den Straßen, dann meldet es mir gerne unter der 08000 920 920. Da, wo es rollt, eine gute Fahrt.
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0: mit R.E.M. Es ist Mittwochnachmittag, jetzt geht's ran an Sommermärchen 2.0. Morgen in zwei Wochen startet die Fußballweltmeisterschaft. Und seit heute ist das deutsche Team im Trainingslager in Herzogenaurach. Will Julian Nagelsmann die ersten Grundlagen legen für den WM-Titel. Aber wie seht ihr denn eigentlich die Chancen? Könnte das klappen mit dem Pokal?
1: Hoffentlich besser als letztes Mal.
2: Weltmeisterschaft gewinnen natürlich.
3: Ach, das wäre schon gut, wenn sie möglichst weit kommen. Ich würde sagen, schön wäre Halbfinale, aber wahrscheinlich ist es nicht.
4: Denkt man nicht so gut dieses Jahr, ne? Verteidigung schwach. Mal sehen.
1: Naja, nachdem ich jetzt die Champions League geschaut habe und die Konkurrenz gesehen habe, weiß ich noch nicht, ob wir es übers Achtelfinale hinaus schaffen, wenn dann Frankreich eventuell wartet. Die Mannschaft ist schon ziemlich stark, aber ich hoffe natürlich, dass wir mal wieder so ein Sommermärchen nach Hause holen.
0: Ja, so ein neues Sommermärchen, das wäre natürlich was. 18 Tage vor dem ersten WM-Spiel ist die deutsche Nationalmannschaft ab heute drin im Trainingslager. Am Sonntag gibt es dann nochmal ein Testspiel in Mainz gegen Finnland. Und was so passiert heute im Laufe des Tages, da gucken wir nachher nochmal hin nach Herzogenaurach. Bei mir schönen Mittwochnachmittag mit uns.

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4: Es ist 15 Uhr.
5: Mit Thorsten Adolfs. Guten Tag. Hohe Energierechnungen, untergeschobene Verträge, Ärger beim Online-Shopping. Die Verbraucherzentrale NRW war auch im vergangenen Jahr gefragter denn je. Fast 372.000 Anfragen von Verbrauchern haben die Zentrale erreicht. In rund 37% der Fälle drehte es sich um Probleme mit Kauf- und Dienstleistungsverträgen, vor allem im Internet. Einzelheiten von José Nasiandi.
6: Die Lage vieler Haushalte bleibt angespannt. Lebensmittel kosten heute schon 37% mehr als noch vor 6 Jahren. Und ein Ende dieser Entwicklung ist nicht in Sicht. Besonders Familien mit kleinem Einkommen geraten immer stärker unter Druck. Neben dem Ärger mit Verträgen, die mehr oder weniger unfreiwillig abgeschlossen wurden, ging es bei der Verbraucherzentrale viel um das Thema Energiekosten. Die Nachfrage nach Informationen rund um Photovoltaik und Wärmepumpen wächst. Viele Menschen wollen unabhängiger werden. Außerdem stellen die Verbraucherschützer fest, immer mehr Menschen sind von Stromsperren bedroht und wissen nicht, wie sie ihre Rechnungen bezahlen sollen. Und die Verbraucherzentrale warnt, der Iran-Konflikt könnte die Preise weiter in die Höhe treiben. Die Verbraucherzentrale NRW fordert deshalb von der Politik klare Maßnahmen. Die Stromsteuer sollte gesenkt werden und besonders belastete Haushalte sollten gezielter unterstützt werden.
5: Und jetzt weitere Nachrichten in der Zusammenfassung. Die Ermittler von BKA, Bundespolizei und Bundesamt für Sicherheit in der Informationstechnik sollen mehr Befugnisse bekommen. Cyberangriffe sollen dadurch nicht nur erkannt werden, die Ermittler sollen auch technisch dagegen vorgehen können. So sollen sie zum Beispiel den Datenverkehr umleiten oder blockieren können. Es soll außerdem möglich sein, IT-Systeme stillzulegen und in schweren Fällen Daten zu

0: löschen oder zu verändern. In Dortmund haben bis zu 300 Schaulustige dabei zugeschaut, wie sich zwei kleinere Gruppen eine Schlägerei geliefert haben. Es seien keine Versuche erkennbar gewesen, die Streitparteien zu trennen, sagt die Polizei. Vier Männer wurden leicht verletzt. Zum Grund der Auseinandersetzung wurden noch keine Angaben gemacht. Rettungsteams haben in einer überfluteten Höhle in Laos 5 eingeschlossene Goldsucher lebend gefunden. Die Männer seien in Sicherheit, heißt es von den thailändischen Rettern, von denen einige vor Erleichterung in Tränen ausbrachen. Nach 2 weiteren Vermissten wird aber noch gesucht. Die Spritpreise sinken, aber zu langsam, das sagt der ADAC. Der Liter Super E10 sei im Schnitt seit Anfang der Woche 2,7 Cent günstiger geworden und Diesel 4,5 Cent. Beide Kraftstoffe sind damit aber trotz des Tankrabattes noch gut 20 Cent teurer als vor dem Ausbruch des Irankrieges. Damit bestätige sich ein weiteres Mal, dass günstigere Einkaufsbedingungen von dem Mineralölkonzern nur verlangsamt an die Kunden weitergegeben würden, während ein höherer Ölpreis meistens unverzüglich an den Zapfsäulen ankomme, heißt es. Wer beim Kraftstoff sparen will, sollte am späten Vormittag um kurz vor 12 tanken, rät der ADAC. Dann sei der Spritpreis im Tagesverlauf am niedrigsten. Kurz nach 12 seien die Preise dagegen am höchsten. Das waren die Nachrichten mit Thorsten Adolfs.
1: Heute und morgen ist es fast noch durchweg wolkenlos über uns bei 21 Grad in der Spitze. Ab Freitag kommen dann aber die Wolken zurück. Am Freitag selbst wird es mit bis zu 29 Grad schwül warm. Da kann später dann noch Gewitter geben. Und am Wochenende gibt es dann einen Mix aus Sonne und Wolken. Dazu Samstag und Sonntag 20 bis 22 Grad.
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1: Jetzt für euch der schnellste Verkehrs- und Blitzerservice. A2 Hannover Richtung Dortmund zwischen dem Kreuz Bielefeld und Reda-Wiedenbrück. Immer noch 8 Kilometer Stau. Eine Stunde dauert es da länger. Nach dem LKW-Unfall von heute Morgen ist da nur eine Spur frei. In Bad Oeynhausen-Dehme stockt das auf der Dehmerstraße an der Baustellenampel. Wenn ihr von Oeynhausen Richtung Porta unterwegs seid, dann plant bis zu 10 Minuten mehr. In der Gegenrichtung sind es 5 Minuten. Und in Petershagen stockt es an der Baustellenampel an der L770, an der Weserbrücke. Wenn ihr da von Petershagen nach Lade rüber wollt, 20 bis 30 Minuten mehr einplanen, in der Gegenrichtung 10 Minuten. Geblitzt wird in Enger 3 an der Mellerstraße, in Herford am Rüterweg und der Schwarzen Moorstraße und in Minden am Bierpoolweg und der Karlstraße. Ihr habt noch mehr entdeckt auf den Straßen, sagt mir gern Bescheid. Unter der 08000 920 920. Ich wünsche euch eine gute Fahrt.
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1: Kommt gut durch diesen Mittwochnachmittag. Ich bin bei euch, Olli Tölke bin ich. Jetzt bin ich im besten Mix. Alex Warren, John Parr und die ganz neue von Harry Styles habe ich gleich noch für euch. American Girls.

0: 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Harry Styles, American Girls. 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

0: Das ist neu von Harry Styles, American Girls, von 2 bis 3 am Mittwochnachmittag. Gute 2 Wochen noch, dann flattern die Deutschlandfähnchen wieder an den Autos und Balkonen. Die Fußball-Weltmeisterschaft steht vor der Tür, war auch Thema heute Morgen bei Chrissy in Doppeltbach.
1: Heute geht's los. Unsere Nationalmannschaft, die fängt ganz offiziell mit der Vorbereitung auf die Weltmeisterschaft in den USA, Mexiko und Kanada an. Es geht ins Trainingslager nach Herzogenaurach. Und dann drücken wir Bundestrainer Nagelsmann doch mal die Daumen, dass da alle fit bleiben im Trainingslager und sich keiner verletzt. Nicht, dass er zum Start der WM hier so ein Interview geben muss.
2: Uns fehlt 7% von Stammspielern.
3: 7%?
2: Also 7% der 11 Stammspieler.
3: Was ist das in Zahlen ausgedrückt?
2: 6.
0: 50% von Doppelt Wach wecken euch auch morgen früh wieder. Madeline ist in Urlaub, aber Chrissy ist bei euch ab 6 hier bei uns.

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0: Wir bringen euch gut informiert durch den sonnigen Mittwochnachmittag. Jean Filling hat die Infos um 3:30.
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2: Schönen guten Tag. Daniela Klette muss für 13 Jahre ins Gefängnis. Die mutmaßliche frühere RAF-Terroristin ist heute vom Landgericht Verden unter anderem wegen mehrerer Raubüberfälle verurteilt worden. Klette soll zusammen mit ihren beiden mutmaßlichen Komplizen Burkhard Garweg und Ernst Volker Staub mehrere Geldtransporter und Supermärkte in NRW und Niedersachsen überfallen haben. Auch mit einem Überfall auf den Marktkauf in Löhne 2018 wird das Trio in Verbindung gebracht. Sie sollen damit ihr Leben im Untergrund finanziert haben. Einen der Fluchtwagen hatten die drei in Porta Westfalica gekauft. Klette war vor 2 Jahren in Berlin gefasst worden, die beiden anderen sind noch auf der Flucht. Die Stadtwerke Minden rufen zum Wassersparen auf. Weil die Verbräuche in den letzten Tagen nach oben geschnellt sind, haben sie reagiert und die Trinkwasserampel auf gelb gesetzt. Sie bitten darum, möglichst keine Pools zu befüllen oder den Rasen zu sprengen, damit die Trinkwasserversorgung weiterhin sichergestellt ist. Auch beim Wasserbeschaffungsverband am Wien schwinden die Trinkwasserreserven. Der Verband hatte die Trinkwasserampel deswegen schon am Pfingstwochenende auf rot gestellt. Espelkamp sammelt Verbesserungsvorschläge für die Innenstadt. Die Stadt entwickelt gerade ein neues integriertes Stadtentwicklungskonzept, also einen Fahrplan für einen attraktiven und zukunftsfähigen Stadtkern. Bürgerinnen und Bürger können bis Ende der Woche online auch noch eigene Vorschläge machen oder zum Beispiel bei einer Versammlung heute Abend im Bürgerhaus. Sie beginnt um 18 Uhr. Und das Wetter, auch heute wieder mit viel Sonne, aber nicht mehr ganz so heiß. Bis zu 22 Grad gibt's bei uns heute Nachmittag.
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0: A2 Hannover Richtung Dortmund zwischen dem Kreuz Bielefeld und Reda Wiedenbrück nach wie vor 8 Kilometer Stau. Eine Stunde dauert es da länger. Da ist nach dem LKW-Unfall von heute Morgen immer noch nur eine Spur frei. Dann die B61, Dehmer Straße in Bad Oeynhausen-Dehmer an der Baustellenampel in beide Richtungen 5 bis 10 Minuten mehr einplanen. Die B239, die Herford vor der Ringstraße von Herford in Richtung Bad Salzuflen zwischen der Bielefelder Straße und der Elverdisser Straße staut es sich. Da solltet ihr 10 Minuten mehr einplanen. Und in Petershagen ist es voller an der Weserbrückenbaustelle an der L770. Wenn ihr von Petershagen nach Lade rüber wollt, eine halbe Stunde mehr einplanen. In der Gegenrichtung sind 10 bis 15 Minuten. Geblitzt wird auch in Enger 3 an der Mellerstraße, in Herford am Rüterweg und der Schwarzen Moorstraße und in Minden am Bierpolweg und der Karlstraße. Habt ihr mehr entdeckt auf den Straßen? Staus, Blitzer, Behinderungen, sagt mir Bescheid unter der 08000 920 920. Ich wünsche euch eine gute Fahrt.
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3: Wir haben hoffentlich ein Problem gelöst heute Morgen. Jana hat sich nämlich bei uns gemeldet. Sie hatte am Wochenende für ihr Kind eine Poolparty organisiert und dann kam die rote Trinkwasserampel. Tja, was soll sie jetzt machen? Silke ist der Meinung.
4: Wenn aber ein Kindergeburtstag geplant wäre oder irgendwie eine große Poolparty, müsste man irgendeinen Kompromiss finden, denn dann ganz auf Wasser zu verzichten wäre, glaube ich, keine Option. Da wäre die Enttäuschung zu groß.
3: Ja, Enttäuschung ist auch doof, aber Wassermangel ist irgendwie auch doof, ne? Habt ihr auch ein Problem, über das wir mal sprechen sollen? Wir lösen euer Doppelt-Wach-Dilemma. Schickt uns euer Problem über unsere Homepage oder per WhatsApp.
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0: Jetzt darf ich aber. Der schnellste Verkehrs- und Blitzerservice. Wir gucken nochmal nach Herford auf die B239, die Ringstraße. Die ist im Moment in Richtung Bad Salzuflen zwischen der Bielefelder Straße und der Elverdisser Straße gesperrt. Da ist ein LKW liegen geblieben und die Polizei sammelte gerade Reifenteile von der Bundesstraße auf. Sollte aber in ein paar Minuten da wieder gehen, sagt die Polizei. Das ist die 239, die Ringstraße in Herford zwischen der Bielefelder Straße und der Elverdisser Straße. Im Moment Vollsperrung in Richtung Bad Salzuflen.

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1: Viertel vor vier, hier ist der schnellste Verkehrs- und Blitzerservice. Nochmal mit guten Nachrichten von der B239 in Herford. Die LKW-Reifenteile im Bereich Elvedesser Straße, da sind von der Fahrbahn geräumt. Die Sperrung ist wieder aufgehoben. Ihr kommt da gut durch.
2: Ich sitze jetzt hier vor, mein.
1: Und damit machen wir weiter mit dem 2-3-Imbiss-Test. Ihr habt uns ja eure Lieblingsfrittenbuden empfohlen und wir fahren hin und testen die. Christopher war letzte Woche schon in Kirchlengern und in Flotow. Und diesmal hat 2-3-Reporter Matt sich auf den Weg nach Minden gemacht zu Elas Stiftsgrill. Bestellt hat er den Klassiker Currywurst Pommes Mayo.
2: Ich sitze jetzt hier vor meiner Manta-Platte und ich muss sagen, ich gucke auf den Teller. Es ist super nett angerichtet. Schön großer, breiter Teller. Das Besondere an der Currywurst, das ist die Potthoffs Currywurst. Alteingesessene Currywurst hier aus dem Mindener Kreis. Bekannt dafür, dass sie aufgespießt ist und halbiert. Die sieht auf jeden Fall wirklich vorzüglich aus. Schöne Soße drüber. Die Pommes, goldbraun frittiert. Ich probiere mal eine. Schön knackig, schön knusprig. Ich lasse es mir jetzt mal schmecken. Und dann kommen wir gleich zur Bewertung.
1: Ja, wie die Manta-Platte bei Mats ankommt, ich würde sagen, wir geben ihm 3,5 Minuten und dann fragen wir nach.

0: Sharon, Strong Enough am Mittwochnachmittag. Der 2-3-Imbiss-Test ist heute in Mitten unterwegs bei Ela Stifts Grill, von vielen von euch vorgeschlagen. Und Reporter Mats hat auch da eben den Klassiker bestellt, die Manta-Platte.
1: Ich habe jetzt hier fertig gespeist. Ich bin wirklich überzeugt von diesem Laden und von der guten Manta-Platte mit der guten alten Potthoff-Currywurst. Das war wirklich vorzüglich. Die Currywurst war lecker, hatte genau die richtige Temperatur, hat Spaß gemacht zu essen. Und bei den Pommes muss ich sagen, ich bin wirklich überrascht, weil jeder, der schon mal in einem Imbiss war, kennt das. So eine kleine Pommes ist mal dabei, die ein bisschen weicher ist. Das hattest du hier gar nicht. Jede Pommes war knusprig, ausgebacken und das hat gut geschmeckt und war sehr, sehr lecker. Meine Empfehlung hier, Elas Stiftsgrill, denn von mir gibt's heute 4,5 von 5 Pommesgabeln.
0: Da hat sie wohl richtig geschmeckt. Beim Imbiss-Test in Elas Stiftsgrill macht doch gleich Hunger. Und wo ist euer Lieblingsimbiss und warum? Meldet euch per WhatsApp bei uns. Die Radio Westfalica WhatsApp-Nummer ist die 0571 837 830.

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3: Mit Thorsten Adolfs. Guten Tag. Overtourism, also Übertourismus, ist leider mittlerweile ein Problem für viele Urlaubsorte und Länder auf der ganzen Welt. In Europa ist Griechenland eines der Länder, die unter den Touri-Horden ächzen. Besonders betroffen die griechischen Inseln. Das zeigt eine Studie der Universität der Ägäis. Christian Möder aus dem News-Team. Der Touristenansturm hat doch mittlerweile alarmierende Ausmaße angenommen, sagen die Studienmacher.
4: Das stimmt. Hier mal ein Vergleich. Die griechische Hauptstadt Athen gehört mit über 16.500 Einwohnern pro Quadratkilometer zu den am dichtesten bevölkerten Städten in ganz Europa und ist auch der größte Ballungsraum des Landes. Das ändert sich, wenn im Sommer die Touristen die griechischen Inseln überfluten. Auf Santorini oder Mykonos etwa sind dann so viele Menschen unterwegs, dass die Bevölkerungsdichte dort die von Athen mit Leichtigkeit toppt. Im vergangenen Jahr verzeichnete Griechenland Rekordzahlen im Tourismus. Fast 38 Millionen Gäste kamen ins Land. Das ist etwa das 3,5-fache der gesamten griechischen Bevölkerung. Die Folgen sind verheerend. Extrem hoher Wasser- und Strombedarf, Müllberge und Verkehrsprobleme sind nur die Spitze des Eisbergs. Außerdem wird Wohnraum für die Einheimischen knapp, da immer mehr Wohnungen an Feriengäste vermietet werden.
3: Die Probleme sind aber ja nicht nur auf die Urlaubshotspots beschränkt.
4: Genau, die Studienmacher warnen, dass auch mittlerweile viele kleinere Inseln mit der Belastung nicht mehr klarkommen. Tourismus sei ein wichtiger Wirtschaftsfaktor, der aber nicht automatisch zu einer ausgewogenen Entwicklung führt, sagen sie. Die Wissenschaftler fordern daher einen Ausbau der Infrastruktur, strengere Raumplanung und ein nachhaltigeres Tourismusmanagement. Das ist alles nicht neu für die griechischen Behörden. Erst vor ein paar Wochen hatte die griechische Regierung angekündigt, härter gegen den Massentourismus vorzugehen, etwa mit strengeren Bauauflagen für Tourismushochburgen wie Santorini, Mykonos, Rhodos oder Kos. Neue Hotels zum Beispiel sollen da künftig kleiner ausfallen.
3: Dankeschön, Christian. Und jetzt weitere Meldungen in der Zusammenfassung. Der Wohnungsbau soll in Zukunft Vorrang bekommen vor Fragen des Denkmal- und Umweltschutzes. Einen entsprechenden Gesetzentwurf hat das Bundeskabinett heute auf den Weg gebracht. Dadurch soll es möglich werden, schneller als bisher Wohnungen zu bauen. Laut Studien fehlen in Deutschland zurzeit Hunderttausende Wohnungen. Nach dem schweren Verkehrsunfall in Dienstlaken sind 2 12 Jahre alte Kinder, die auf ihren Fahrrädern von einer Autofahrerin erfasst wurden, im Krankenhaus gestorben. Das hat die Staatsanwaltschaft Duisburg mitgeteilt. Die Autofahrerin war am Morgen aus bislang ungeklärter Ursache von der Straße abgekommen und in die Schülergruppe gefahren. Ein weiteres Kind wurde leicht verletzt. Auch die Autofahrerin selbst musste ins Krankenhaus gebracht werden. Die deutsche Fußballnationalmannschaft tritt in ihrem vorletzten WM-Test ohne Torwart Manuel Neuer an. Er soll weiter seine Wadenverletzung auskurieren, um bis zum Start der Weltmeisterschaft fit zu sein, sagte Bundestrainer Nagelsmann. Das DFB-Team trifft am Sonntag in Mainz auf Finnland.

0: Rauchen aufhört, senkt das Risiko, an einem Herzinfarkt oder an Krebs zu erkranken. Schon eine Woche nach dem Rauchstopp sinke der Blutdruck, heißt es vom Deutschen Krebsforschungszentrum. Und wer 5 Jahre rauchfrei bleibt, hat beim Herzinfarkt das gleiche Risiko wie jemand, der noch nie geraucht hat. Auch das Risiko für viele Krebsarten halbiere sich nach dieser Zeit, heißt es. Soweit die Meldungen mit Thorsten Adolfs.
1: Sonnig und mit angenehmen 21 Grad geht es durch den Nachmittag. Und auch morgen sieht es endlich aus. Am Freitag wird es dann wieder deutlich wärmer mit 29 Grad. Die Luft wird dann auch schwüler und es kann Richtung Freitagabend Gewitter geben.
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1: Jetzt für euch der schnellste Verkehrs- und Blitzer-Service. A2 Hannover Richtung Dortmund zwischen dem Kreuz Bielefeld und Reda-Wiedenbrück. Immer noch 8 Kilometer Stau nach dem LKW von heute Morgen. Da ist nur eine Spur frei, dauert eine Stunde länger. Dann haben wir die B61 in Bad Oeynhausen-Dehme, die Dehmer Straße. An der Baustellen Ampel in beide Richtungen 5 bis 10 Minuten mehr einplanen. Dadurch ist es auch voller auf der B482 in Porta-Westfalica Hausberge, weil viele da ausweichen. In beide Richtungen da gut 10 Minuten mehr einplanen. Und in Petershagen stockt es an der Baustelle, an der Weserbrücke, an der L770. Da dauert es eine halbe Stunde länger, wenn ihr von Petershagen nach Lade rüber wollt. In der Gegenrichtung so 10 bis 15 Minuten mehr einplanen. Geblitzt wird in Engadrein an der Mellerstraße, in Herford an der Rüterstraße und der Schwarzen Moorstraße und in Minden am Bierpolweg und der Karlstraße. Habt ihr mehr gesehen auf den Straßen? Sagt mir Bescheid unter der 08000 920 920. Ich wünsche euch eine gute Fahrt.
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1: Wir tasten uns ran an den Feierabend. Macht euch einen schönen Mittwochnachmittag mit uns. Olli Tölke bin ich. Hallo.

0: Von 2 bis 3 am Mittwochnachmittag. Ach, guck, der wird auch schon 59. Ja, Kai Pflaume hat heute Geburtstag. Hannes Höfer stößt drauf an.
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2: Kai Pflaume ist das personifizierte Vitamin D. Ja komm, da kriegen wir in Deutschland nicht genug von. Brauchen wir aber unbedingt. Eigentlich sollten wir das ärztlich verschrieben bekommen. Regelmäßige Zufuhr von Kai Pflaume. Bei Müdigkeit oder schlechter Laune auch hochdosiert. Wirklich, wenn der Pflaume um die Ecke biegt, da weißt du doch, wird gut. Ja? Zum Status Superman fehlt ihm doch nur noch, dass der den Schlüpfer über der Hose trägt. Kai Pflaume ist die Moderationsmaschine aus Halle an der Saale. Der hat Wetten, dass nur nicht übernommen, weil alle gewusst hätten, ha, shit, der gewinnt das Ding am Ende. Bei dem auf der Couch wünscht man sich ja, dass der mal die Hand aufs Knie legt. Aber macht er nicht, so anständig. Dann setzt er sich ja auch schon seit Jahren für schwer vermittelbare Fälle ein. Er gibt Menschen Hoffnung, die sonst gar keine Chance mehr hätten. Hier, Elton, den will doch sonst keiner mehr. Wusstet ihr eigentlich, dass Pflaume auf Türkisch Erik heißt? Ja. Und lieber Kai, immer dran denken, keine Angst vorm Alter. Denn Pflaumen werden erst mild, wenn sie rund sind.
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0: Nico Santos, All Time High. Wir spielen jetzt den besten Mix für mehr Abwechslung zum Feierabend. Gleich ganz neue Tiffany Harris und Vertigo. Und Chaka Khan ist dabei mit Ain't Nobody. Vorher der Blick auf das, was wichtig ist. Gene Feeling hat die Infos für euch um 16:30.
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2: Schönen guten Tag. Die mutmaßliche frühere RAF-Terroristin Daniela Klette muss lange ins Gefängnis. Das Landgericht Verden hat sie zu 13 Jahren Haft verurteilt, unter anderem wegen mehrerer schwerer Raubüberfälle. Zusammen mit ihren mutmaßlichen Komplizen Burkhard Garwig und Ernst Volker Staub soll sie zwischen 1999 und 2016 mehrere Geldtransporter und Supermärkte in NRW und Niedersachsen überfallen haben. Auch mit einem Überfall auf den Marktkauf in Löhne 2018 wird das Trio in Verbindung gebracht. Es ist nicht die einzige Spur in unsere Region. Schon 2016 sollen die drei einen Fluchtwagen in Porta Westfalica gekauft haben. Klette war mehr als 30 Jahre lang untergetaucht. Sie wurde vor 2 Jahren in Berlin gefasst. Das sommerliche Wetter lässt die Trinkwasserverbräuche bei uns steigen. Nach dem Wasserbeschaffungsverband am Wien reagieren jetzt auch die Stadtwerke Minden darauf. Sie haben die Trinkwasserampel auf Gelb gestellt und appellieren an die Menschen in der Stadt, sparsam mit Wasser umzugehen und den Rasen nicht zu sprengen oder Pools voll zu machen. Dann könne die Versorgung stabil gehalten werden, sagte ein Sprecher. Der Wasserbeschaffungsverband am Wien hatte die Trinkwasserampel schon am Pfingstwochenende auf Rot gestellt, weil die Verbräuche in die Höhe geschnellt waren. Die Brücke am Wehr in Petershagen-Lade ist aktuell gesperrt. Wegen Bauarbeiten bleibt sie bis morgen Nachmittag um 16 Uhr dicht. Auch ein Teil der Fährstraße ist betroffen. Ein Kran ist dort im Einsatz. Er soll die Träger der neuen Brücke einheben. Der Verkehr wird umgeleitet. Und das Wetter, viel Sonne und bis zu 22 Grad heute. Morgen sieht's ganz ähnlich aus bei uns.
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0: A2 Hannover Richtung Dortmund zwischen dem Kreuz Bielefeld und Reda Wiedenbrück nach dem LKW-Unfall immer noch 8 Kilometer Stau. Die Bergungsarbeiten laufen da bis 18 Uhr höchstwahrscheinlich. Es ist nur eine Spur frei. Zwischendurch gibt es auch immer mal wieder kurzzeitige Vollsperrungen. Dauert da im Moment eine ganze Stunde länger. Dann haben wir die B61 in Bad Oeynhausen-Dehme, die Dehmer Straße an der Baustellenampel bis zu 10 Minuten mehr einplanen und in Petershagen-Lade, da stockt es an der L770 an der Weserbrückenbaustelle im beide Richtungen im Moment 20 bis 30 Minuten mehr planen. Damit geblitzt in Enger 3 an der Mellerstraße, in Herford am Rüterweg und der Schwarzen Moorstraße und in Minden am Bierpoolweg und der Karlstraße. Habt ihr noch mehr entdeckt auf den Straßen? Sagt mir Bescheid unter der 08000 920 920. Ich wünsche eine gute Fahrt.
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0: Felix Jähn und Zoe Wees, Do It Better im besten Mix am Mittwochnachmittag. Ihr sagt uns, wo ihr am liebsten futtert und wir fahren hin und testen sie, eure Lieblingsimbisse. Das ist er, der 2-bis-frei-Imbiss-Test. Heute war Reporter Mats in Minden bei Ela Stiftsgrill und, haben wir eben schon gehört, er war hochzufrieden mit dem, was Kai Engelking ihm da aufgetischt hat.
1: Ja, lieber Kai, ich muss dir ganz ehrlich sagen, ich bin wirklich positiv überrascht. Meine Bewertung ist auch sehr positiv ausgefallen. Ihr habt bisher die Höchstpunktzahl erreicht, nämlich 4,5 von 5 Pommesgabeln. Was sagst du dazu?
2: Ja, perfekt, da bedanke ich mich aber.
1: Das war wirklich sehr lecker. Vor allem herausgestochen hat natürlich die gute alte Potthoff Currywurst. Ist ja ein Klassiker.
2: Ja, weil es so Kultstatus ist in Minden, ne? Potthoff Curry in der Stadt oder so, genauso wie Schwengemann Frikadellen. Das war so 80er, 90er immer so typisch, ne?
1: Also, kommt gerne hier vorbei zu Elas Stiftsgrill. Ich kann es auf jeden Fall weiterempfehlen. Super nette Leute hier. Man kann super sitzen draußen und dann bedanke ich mich und gebe zurück ins Studio.
0: Und wo ist eure Lieblingsbude? Was schmeckt euch da am besten? Der 2-bis-frei-Imbiss-Test geht weiter. Sagt uns, wo wir unbedingt noch hinkommen müssen. Die Radio Westfalica WhatsApp-Nummer ist die 0571 837 83 0.

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4: Mit Christian Böder, guten Tag. Hohe Energierechnungen, untergeschobene Verträge, Ärger beim Online-Shopping. Die Verbraucherzentrale NRW hat im vergangenen Jahr ordentlich zu tun gehabt. Fast 372.000 Mal haben sich Menschen aus ganz Nordrhein-Westfalen an die Verbraucherzentrale gewandt. Mehr als jede dritte Anfrage drehte sich um Probleme mit Kauf- und Dienstleistungsverträgen, vor allem im Internet. Die Einzelheiten dazu hat José Nasyandi.
5: Die Lage vieler Haushalte bleibt angespannt. Lebensmittel kosten heute schon 37% mehr als noch vor 6 Jahren. Und ein Ende dieser Entwicklung ist nicht in Sicht. Besonders Familien mit kleinem Einkommen geraten immer stärker unter Druck. Neben dem Ärger mit Verträgen, die mehr oder weniger unfreiwillig abgeschlossen wurden, ging es bei der Verbraucherzentrale viel um das Thema Energiekosten. Die Nachfrage nach Informationen rund um Photovoltaik und Wärmepumpen wächst. Viele Menschen wollen unabhängiger werden. Außerdem stellen die Verbraucherschützer fest, immer mehr Menschen sind von Stromsperren bedroht und wissen nicht, wie sie ihre Rechnungen bezahlen sollen. Und die Verbraucherzentrale warnt, der Iran-Konflikt könnte die Preise weiter in die Höhe treiben. Die Verbraucherzentrale NRW fordert deshalb von der Politik klare Maßnahmen. Die Stromsteuer sollte gesenkt werden und besonders belastete Haushalte sollten gezielter unterstützt werden.
4: Und das sind weitere Nachrichten, kompakt zusammengefasst. Europas Fluglinien haben für die Sommersaison genug Kerosin. Davon geht der Chef des Betreibers des Flughafens Frankfurt Schulte aus. Die Versorgung mit Flugzeugtreibstoff sei, wenn es gut läuft, sogar bis Jahresende sicher, sagte er dem Handelsblatt. Fluggäste sollten sich keine Sorgen machen über ihre Buchungen. Nach dem Tod von 2 Kindern bei einem Verkehrsunfall in Dinslaken hat Schulministerin Feller den betroffenen Schulen Hilfe zugesichert. Schulpsychologen und Psychologinnen seien an den Einrichtungen bereits im Einsatz, sagte sie der deutschen Presseagentur. Am Morgen war eine 47-jährige Autofahrerin aus noch ungeklärter Ursache von der Straße abgekommen und in eine Gruppe radfahrender Schüler gefahren. Der Polizei ist ein großer Schlag gegen Drogenhandel und Geldwäsche im Darknet gelungen. Ermittler durchsuchten unter anderem 40 Wohn- und Geschäftsräume in Hessen und NRW. 8 Verdächtige wurden festgenommen. Außerdem wurden Bargeld- und Kryptovermögen in 6-stelligem Gesamtwert beschlagnahmt. Tatverdächtig ist eine Gruppe von Vietnamesen, die im Darknet weltweit Drogen wie Ecstasy oder Kokain verkauft haben sollen. Gute Nachrichten für alle Fans von Manuel Neuer. Die Wadenprobleme sind nach Angaben von Bundestrainer Nagelsmann nur eine kleine Verhärtung. Damit Neuer für die WM in den USA topfit ist, setzt er beim Testspiel gegen Finnland an diesem Sonntag in Mainz aber noch aus. Für ihn steht Oliver Baumann im Tor. Das Team bereitet sich gerade in Herzogenaurach auf das Turnier vor. Bis auf Kai Havertz sind alle Spieler mit dabei. Havertz stößt erst nächste Woche in Chicago zum Kader, weil

0: noch das Champions League-Finale spielt. Die Generalprobe für die WM steigt dann am 6. Juni gegen die USA. Dann möglicherweise wieder mit Manuel Neuer im Tor. Das waren die Nachrichten mit Christian Böder.
1: Heute und morgen ist noch fast durchweg wolkenlos über uns bei 21 Grad in der Spitze. Ab Freitag kommen dann aber die Wolken zurück. Am Freitag selbst wird es bis zu 29 Grad schwülwarm. Da kann es später dann noch Gewitter geben. Und am Wochenende gibt es einen Mix aus Sonne und Wolken und dazu 20 bis 22 Grad.
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1: Jetzt für euch der schnellste Verkehrs- und Blitzerservice. A2 Hannover Richtung Dortmund zwischen dem Kreuz Bielefeld und Reda Wiedenbrück. 10 Kilometer Stau. Nach dem LKW-Unfall heute Morgen ist da nach wie vor nur eine Spur frei. Und auch die wird zwischenzeitlich immer mal wegen Bergungsarbeiten gesperrt. Dauert im Moment da mehr als 2 Stunden länger. Wenn ihr also Richtung Ruhrgebiet wollt, fahrt am besten ab dem Kreuz bei der Önhausen über die A30 bis Osnabrück oder Lotte und dann über die A1 weiter in Richtung Ruhrgebiet. Da rollt es einigermaßen gut. Dann stockt es auf der B61 in Bad Oeynhausen, Dehmer Straße. An der Baustellenampel, vor allem wenn ihr von Porta in Richtung Bad Oeynhausen unterwegs seid, plant eine Viertelstunde mehr ein. In der Gegenrichtung geht es einigermaßen. In Herford ist es voller auf der B239, der Ringstraße, rund um die Klärwerkkreuzung. In beide Richtungen 5 bis 10 Minuten mehr rechnen. Und in Petershagen stockt es an der Weserbrückenbaustelle der L770. Da dauert es 20 Minuten im Moment in beide Richtungen länger. Geblitzt wird in Enger 3 an der Mellerstraße, in Herford am Rüterweg und der Schwarzen Moorstraße und in Minden am Bierpoolweg und der Karlstraße. Staus, Blitzer, Behinderungen, ihr habt mehr von den Straßen für mich. Ruft mich an unter der 08000 920 920. Gute Fahrt wünsche ich euch.
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1: Schönen Feierabend, schönen sonnigen Mittwochnachmittag mit uns. Olli Tölke bin ich, hallo.

0: Von 2 bis 3 am Mittwochnachmittag. Ganz so heiß ist es ja heute nicht mehr, aber weiter richtig schön sonnig. Da ist Eincremen angesagt. Tipps gab es heute Morgen schon von Chrissy in Doppelt Wach.
1: Heute ist Tag der Sonnencreme, darum erinnere ich euch gerne nochmal dran. Wenn es rausgeht für euch, schmiert euch ein. Und zur Not geht ja auch Nutella. Hat ja angeblich Lichtschutzfaktor 9,7 und dann ist man auch direkt schon braun. Ist doch super.
0: Ja, morgen ist dann Tag der Nacktschnecke. Mal gucken, auf welche Ideen Chrissy da reinkommt. Ihr hört es morgen früh ab 6 hier bei uns.

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0: Das ist so richtig entspannte Musik zum Autofahren. The Family of the Year und Hero gleich ein bisschen was Härteres für alle, die gerne Bleifuß haben. Eminem und Houdini. Vorher aber der Blick auf das, was wichtig ist. Gene Filling hat die Infos für euch um 5:30.
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2: Schönen guten Tag. Daniela Klette muss für 13 Jahre ins Gefängnis. Die mutmaßliche frühere RAF-Terroristin ist heute vom Landgericht Verden unter anderem wegen mehrerer Raubüberfälle verurteilt worden. Klette soll zusammen mit ihren beiden mutmaßlichen Komplizen Burkhard Garweg und Ernst Volker Staub mehrere Geldtransporter und Supermärkte in NRW und Niedersachsen überfallen haben. Auch mit einem Überfall auf den Marktkauf in Löhne 2018 wird das Trio in Verbindung gebracht. Sie sollen damit ihr Leben im Untergrund finanziert haben. Einen der Fluchtwagen hatten die drei in Porta Westfalica gekauft. Klette war vor 2 Jahren in Berlin gefasst worden. Die beiden anderen sind noch auf der Flucht. Die Stadtwerke Minden rufen zum Wassersparen auf. Weil die Verbräuche in den letzten Tagen nach oben geschnellt sind, haben sie reagiert und die Trinkwasserampel auf gelb gesetzt. Sie bitten darum, möglichst keine Pools zu befüllen oder den Rasen zu sprengen, damit die Trinkwasserversorgung weiterhin sichergestellt ist. Auch beim Wasserbeschaffungsverband am Wien schwinden die Trinkwasserreserven. Der Verband hatte die Trinkwasserampel deswegen schon am Pfingstwochenende auf rot gestellt. Espelkamp sammelt Verbesserungsvorschläge für die Innenstadt. Die Stadt entwickelt gerade ein neues integriertes Stadtentwicklungskonzept, also einen Fahrplan für einen attraktiven und zukunftsfähigen Stadtkern. Bürgerinnen und Bürger können bis Ende der Woche online auch noch eigene Vorschläge machen oder zum Beispiel bei einer Versammlung heute Abend im Bürgerhaus. Sie beginnt um 18 Uhr. Und das Wetter, auch heute wieder mit viel Sonne, aber nicht mehr ganz so heiß. Bis zu 22 Grad gibt es bei uns heute Nachmittag.
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0: A2 Hannover Richtung Dortmund, da bitte vorsichtig fahren zwischen Bielefeld Süd und im Kreuz Bielefeld. Da liegen Gegenstände auf allen Fahrstreifen. Rechnet damit, dass da gleich mal kurzzeitig der Verkehr angehalten wird, damit die Polizei die wegräumen kann. Und dann fahren wir weiter auf der A2 Richtung Dortmund zwischen dem Kreuz Bielefeld und Reda Wiedenbrück. Immer noch 11 Kilometer stockend nach dem LKW. Unfall. Die Bergungsarbeiten sollen dann noch circa 1 Stunde andauern. Und 1 Stunde dauert es da im Moment auch länger. Und dann stockt es noch ein bisschen auf der L770 in Petershagen an der Weserbrücke, da in beide Richtungen gut 10 Minuten mehr einplanen. Geblitzt wird in Enger 3 an der Mellerstraße, in Herford am Rüterweg und der Schwarzen Moorstraße und in Minden am Bierpolweg und der Karlstraße. Ihr habt noch mehr entdeckt auf den Straßen, sagt mir Bescheid unter der 08000 920 920. Ich wünsche euch eine gute Fahrt.
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3: Wir haben hoffentlich ein Problem gelöst heute Morgen. Jana hat sich nämlich bei uns gemeldet. Sie hatte am Wochenende für ihr Kind eine Poolparty organisiert und dann kam die rote Trinkwasserampel. Tja, was soll sie jetzt machen? Silke ist der Meinung.
4: Wenn aber ein Kindergeburtstag geplant wäre oder irgendwie eine große Poolparty, müsste man irgendeinen Kompromiss finden, denn dann ganz auf Wasser zu verzichten wäre, glaube ich, keine Option. Da wäre die Enttäuschung zu groß.
3: Ja, Enttäuschung ist auch doof, aber Wassermangel ist irgendwie auch doof, ne? Habt ihr auch ein Problem, über das wir mal sprechen sollen? Wir lösen euer doppelt wach Dilemma, schickt uns euer Problem über unsere Homepage oder per WhatsApp.
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Sally Swims, Mr. Know-It-All, der Besserwisser auf Deutsch so ungefähr. Wir spielen jetzt den besten Mix, jetzt France Gall, Ella, Ella. Damit bin ich raus für heute. Olli Tölke bin ich, wünsche einen schönen Abend, gleich nach 6 die Spätschicht mit Jonas Rieck. Wir hören uns wieder morgen von 2 bis 2.

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1: Mit Christian Böder, guten Tag. Das Bundeskabinett hat heute wieder wichtige Entscheidungen getroffen, unter anderem zum Baurecht. Es soll mit einer Reihe neuer Regeln reformiert werden. Thorsten Adolfs aus dem News-Team, was genau ändert sich denn in Zukunft?
2: Ja, die Regierung hatte die Reform beschlossen, damit endlich schneller neuer Wohnraum entsteht. Die Wohnungssuche soll so bald einfacher und zügiger klappen, wenn die Pläne denn aufgehen. Im Moment fehlen nämlich hunderttausende Wohnungen in Deutschland. Erreichen will die Regierung, dass mehr gebaut wird, indem Planungsverfahren digitalisiert und deutlich verkürzt werden. Außerdem sollen Städte und Gemeinden mehr Macht bei sogenannten Schrottimmobilien erhalten. Wenn Eigentümer also ihre Gebäude komplett verfallen lassen, dann können die Kommunen künftig noch härter durchgreifen als bisher. Das kann dann bis hin zur Enteignung gehen. Und das ist ein wichtiger Schritt, damit dieser Wohnraum wieder für alle nutzbar wird.
1: Zweites großes Thema heute war die Cybersicherheit. Die Ermittler sollen mehr Befugnisse bekommen.
2: Genau, weil Deutschland als Wirtschaftsnation immer öfter im Fokus von Cyberattacken steht, rüstet der Staat jetzt auf. Das Bundesamt für Sicherheit in der Informationstechnik, die Bundespolizei und das BKA bekommen deutlich mehr Befugnisse, um uns besser vor gefährlichen Angriffen zu schützen. Sie dürfen den Datenverkehr in Zukunft umleiten, bei Gefahr Systeme abschalten oder sogar Schadsoftware stoppen, bevor sie großen Schaden anrichtet. Das Ziel dabei ist rein präventiv. Es geht darum, kritische Infrastrukturen abzusichern, damit das digitale Leben und wichtige Versorgungsdienste nicht lahmgelegt werden können.
1: Vielen Dank, Thorsten. Und das sind weitere Nachrichten in der Zusammenfassung. Die frühere RAF-Terroristin Daniela Klette ist zu 13 Jahren Haft verurteilt worden, unter anderem wegen schweren Raubes und Verstößen gegen das Waffengesetz. Klette hatte mit unter anderem Raubüberfällen auf Geldtransporter ihr jahrzehntelanges Leben im Untergrund finanziert. Seit Frühling vergangenen Jahres wurde ihr am niedersächsischen Landgericht Verden der Prozess gemacht. Die Videoplattform YouTube will mit künstlicher Intelligenz generierte Inhalte künftig automatisch kennzeichnen. Die Kennzeichnung soll aber keinen Einfluss auf den Empfehlungsalgorithmus der Plattform haben, heißt es vom Unternehmen, das zum Internetriesen Google gehört. Bislang hatte sich YouTube bei der Kennzeichnung von KI-Inhalten vor allem auf die Angaben der Urheber gestützt. Zur Eindämmung der Ebola-Epidemie in der Demokratischen Republik Kongo hat das Nachbarland Uganda seine Grenzen zum Kongo geschlossen. Der Schritt erfolge ab sofort, hieß es aus dem ugandischen Gesundheitsministerium. Die Demokratische Republik Kongo ist aktuell das Epizentrum einer Ebola-Epidemie. Die Zahl der Verdachtsfälle liegt laut der Weltgesundheitsorganisation mittlerweile bei über 900. Nach der Straßenbahnkollision in Düsseldorf mit 30 Verletzten gibt es jetzt erste Erkenntnisse zur Ursache. Die Rheinbahn hat technische Probleme eingeräumt. Ein Signal hat demnach freie Fahrt angezeigt, obwohl die Weiche falsch gestellt war. Außerdem war das Weichensignal offenbar dunkel. Das Unternehmen betont, dass das Gesamtsystem eigentlich so sicher sein muss, dass technische Fehler nicht zu solchen Unfällen führen dürfen. Die Rheinbahn hatte eine Taskforce eingesetzt, um die Vorgänge aufzuarbeiten. Die Polizei ermittelt aktuell wegen des Verdachts der fahrlässigen Körperverletzung. Das waren die Nachrichten mit Christian Böder.
3: Das Wetter wird morgen bei uns am Donnerstag nochmal ganz ähnlich zu dem Wetter, was wir heute hatten. Viel Sonne, blauer Himmel und praktisch keine Wolken. Dazu, wenn er mich fragt, perfekte 22 bis 23 Grad in der Spitze. Freitag drehen die Temperaturen dann nochmal auf. Hier und da knacken wir dann wohl auch wieder die 30 Grad. Deswegen sind Richtung Abend wohl auch ein paar einzelne Gewitter dabei.
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3: Kurz nach 6 jetzt für euch der schnellste Verkehrs- und Blitzer-Service. Nach wie vor deutlich voller auf der A2 Dortmund Richtung Hannover zwischen Bielefeld-Ost und Ritter-Wiedenbrück.

0: LKW-Unfall. 11 Kilometer Stau, über eine Stunde dauert es da noch länger. Wenn ihr in die Richtung müsst, von vornherein mehr Zeit einplanen. Und dann wird geblitzt in Drein an der Mellerstraße, in Herford Rüterstraße und Schwarzenmoorstraße und in Minden Karlstraße und Bierpolweg. Kommt gut durch diesen Mittwochabend.
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0: Ah, und es geht direkt so schön los mit einem meiner Lieblings-90er. Savage Garden machen den Anfang hier heute. To the Moon and Back. Ja, ich sag euch das. Ich freue mich auch zum Mond und zurück, dass wir diese Spätschicht heute wieder zusammen verbringen. Schön, dass ihr mit dabei seid. 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

Ja, den besten Mix, den nehmen wir wörtlich hier bei Radio Westfalica. Wir mixen ganze Generationen. Madonna und Sabrina Carpenter für euch hier in der Spätschicht eurer Show am Abend um gleich 6:15. Schön, dass ihr da seid. Ich spiele uns jetzt Musik von Materia. Dazu erstmal ein kleiner Faktencheck in Richtung Himmel. Lila Wolkenmateria passt meteorologisch heute überhaupt gar nicht. Also das ist ja keine einzige Wolke, die lila sein könnte. Aber besser ist das auch, oder? Genießt diesen Mittwochabend, wo und wie auch immer ihr den verbringt. Ich freue mich sehr, dass ihr mich mitnehmt. Ich bin Jonas Rieck.

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1: Marie Casserola, guten Abend. Bei uns in der Region gibt es einige Kriminalfälle, die auch nach vielen Jahren noch nicht gelöst sind. Vor 3 Jahren hat die Polizei Bielefeld deshalb die Ermittlungsgruppe Cold Case eingerichtet. Aber jetzt ist die Ermittlungsgruppe aufgelöst worden. Die Beamten hatten sich mehr als 60 Altfälle nochmal vorgenommen und teilweise neue Spuren entdeckt. 2 Mordfälle aus den Jahren 1994 und 2003 konnten aufgeklärt werden. In anderen Fällen hoffen die Ermittler, dass neue DNA-Spuren später noch zu einem Treffer führen werden. Hinweise oder neue Spuren zu den alten Fällen werden aber auch weiterhin von der Bielefelder Polizei bearbeitet. In Hille hat es am Mittag einen schweren Unfall gegeben. An der Kreuzung Tannegarten-Mindenerwaldstraße sind 2 Wagen zusammengestoßen. Eine 79-jährige Fahrerin wurde dabei so schwer verletzt, dass sie mit einem Rettungshubschrauber in eine Klinik gefahren werden musste. Auch der Fahrer des anderen Autos kam verletzt ins Krankenhaus. Um den Hergang zu klären, wurde ein spezielles Unfallteam angefordert. Der Weg vom Königsglacis in den Botanischen Garten in Minden wird umgestaltet. Die Stadt sagt, dass dort eine optimale Verbindung geschaffen werden soll. Wegen der Arbeiten kann der Ein- und Ausgang dort erstmal nicht genutzt werden. Die anderen Zugänge zum Botanischen Garten sind aber nicht betroffen.
2: Der Donnerstag macht genauso morgen weiter wie heute auch schon. Sonne pur, kaum eine Wolke am Himmel und ganz entspannte 22, 23 Grad maximal. Zum Start ins Wochenende wird es dann nochmal heiß. Am Freitag knacken wir stellenweise wohl auch wieder die 30 Grad Marke. Und mit der Hitze steigt dann vor allem Richtung abends auch die Chance, dass da mal ein Gewitterchen dabei ist. Kurz nach 6:30 haben wir es jetzt für euch, der schnellste Verkehrs- und Blitzerservice. Es ist weiterhin voller auf der A2 Hannover Richtung Dortmund. Da hat es einen LKW-Unfall gegeben und ihr steht gerade 10 Minuten länger zwischen dem Kreuz Bielefeld und Reda-Wiedenbrück. Das Ganze soll noch bis 20 Uhr dauern, dann sollten die Bergungsarbeiten da abgeschlossen sein. Und dann wird geblitzt in Drein, Mellerstraße, in Herford am Rüterweg und an der Schwarzen Moorstraße und in Minden, da am Bierpolweg und an der Karlstraße. Kommt gut an!
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2: Ja, auf Sonnencreme-Packungen stehen tatsächlich Haltbarkeitsdaten drauf. Obwohl wir das Zeug ja eigentlich nicht essen. Also im besten Fall. Ob wir das ignorieren können oder nicht, das klären wir gleich nach 3 Hits. Schön, dass ihr mit dabei seid. Alex Warren ist das. 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

0: 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Lil Nas X hier für euch bei Radio Westfalica.
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0: Heute am 27. Mai der Tag der Sonnencreme ist. Und da müssen wir drüber sprechen. Nicht nur, weil sich bei diesem Wetterchen draußen gerade Sonnencreme auf jeden Fall anbietet, sondern auch, um mit einem Mythos aufzuräumen. Ja, ich war gerade die Tage am See. Hab da noch eine Sonnencreme für gefunden und dachte so, ach cool, brauche ich keine neue kaufen, zack, brauchen wir die doch erstmal auf. Und bin tatsächlich trotzdem verbrannt. Klar, das kann daran liegen, dass ich einfach zu lange in der Sonne gelegen habe. Wird wahrscheinlich auch so seinen Anteil daran haben. Aber tatsächlich habe ich im Nachhinein gesehen, die Sonnencreme ist abgelaufen. Und es ist kein Mythos tatsächlich, dass man Sonnencreme, wenn sie abgelaufen ist, nicht mehr benutzen sollte. Zumindest, wenn man eben möchte, dass man den kompletten UV-Schutz noch von der Creme bekommt. Der lässt nämlich irgendwann nach. Es lohnt sich also, jetzt gerade vor dem Sommer vielleicht noch einen Blick auf eure noch sehr volle Sonnencreme-Packung aus dem letzten Jahr zu werfen, ob die noch haltbar ist. Und klar, auch wenn es ärgerlich ist, dann trotzdem in eine neue Packung zu investieren, damit unsere Haut auch genau so geschützt ist, wie sie geschützt sein sollte. So, Notiz an mich selbst. Haben wir geklärt, hier in der Spätschicht bei Radio Westfalica.
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1: Mit Christian Böder, guten Abend. Das niedersächsische Landgericht Verden hat das Urteil im Fall der früheren RAF-Terroristin Daniela Klette gesprochen. Die 67-Jährige muss nun für 13 Jahre hinter Gitter, unter anderem wegen schwerer Raubüberfälle. Thorsten Adolfs aus dem Newsteam, was genau konnte das Gericht Klette nachweisen?
2: Ja, das Gericht sieht es als erwiesen an, dass Klette zusammen mit zwei weiteren Komplizen über Jahre hinweg mehrere Geldtransporter und Supermärkte überfallen hat. Das Trio erbeutete dabei sehr viel Geld, um sein Leben im Untergrund zu finanzieren. Der Vorsitzende Richter sagte, dass Klette an diesen Taten maßgeblich beteiligt war, oft maskiert und bewaffnet auftrat und sogar Fluchtfahrzeuge steuerte. Bei einigen Überfällen wurde auch gezielt geschossen. Dabei hätten Klette und ihre Mittäter bewusst schwere Verletzungen oder den Tod von Menschen in Kauf genommen. Viele der Opfer leiden bis heute massiv unter den psychischen Folgen dieser Gewalt und sind teilweise dauerhaft arbeitsunfähig.
1: In dem Fall gab es viel Ermittlungsarbeit, auch weil Klette die Taten im Prozess weder gestanden noch bestritten hat.
2: Genau, es wurden Zeugenaussagen und Indizien berücksichtigt. Auch DNA-Spuren wurden ausgewertet und dabei sind die Ermittler auf ein kurioses Detail gestoßen. Sie hatten in Klettes Berliner Wohnung unter anderem Tierstreu gefunden, das genau mit Spuren übereinstimmt, die davor in Fluchtfahrzeugen des Trios sichergestellt wurden. Die Verteidigung hat angekündigt, gegen das Urteil in Revision zu gehen. Klette selbst reagierte äußerlich gelassen. Im Zuschauerraum gab es aber lautstarke Proteste ihrer Anhänger. Auch wenn das Kapitel der Raubüberfälle jetzt in erster Instanz geklärt ist, droht Klette ein weiteres Verfahren. Darin geht es dann um ihre früheren Aktivitäten in der RAF.
1: Vielen Dank, Thorsten. Und hier haben wir weitere Nachrichten in der Zusammenfassung. Das Bundesamt für Sicherheit in der Informationstechnik, die Bundespolizei und das Bundeskriminalamt bekommen deutlich mehr Befugnisse, um besser gegen gefährliche Cyberangriffe vorgehen zu können. Das hat das Bundeskabinett beschlossen. In Zukunft sollen die Behörden unter anderem den Datenverkehr umleiten oder blockieren, IT-Systeme stilllegen und in schweren Fällen Daten löschen oder verändern können. Die Spritpreise sinken, aber zu langsam, das sagt zumindest der ADAC. Binnen Wochenfrist hat sich ein Liter E10 im Schnitt um 2,7 Cent verbilligt, Diesel sogar um 4,5 Cent. Unterm Strich sind beide Kraftstoffe aber immer noch gut 20 Cent teurer als vor Ausbruch des Irankriegs. Wer Fan von Nationaltorhüter Manuel Neuer ist, den wird diese Nachricht freuen. Die Wadenprobleme sind nach Angaben von Bundestrainer Nagelsmann nur eine kleine Verhärtung. Neuer soll aber topfit in die WM in Nordamerika gehen. Daher setzt er beim Testspiel gegen Finnland am Sonntag in Mainz noch aus. Für ihn steht Oliver Baumann im Tor. Die deutsche Elf bereitet sich derzeit in Herzogenaurach auf das Turnier vor. Alle Spieler sind dabei, außer Kai Havertz. Er stößt erst kommende Woche in Chicago zum Kader, weil er noch das Champions-League-Finale spielt. Die Generalprobe für die WM steigt dann am 6. Juni gegen die USA, dann möglicherweise wieder mit Manuel Neuer im Tor. Soweit die Meldungen mit Christian Böder.
3: Morgen nochmal für uns perfektes frühsommerliches Wetter. Viel Sonne, blauer Himmel und Temperaturen um 23 Grad in der Spitze. Wenn er mich fragt, ziemlich nah am Optimum. Freitag dann schon wieder ein Tucken zu warm. Dann schaffen wir hier und da wieder 30 Grad. Und später am Abend könnten sich dann noch einzelne Gewitter zu uns gesellen.
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3: Jetzt für euch der schnellste Verkehrs- und Blitzerservice hier bei Radio Westfalica. Mit zwei Blitzern heute Abend noch. Beide stehen in Minden. Einmal am Bierpolweg und einmal an der Karlstraße. Komm gut an.
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3: Schönen Mittwochabend zusammen. Ey, was habt ihr aus der Kindheit so mitgenommen? Bei mir ist es die Begeisterung für Züge. Ja, so Bahnfahren finde ich toll. Ich weiß, ist ein bisschen freaky, ein bisschen nerdig. Habe ich gerade eben einen TikTok gesehen. Da ist ein Typ in der Bahn eingepennt, wurde dann übersehen. Zug ist in der Abstellung gefahren und weil er da nicht einfach raus durfte, hat der Lokführer ihn dann zu sich nach vorne geholt und dann durfte er da einfach kurz mitfahren und einmal hinter die Kulissen gucken. Ey, da bin ich aber kurz neidisch gewesen, ne? Das muss ich vielleicht auch demnächst mal machen. Na gut, ich fahre heute auf jeden Fall keinen Zug mehr, aber dafür diese Sendung für euch. Herzlich willkommen zu Spätschicht. Miley Cyrus, End of the World spiele ich. 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

Ganz aktueller Sound von Moskena, hier für euch gespielt in der Spätschicht eurer Show am Abend. Rhythm Unknown um gleich 7:15. Ja, von brandneuer Musik geht's jetzt rüber hier im besten Mix zu einem Klassiker, eine Nummer, die schon einige Jahre auf dem Buckel hat. Ich hätte gesagt, das sind die 80er, ehrlich gesagt. War mir ziemlich sicher, aber tatsächlich ist dieses Brett von Pink Floyd, Another Brick in the Wall, sogar schon aus den 70ern. Gut, Ende 70er, 79, ja klar, haben wir das Ding in den 80ern gehört. Aber trotzdem, Wahnsinn, haben wir hier einen kleinen 70er bei Radio Westfalica jetzt für euch. 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
2: Das Wetter wird morgen bei uns am Donnerstag nochmal ganz ähnlich zu dem Wetter, was wir heute hatten. Viel Sonne, blauer Himmel und praktisch keine Wolken. Dazu, wenn er mich fragt, perfekte 22 bis 23 Grad in der Spitze. Freitag drehen die Temperaturen dann nochmal auf. Hier und da knacken wir dann wohl auch wieder die 30 Grad. Deswegen sind Richtung Abend wohl auch ein paar einzelne Gewitter dabei. Jetzt für euch der schnellste Verkehrs- und Blitzerservice hier bei Radio Westfalica. Mit 2 Blitzern heute Abend noch, beide stehen in Minden, einmal am Bierpolweg und einmal an der Karlstraße. Komm gut an!
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2: Wenn ihr gerade im Auto zuhört und der Sonne entgegenfahrt, dann nicht genervt sein, weil es so blendet und ihr nichts seht vielleicht, sondern nehmt es als Gegebenheit und macht das Beste raus. Macht einen Film aus eurem Leben, aus eurer Situation und ich spiele euch den passenden Soundtrack dafür. Elton John mit Circle of Life. Ja, Soundtrack zu König der Löwen. Jetzt wird episch in Richtung Sonne gefahren. Arm aus dem Fenster und dann geht das los. Herzlich willkommen hier zur Spätschicht. Ich wünsche euch einen wunderbaren Mittwochabend, ganz egal, wie ihr den verbringt. Schön, dass ihr da seid.

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Ellie Goulding mit Love Me Like You Do. Hier für euch im besten Mix am Mittwochabend. Ausis, die isländische Sängerin, die inzwischen aber in Berlin Musik macht, kennen wir eigentlich von Musik, die ordentlich gut nach vorne geht, wie das Teil hier zum Beispiel, Angel Eyes. Ich habe sie uns jetzt mitgebracht mit ganz neuer Musik, die aber komplett sich anders anhört, wenn ihr mich fragt. Die Kunst des Loslassens heißt die Nummer übersetzt. The Art of Letting Go. Na klar, spielt die Liebe da wieder eine Rolle. Aber ich finde, das ist eine sehr wichtige Message, weil genau das ja meist der harte Teil der Liebe ist, ne? Zu sagen, okay, ja, das hat nicht so sein sollen und jetzt geht's weiter. Jetzt machen wir die Tür einfach mal zu, gucken nach vorne und es wird alles gut. The Art of Letting Go, die Kunst des Loslassens. Hier ganz aktueller Sound für euch in der Spätschicht eurer Show am Abend von Ausdis.

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0: Auswirkungen des Iran-Kriegs nur ein Mini-Wachstum der deutschen Wirtschaft von 0,5%. Im vergangenen Herbst hatte der Sachverständigenrat noch mit einem Plus des Bruttoinlandsprodukts von 0,9% gerechnet.
1: Sprit ist teurer geworden, Öl, Gas und das spüren natürlich auch die Unternehmer. Zudem rechnen die Experten damit, dass auch die Inflation weiter ansteigt, also dass wir Verbraucher an Kaufkraft verlieren. Das milliardenschwere Investitionsprogramm der Regierung für die Infrastruktur könnte für ein bisschen mehr Wachstum sorgen, so die Wirtschaftsweisen. Gleichzeitig fordern sie aber Reformen von der Regierung und das heißt vor allem den Anstieg der Sozialbeiträge begrenzen. Claudia Wächter, Nachrichtenredaktion.
0: Das Bundeskabinett hat eine Neufassung des Baugesetzbuchs beschlossen, die vor allem den Wohnungsbau in Schwung bringen soll. Planungsverfahren sollen digitalisiert, verkürzt und für Bürgerinnen und Bürger durchsichtiger werden. Daneben sollen Kommunen mehr Handhabe gegen sogenannte Schrottimmobilien bekommen.
2: Städte und Gemeinden mit zu wenig Wohnraum können künftig bauen zum sogenannten überragenden öffentlichen Interesse erklären. Damit würden dann die entsprechenden Projekte Vorrang vor anderen Interessen bekommen, wenn es zum Beispiel um die Nutzung von Grünflächen geht. Das große Ziel der Ministerin, Bauen beschleunigen, denn das dauert hier in Deutschland immer noch viel zu lange. Und offensichtlich vernachlässigte Häuser sollen schneller instand gesetzt werden, in Extremfällen sogar enteignet werden können. Thomas Thonfeld, Berlin.
0: Die Spritpreise in Deutschland sinken zwar weiter, nach Einschätzung des ADAC aber zu langsam. Super EC kostete zuletzt im Schnitt knapp 1,98 Euro pro Liter, Diesel rund 1,95 Euro. Beide Kraftstoffe seien damit trotz Preisrückgangs weiter deutlich teurer als vor Beginn des Irankriegs. Der ADAC kritisierte, niedrigere Ölpreise würden von den Mineralölkonzernen nur verzögert an die Verbraucher weitergegeben. Bei einem schweren Verkehrsunfall in Dienstlaken sind 2 12-jährige Jungen ums Leben gekommen. Nach Polizeiangaben wurden die Kinder auf Fahrrädern von einem Auto erfasst und starben später im Krankenhaus. Ein weiteres Kind wurde leicht verletzt. Die 47 Jahre alte Autofahrerin kam schwer verletzt in eine Klinik. Zur Ursache des Unfalls ermittelt nun ein spezialisiertes Unfallaufnahmeteam.
3: Der Donnerstag macht genauso morgen weiter wie heute auch schon. Sonne pur, kaum eine Wolke am Himmel und ganz entspannte 22, 23 Grad maximal. Zum Start ins Wochenende wird es dann nochmal heiß. Am Freitag knacken wir stellenweise wohl auch wieder die 30 Grad Marke. Und mit der Hitze steigt dann vor allem Richtung abends auch die Chance, dass da mal ein Gewitterchen dabei ist.
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3: Jetzt für euch der schnellste Verkehrs- und Blitzerservice hier bei Radio Westfalica. Mit 2 Blitzern heute Abend noch, beide stehen in Minden, einmal am Bierpolweg und einmal an der Karlstraße. Komm gut an!
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0: Hallo liebe Uli-Freunde, es ist kurz nach 20 Uhr, hier ist wieder der Flashpoint, das Uli-Magazin hier im Bürgerfunk aus Minden auf den Frequenzen von Radio Westfalica.
1: Ja, hallo und schönen Abend, schön, dass ihr eingeschaltet habt an diesem Mittwochabend, 20.04 Uhr bis 21 Uhr, die Bürgerfunkstunde. Und für euch sind auch heute Abend wieder am Mikrofon Andreas Fiedler und
0: Andreas Bredemeier. Ja, und heute Abend haben wir wieder unseren musikalischen Rückblick durch die Jahrzehnte der Pop- und Rockmusik. Und heute sind wir wieder in den 1990er Jahren angelangt.
1: Ja, und da steigen wir natürlich ein mit dem Jahr 1990. Und da haben wir so einen kleinen Hit von Steve Winwood und One and Only Man.

0: Das war aus dem Jahr 1990, Steve Winwood und aus seinem Album Refugees of the Heart, die Single One and Only Man, die immerhin Platz 18 in den USA erreichte. Steve Winwood, eine Legende in der Musik, bereits in den 60er Jahren stand er schon mit 18 Jahren mit der Spencer Davis Group auf der Bühne.
1: Und hatte später mit Traffic und Blind Faith Rockmusikgeschichte geschrieben. Seit dem Jahr 1977 forcierte er seine Solokarriere, die vor allem in den USA in der zweiten Hälfte der 80er sehr erfolgreich war.
0: Mit Hits wie Higher Love zum Beispiel. In den letzten Jahren ist es allerdings sehr ruhig um ihn geworden. Im Jahr 2016 erschien ein Doppel-Live-Album und davor im Jahr 2008 mit Nine Lives sein letztes Studioalbum. Und weiter geht's jetzt mit dem Jahr 1991 und der Britpop-Band Candy Skins. Die gründeten sich 1989 in Oxford und jetzt gibt es eine Single aus ihrem ersten Album Space I'm In aus dem Jahr 1991.
1: In der Anfangsphase ihrer Karriere waren die Candy Skins überraschenderweise erfolgreicher in den USA als in ihrer Heimat England. Submarine Song und Wembley, zwei Singles 1991 und 93, landeten hoch in den US Modern Rock Charts.
0: Großbritannien nahm erst 1996/97 von den Candy Skins Notiz, die immerhin noch eine Top-40-Single hatten und zwei Songs in den 60er-Regionen. 1998 löste sich die Band dann auf. Und hier jetzt dies Candy Skins von 1991 mit Submarine Song.

0: Die Candy Skins 1991 mit Submarine Songs und nun Indie Sounds aus dem Jahr 1992 von Spectrum. Das war ein Projekt des ehemaligen Spaceman 3 Mitgliedes Peter Kemba alias Sonic Boom. Und mit weiteren Mitstreitern entstand 1992 das erste Album der Band, das hieß Soul Kiss. Und darauf gab es Neo-Psychedelic vermischt mit Elektronik und Feedback-Orgien zu hören.
1: Und neben den eigenen Alben mit Spectrum arbeitete Peter Kemba auch immer wieder mit anderen Künstlern und betätigte sich auch als Produzent, unter anderem für Jola Tango, Silver Apples, Kevin Shields, Stereolab, Robin Guthrie, Dean Warham und Gruff Riss.
0: Die folgende Nummer ist eine Coverversion von Daniel Johnston und wurde 1992 nur auf einer Maxi-Single veröffentlicht. Hier sind Spectrum und True Love Finds You in the End.

0: True Love Finds You in the End von Spectrum 1992.
1: Und schon sind wir im Jahr 1993 und da haben wir jetzt Sheryl Crow, die Musikerin und Sängerin, studierte Musik und arbeitete in den 80er Jahren als Musiklehrerin mit behinderten Kindern. Sie trat mit verschiedenen Amateurbands auf und sang in Radio-Werbespots. Mitte der 80er zog sie nach L.A. und erste Engagements hatte sie als Background-Sängerin für Michael Jackson, Don Henley und Bob Dylan.
0: Anfang der 90er wurde sie von A&M Records unter Vertrag genommen und zusammen mit ihrem damaligen Freund und einigen befreundeten Musikern entstand das Album Tuesday Night Music Club, das 1993 veröffentlicht wurde und sich zum Bestseller entwickelte, vor allem auch durch die Single All I Wanna Do.
1: Bis heute veröffentlicht Sheryl Crow erfolgreiche Alben, zuletzt war das 2024 Evolution. Hier ist jetzt Sheryl Crow mit einem Song aus dem Album Tuesday Night Music Club von 1993. Strong Enough war ebenfalls eine erfolgreiche Single aus dem Album. Hier ist Sheryl.

0: Sheryl Crow und Strong Enough aus dem Album Tuesday Night Music Club von 1993. Als Single erreichte es dann 1995 die internationalen Charts. Und schon sind wir im Jahr 1994 und da haben wir die Dave Matthews Band. Und diese Gruppe hat seit ihrer Bandgründung 1991 und ihrem ersten Album von 1993 in den USA über 35 Millionen Alben verkauft. Die Dave Matthews Band ist ein typischer LP-Act ohne die üblichen Hitsingles und hat sich ihren Superstar-Status durch ausgiebige Touren und durch die Vielschichtigkeit ihrer Musik hart erarbeitet.
1: Ihre Mischung aus Alternative Rock, Jazz und Folk ist nicht unbedingt massentauglich. Umso erstaunlicher sind ihre Verkaufszahlen, gerade in den USA. Und hier in Europa führt die Dave Matthews Band immer noch ein Schattendasein und ist nur einem kleinen elitären Publikum bekannt.
0: Um nicht zu sagen, die Musik ist wohl zu sperrig für deutsche Ohren. Hier ein Song ihres 94er Studioalbums Under the Table and Dreaming. Und wir hören jetzt die erste Single daraus, What Would You Say?

0: von 1994, die Dave Matthews Band What Would You Say? Und aus dem Jahr 1995, da haben wir jetzt Matthews Sweet. Der Gitarrist, Singer-Songwriter und Sänger wurde 1964 in Lincoln, Nebraska geboren, wo er auch erste musikalische Erfahrungen mit diversen Coverbands sammelte. 1983 zog er nach Athens, Georgia, die damals eine angesagte Musikszene hatte, mit Bands wie R.E.M. und den B-52s.
1: Er schloss sich der Band O.O.K. an und gründete ein Duo mit Michael Stipe von R.E.M. und hatte weitere Projekte und nahm 1987 sein erstes Soloalbum auf, das aber wie auch ein weiteres von 1989 trotz guter Kritiken erfolglos blieb.
0: Mit neuer Band und auf einem kleinen Label erschien dann 1991 das Album Girlfriend, das mit seinem Power-Pop zu seinem künstlerischen Durchbruch wurde. Die Single Girlfriend wurde ein großer Hit und beeindruckte durch die Verwendung japanischer Anime-Cartoons. Das hatte man bis dahin noch nicht so gesehen und brachte ihm viele Anhänger ein, vor allem auch in Japan.
1: Seitdem brachte er regelmäßig weitere Alben heraus, die musikalisch sehr abwechslungsreich waren. Power Pop, Alternative Rock, New Wave oder Retro Sounds der 60er Jahre sind auf seinen Alben zu hören.
0: 1995 erschien sein Album 100% Fun, das kommerziell eines seiner erfolgreichsten wurde. Platz 65 in den US-Albumcharts und einer der besten Songs ist dieser hier, das selbstironische Sick of Myself.

0: Powerpop von 1995, Matthew Sweet und Sick of Myself.
1: Von 1996 haben wir jetzt den amerikanischen Singer-Songwriter Jackson Browne. Der fing 1967 in der Nitty Gritty Dirt Band an und sein erstes Soloalbum erschien 1972. Darauf auch seine Komposition Take It Easy, mit dem die Eagles kurze Zeit später einen Hit hatten.
0: Seinen großen Durchbruch hatte er 1977 mit dem Live-Album Running on Empty, das mehr als anderthalb Jahre in den US-LP-Charts war. Mit den zwei Nachfolgealben Hold Out und Lawyers in Love konnte er weitere Erfolge in den USA landen. Danach ließ der Erfolg aber immer mehr nach.
1: Seit den 90ern werden auch die Pausen zwischen seinen Alben immer länger. Aber wenn er dann mal neue Alben veröffentlicht, sind sie meist von hoher musikalischer Qualität. Hier ein Song aus dem 96er-Album Looking East. Hier ist Jackson Browne und Ninho.

0: Jackson Brown 1996 und Ninho.
1: Und aus dem Jahr 1997, da haben wir Ween, eine Band aus New Hope, Pennsylvania, die bereits 1984 gegründet wurde, von den beiden Schulfreunden Aaron Freeman und Mickey Melchiondo, die sich dann Gene und Dean Ween nannten.
0: Ween werden als Alternative Rock geführt, aber sie haben in ihrer Musik alle möglichen Stilrichtungen verarbeitet. Bis hin zu experimentellen Rockklängen und ihre Texte sind oft humorvoll, aber auch irgendwie durchgeknallt.
1: Also keine Musik, die so richtig chartstauglich ist, aber immerhin konnten sie 1992 mit ihrem ersten Major-Label-Album Pure Guave und 1997 mit The Mollusk ein größeres Interesse wecken. Und auf The Mollusk, ein Konzeptalbum mit nautischen Themen, ist auch ihr bekanntester Song Ocean Man. Der wurde 2004 im Film The SpongeBob SquarePants Movie verwendet. Hier sind Ween.

0: Wien von 1997, Ocean Man.
1: Und nun tanzbare Klänge aus dem Jahr 1998 mit Dubstar. Das Elektro-Trio veröffentlichte nach zwei erfolgreichen Singles in den UK-Charts im Jahr 1995 ihr Debütalbum Disgraceful. Und mit dabei waren Chris Wilkie, Steve Hillier und Sängerin Sarah Blackwood. Das zweite Album Goodbye 1998 war ähnlich erfolgreich wie das Debüt, aber nach dem Flop des dritten Albums Make It Better lösten sich Dubstar erstmal auf.
0: Die Sängerin Sarah Blackwood machte mit dem Electro-Clash-Projekt Client weiter. Steve Hillier arbeitete als Produzent unter anderem für Keen und Bebel Gilberto. Im Jahr 2018 gab es ein Comeback von Dubstar, aber nur noch mit Chris Wilkie und Sarah Blackwood. Bezeichnenderweise für ihr Comeback nannten sie das erste Album nach der Reunion One, was aber erfolglos blieb.
1: Erst mit dem Album Two in 2022 stellte sich ein kleiner Achtungserfolg wieder ein. Das Album kam immerhin auf Platz 88 der englischen Charts. Und heute gibt es eine Single von dem Album Goodbye aus dem Jahr 1998. War auch ein Hit in England, Platz 28 mit I Will Be Your Girlfriend.

0: Döpster von 1998, I Will Be Your Girlfriend.
1: Und aus dem letzten Jahr der 90er, da haben wir jetzt Gomez, eine britische Indie-Rockband, die 1996 in Southport gegründet wurde. Bei der fünfköpfigen Band teilen sich drei Sänger den Gesang und vier Mitglieder schreiben die Songs. Und mit traumwandlerischer Sicherheit bewegen sie sich dabei durch so gut wie jede Stilrichtung in der Geschichte der Rockmusik. Das Debütalbum Bring It On von 1998 und der Nachfolger Liquid Skin von 1999 waren in Großbritannien sehr erfolgreich und wurden mit Platin ausgezeichnet. Aber auch in den USA und vor allem in Australien waren sie sehr erfolgreich.
0: In Deutschland blieben sie dagegen weitgehend unbekannt. 2011 erschien mit Whatever's On Your Mind ihr letztes Studioalbum, aber die Band ist immer noch live unterwegs.
1: Hier ist jetzt Gomez mit einem Song aus ihrem Album Liquid Skin von 1999. Hier ist Blue Moon Rising. Mhm.

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0: Ja, die Sendezeit ist schon wieder um und das war der Flashpoint. Und heute hatten wir in unserem Rückblick durch die Musikgeschichte die 1990er Jahre im Programm.
1: Ja, wäre schön, wenn es euch gefallen hat und ihr auch beim nächsten Mal, beim nächsten Flashpoint wieder mit dabei seid. Dann sind wir in den 60er Jahren. Aber ihr solltet ja sowieso grundsätzlich Mittwochabend um 20.04 Uhr hier einschalten, denn
0: da gibt es ja noch unsere anderen Sendungen hier im Bürgerfunk. Flashback mit ausgesuchten Oldies und Modern Times mit den aktuellen Neuerscheinungen aus Rock, Pop, Indie und Folk.
1: Und alle vier Wochen gibt es hier Querbeet. Dort gibt es dann Lieblingssongs von mir und lang nicht gespielte Sachen vorgestellt. Die Termine für all unsere Sendungen gibt es auf meinem Facebook-Profil Andreas Fiedler Minden. Dort gibt es auch die Playlisten all unserer Sendungen.
0: Und bis dahin verabschieden sich von euch Andreas Bredemeier
1: und Andreas Fiedler. Take care und bleibt gesund. Und zum Schluss gibt es eine der frühen Singles noch von Pavement aus dem Jahr 1992. Hier ist Trigger Card. Tschüss.

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1: Ich bin Thomas Bleskin. Die Wirtschaftsweisen erwarten wegen der Folgen des Iran-Kriegs nur noch ein Mini-Wachstum der deutschen Wirtschaft. Der Sachverständigenrat senkte seine Prognose für dieses Jahr auf 0,5%. Als Belastung gelten vor allem hohe Energiepreise und steigende Produktion.

0: Monate. Künftig sollen mehr Entscheidungen durch Einzelrichter getroffen werden. Außerdem sollen Gerichte besser gegen aussichtslose und rechtsmissbräuchliche Klagen vorgehen können. Und wer gegen eine behördliche Entscheidung Widerspruch einlegen will, soll das künftig einfacher per Mail tun können, wenn die Behörde das anbietet. Außerdem sollen Gerichte höhere Zwangsgelder gegen Behörden verhängen können, bis zu 25.000 Euro statt bisher 10.000. Über die Reform müssen der Bundestag und die Länderkammer noch entscheiden. David Riemer, Berlin.
1: Die griechische Regierung will Minderjährigen künftig die Nutzung von E-Scootern auf Straßen verbieten. Ein entsprechender Gesetzentwurf soll in Kürze ins Parlament eingebracht werden.
2: Der Minister nahm kein Blatt vor den Mund. Viele Jugendliche würden diese Scooter behandeln, als wären sie Teil eines Videospiels. Schnell drauf, schnell los, ohne wirklich über die Folgen nachzudenken. Damit soll Schluss sein, sagte er. Auch aus den Krankenhäusern kommen deutliche Warnungen. Die Zahl der Verletzten steige spürbar. Vor allem junge Fahrer, aber auch Touristen landen nach Stürzen in der Notaufnahme. Takisafos, Athen.
1: Die deutsche Luftfahrt- und Tourismusbranche sieht trotz der Lage im Nahen Osten keine Gefahr für Flugausfälle im Sommer wegen fehlenden Kerosins. Die Lufthansa erklärte, mögliche Ausfälle über die Straße von Hormuz könnten durch Importe aus den USA und Afrika ausgeglichen werden. Reisende müssten sich weder um ihre Buchungen noch um nachträgliche Preissteigerungen sorgen.
3: Das Wetter.
4: Es kühlt nach und nach ab, der Himmel bleibt aber schön klar. Dazu weht stellenweise noch ein leichter Wind. In der Nacht liegen die Tiefstwerte zwischen 6 und 11 Grad. Der Donnerstag wird dann ähnlich freundlich wie heute mit Höchstwerten bis 28 Grad.
3: NRW Verkehr.
4: A4 Aachen Richtung Köln zwischen Kreuz Köln West und Köln Eiffeltor 2 Kilometer 14 Minuten. Und die A4 Köln Richtung Aachen zwischen Köln Klettenberg und Kreuz Köln West in der Gegenrichtung also 2 Kilometer 22 Minuten. Euch allen unterwegs eine gute und sichere Fahrt.
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4: 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Ja, und die Acts vom Festival hört ihr natürlich auch bei uns. Hier jetzt zum Beispiel Alphaville, Big in Japan. Ich bin Leo Arigi.

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0: Heute ist für die deutsche Fußballnationalmannschaft die Mission Weltmeisterschaft gestartet.
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0: Ja, ganz genau. In Herzogenaurach hat sich das Team heute zum Trainingslager getroffen. Sind natürlich auch immer noch beisammen. Da möchte der Bundestrainer jetzt so die ersten Grundlagen schaffen. Ja, der WM-Titel ist ja durchaus angestrebt. Wir haben uns auf der Straße mal bei euch umgehört. Was glaubt ihr denn so? Wie weit schafft's Deutschland bei der WM?
2: Hoffentlich besser als letztes Mal.
3: Weltmeisterschaft gewinnen natürlich.
4: Ach, das wäre schon gut, wenn sie möglichst weit kommen. Ich würde sagen, schön wäre Halbfinale, aber wahrscheinlich ist es nicht.
5: Denkt man nicht so gut dieses Jahr, ne? Verteidigung schwach. Mal sehen.
6: Naja, nachdem ich jetzt die Champions League geschaut habe und die Konkurrenz gesehen habe, weiß ich noch nicht, ob wir es übers Achtelfinale hinaus schaffen, wenn dann Frankreich eventuell wartet. Die Mannschaft ist schon ziemlich stark, aber ich hoffe natürlich, dass wir mal wieder so ein Sommermärchen nach Hause holen.
0: Ja, meine Güte, klar, Sommermärchen. Also, das wäre natürlich was. 18 Tage vorm ersten WM-Spiel trifft sich die Nationalmannschaft also heute, beziehungsweise haben sich schon getroffen, sind beisammen, um sich vorzubereiten. Am Sonntag gibt es dann nochmal ein Testspiel in Mainz gegen Finnland.

Ich habe natürlich heute, als ich mich eingekleidet habe, bin ich so richtig auf den Wetterbericht geschaut. Wird ja jetzt gleich doch ein bisschen frischer und ich stehe wirklich so mit dem dünnsten, leichtesten Polohemd auf der Arbeit, was ich in meinem Kleiderschrank so finden konnte. Keine Jacke oder sonst was dabei. Das werden gleich unangenehme 5 Meter zum Auto werden. Aber ich verkrafte das. Ich höre einfach Alex Warren, dann geht's bestimmt. Fever Dream, jetzt für euch. Ich bin Leo.

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0: Einen schönen Abend mit Lost Frequencies und Bestseller.
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0: So, und jetzt können wir mal ein bisschen emotionaler, deeper werden. Zumindest musikalisch hier im besten Mix. Ich habe jetzt Musik drin von Muriel. Deutsche Newcomerin, 28 Jahre alt ist sie, hat in der Vergangenheit auch schon einige Charterfolge gehabt. Und sie ist vor allem bekannt dafür, dass sie halt wirklich sehr krass tiefe Einblicke in ihre Seele gibt, in ihre Emotionen, in das, was sie bewegt. So auch im neuen Song Think That I've Lost You.
2: Think That I've Lost You ist der finale Abschluss einer Liebe, die nie so richtig stattgefunden hat. Die aber am Leben gehalten wurde durch das jahrelange Nähren von Hoffnung. Der Hoffnung, dass man irgendwann endlich den richtigen Zeitpunkt erwischt, um mit dieser Person zu sein. Dieser Song ist die erwachsene Realisation, dass der Mensch, den man über Jahre hinweg idealisiert und romantisiert hat, nun wirklich weg ist. Und man die Idee dieser Liebe nun wirklich komplett verloren hat. Ein schmerzhafter Befreiungsschlag.
0: Ja, krasse Geschichte. Und durchaus auch spezifisch, aber vielleicht ja eine, die man schon mal durchgemacht hat oder so. Und wo man dann auch sagen kann, krass, dass Muriel sich das zu Herzen nimmt, darüber singt. Und das macht sie sehr akustisch, sehr laid back mit wenigen Instrumenten, weil es ihr vor allem eben um die Message geht, um die Texte, ja, und um das, was sie singt. Das wollen wir jetzt hören gemeinsam im besten Mix. Think That I've Lost You spiele ich uns an diesem Abend ganz neu von Muriel.
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1: Ich bin Diana Kramer. Die Wirtschaftsweisen erwarten in diesem Jahr wegen der Auswirkungen des Iran-Kriegs nur ein Mini-Wachstum der deutschen Wirtschaft von 0,5%. Im vergangenen Herbst hatte der Sachverständigenrat der Bundesregierung noch mit einem Plus des Bruttoinlandsprodukts von 0,9% gerechnet.
2: Sprit ist teurer geworden, Öl, Gas und das spüren natürlich auch die Unternehmer. Zudem rechnen die Experten damit, dass auch die Inflation weiter ansteigt, also dass wir Verbraucher an Kaufkraft verlieren. Das milliardenschwere Investitionsprogramm der Regierung für die Infrastruktur könnte für ein bisschen mehr Wachstum sorgen, so die Wirtschaftsweisen. Gleichzeitig fordern sie aber Reformen von der Regierung und das heißt vor allem den Anstieg der Sozialbeiträge begrenzen. Claudia Wächter, Nachrichtenredaktion.
1: Vor einigen Tagen hatte US-Präsident Donald Trump Hoffnungen auf ein baldiges Ende des Iran-Kriegs geweckt, dann war er zurück.

0: Ein Pentagon-Chef werde die Sache zu Ende bringen und ihnen den Garaus machen. Die Öl- und Benzinpreise und die wirtschaftlichen Folgen des Krieges sind nicht Trumps Priorität. Das machte er wieder deutlich. Aus den USA, Tina Eck.
1: Die frühere RAF-Terroristin Daniela Klette ist zu 13 Jahren Gefängnis verurteilt worden. Das Landgericht Verden sah es als erwiesen an, dass sie gemeinsam mit ihren mutmaßlichen Komplizen Burkhard Garweg und Ernst Volker Staub Geldtransporter und Supermärkte in mehreren Städten in Niedersachsen und Nordrhein-Westfalen überfallen hat. Dabei soll das Trio mehr als 2 Millionen Euro erbeutet haben. Nach den beiden Männern wird weiter gesucht. Bei einem schweren Verkehrsunfall in Dienstlaken in NRW sind 2 12-jährige Jungen ums Leben gekommen. Nach Polizeiangaben wurden die Kinder auf Fahrrädern von einem Auto erfasst. Beide starben später im Krankenhaus. Ein weiteres Kind wurde leicht verletzt. Die 47 Jahre alte Autofahrerin kam schwer verletzt in eine Klinik. Zur genauen Unfallursache wird ermittelt.
2: Das Wetter. Der Abend kühlt sich jetzt so allmählich ab. Dabei bleibt der Himmel schön klar. Ab und zu zieht sogar ein kleines Lüftchen durch. In der Nacht dann Tiefsttemperaturen zwischen 6 und 11 Grad. Morgen am Donnerstag dann aber wieder ähnlich wie heute. Viel Sonne, keine Wolke am Himmel bei maximal 28 Grad.
3: NRW Verkehr.
2: Mit der A4 Aachen Richtung Köln. Zwischen Kreuz Köln West und Köln Eiffeltor 2 Kilometer 9 Minuten. Und in der Gegenrichtung zwischen Köln-Klettenberg und Kreuz Köln West 2 Kilometer eine halbe Stunde dauert es da länger. Euch allen unterwegs eine gute und sichere Fahrt.
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2: So, einen schönen Abend euch. Hier ist Leo Arigi im Best Mix. Jetzt spiele ich uns Musik von Kamrat. Hug Yourself. Sich selbst umarmen. Ein bisschen Selbstliebe. Ich finde, das ist nie schlecht. Gestern Abend habe ich noch gesagt, vielleicht auch die angenehmere Form des Umarmens bei den Temperaturen. Aber jetzt geht es ja schon so ein bisschen in die mildere Richtung. Deswegen könnt ihr euch jetzt selbst umarmen. Aber doch, glaube ich, auch sehr gerne eine andere Person. Ist jetzt ja nicht mehr ganz so schwitzig, unangenehm, sondern ganz nett.

0: So, das finde ich ist auf jeden Fall ein interessanter Vergleich. Kai Pflaume ist wie Vanilleeis. Mag irgendwie jeder. Ah, okay. Okay, klar. Er hat heute Geburtstag. Da will auch unser Hannes gratulieren.
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2: Kai Pflaume ist das personifizierte Vitamin D. Ja komm, da kriegen wir in Deutschland nicht genug von. Brauchen wir aber unbedingt. Eigentlich sollten wir das ärztlich verschrieben bekommen. Regelmäßige Zufuhr von Kai Pflaume. Bei Müdigkeit oder schlechter Laune auch hochdosiert. Wirklich, wenn der Pflaume um die Ecke biegt, da weißt du doch, wird gut. Ja? Zum Status Superman fehlt ihm doch nur noch, dass der den Schlüpfer über der Hose trägt. Kai Pflaume ist die Moderationsmaschine aus Halle an der Saale. Der hat Wetten, dass nur nicht übernommen, weil alle gewusst hätten, ha, shit, der gewinnt das Ding am Ende. Bei dem auf der Couch wünscht man sich ja, dass der mal die Hand aufs Knie legt. Aber macht er nicht, so anständig. Dann setzt er sich ja auch schon seit Jahren für schwer vermittelbare Fälle ein. Er gibt Menschen Hoffnung, die sonst gar keine Chance mehr hätten. Hier, Elton, den will doch sonst keiner mehr. Wusstet ihr eigentlich, dass Pflaume auf Türkisch Erik heißt? Ja. Und lieber Kai, immer dran denken, keine Angst vorm Alter. Denn Pflaumen werden erst mild, wenn sie rund sind.
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1: So, beim nächsten Song in unserer Playlist habe ich mich immer gefragt, ja, was ist man denn dann eigentlich? More Than Friends spiele ich jetzt von James Hype und Kelly Lee. Also mehr als Freunde würde dann ja heißen, man ist irgendwie ein Liebespaar. Aber dann könnte man den Song ja auch einfach Relationship nennen, oder? Oder Lovers. Also es ist irgendwas zwischen Freunden und Liebenden. Falls ihr gerade in so einer Situation steckt, das ist hier euer Soundtrack für den späten Mittwochabend. Ich bin Leo Arigi.

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0: So, es ist soweit. 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
0: Die deutsche Fußballnationalmannschaft ist heute ins Trainingslager gestartet im fränkischen Herzogenaurach. Ja, ab jetzt geht es nur noch um Sport. Also eigentlich, muss man dazu sagen, Kollege Sascha Fassbender, es gibt in den Trainingsquartieren auch immer verrückte Geschichten.
2: Oh ja, fangen wir mit meiner Lieblingsgeschichte an. 1974 ist Torwart Sepp Maier aus dem Trainingslager in Schleswig-Holstein abgehauen Richtung Hamburg, wo die Spielerfrauen ihr Quartier hatten.
0: Ja, ganz zufällig.
2: Mhm, doof nur, dass die Bremse beim Auto von Sepp Maier offenbar ausfiel. Dem Torwart war die Reise zu den Spielerfrauen aber so wichtig, er fuhr mithilfe der Handbremse weiter. Am nächsten Tag hatte er dann Blasen an der Hand und musste das Training sogar abbrechen.
0: Gut, Weltmeister sind wir 1974 trotzdem geworden.
2: Genau wie 2014 bei der WM in Brasilien. Da hatte man offenbar Bedenken, dass Essen vor dem Spiel gegen Brasilien könnte verunreinigt sein. Also schickten die den DFB-Mannschaftskoch höchstpersönlich auf den Markt. Er solle doch bitte abgepackte Lebensmittel holen.
0: Das Ende der Geschichte, ihr kennt es wahrscheinlich, 7:1. Also braucht es wahrscheinlich auch solche Geschichten für erfolgreiche Turniere.
2: Das glaube ich auch. 1982 zum Beispiel war die Nationalmannschaft im Schwarzwald im Trainingslager am Schluchsee. Einige Spieler, angeblich rund um Paul Breitner, sollen da aber dicke Feten gefeiert haben, auch hier mit Saufi Saufi. So hat die deutsche Medienlandschaft den Schluchsee umbenannt in Schlucksee. Am Ende wurde die deutsche Nationalmannschaft 1982 in Spanien dann Zweiter.
0: So, wir brauchen also kuriose Geschichten auch aus Herzogenaurach. Da mache ich mir da ehrlich gesagt bei diesem Turnier auch keine Sorgen, oder? Wo sind denn die Spielerfrauen untergebracht?

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1: Ich bin Diana Kramer. Die deutsche Wirtschaft kommt nicht in Schwung. Die Folgen des Iran-Kriegs bremsen die erhoffte Erholung aus. Auch die Wirtschaftsweisen senken deshalb ihre Konjunkturprognose. Für dieses Jahr erwartet der Sachverständigenrat der Bundesregierung nur noch ein Mini-Wachstum von 0,5%. Die Wirtschaftsweise Veronika Grimm sieht neben den Kriegsfolgen aber auch strukturelle Gründe.
2: Insbesondere auch aufgrund steigender Sozialversicherungsbeiträge und Energiekosten belasten nun die Unternehmen und dämpfen die Investitionsnachfrage. Hinzu kommen die wirtschaftspolitische Unsicherheit und verhaltene Absatzerwartungen.
1: Die Wirtschaftsweise Veronika Grimm. Im vergangenen Herbst hatten die Sachverständigen noch mit einem Plus des Bruttoinlandsprodukts von 0,9% gerechnet. Berichte über mögliche Diskussionen zu einem Austausch von Bundeskanzler Friedrich Merz sorgen in der Union für Unruhe. Bild und Stern hatten unter Berufung auf führende Christdemokraten über entsprechende Gedankenspiele berichtet. Als möglicher

0: Städte und Gemeinden sollen auch leichter gegen sogenannte Schrottimmobilien vorgehen können. In extremen Fällen könnte dann sogar eine Enteignung möglich sein. Bauministerin Huberts bemängelt die zuletzt schwachen Zahlen beim Wohnungsbau. Im letzten Jahr sind nur noch knapp über 200.000 Wohnungen fertiggestellt worden. Kommunen mit angespanntem Wohnungsmarkt können künftig ein überragendes öffentliches Interesse für Wohnungsbau erklären. Dadurch soll die Bauplanung statt auf 5 bis 15 Jahren künftig in etwa 2 Jahren abgeschlossen werden können. David Riemer, Berlin.
1: Die Kämpfe zwischen Israel und der Hisbollah im Libanon verschärfen sich erneut deutlich. Israels Armee flog weitere Luftangriffe und rief große Teile des Südlibanons zur Evakuierung auf. Die Hisbollah setzte wiederum ihre Angriffe auf Nordisrael fort. Trotz einer Waffenruhe seit April werden weiter täglich Menschen getötet. Beobachter warnen vor einer neuen Eskalation des Konflikts.
2: Das Wetter. Es kühlt nach und nach ab, der Himmel bleibt aber schön klar. Dazu weht stellenweise noch ein leichter Wind. In der Nacht liegen die Tiefstwerte zwischen 6 und 11 Grad. Der Donnerstag wird dann ähnlich freundlich wie heute mit Höchstwerten bis 28 Grad.
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2: Und da gibt's einen Stau auf der A4 Köln Richtung Aachen zwischen Köln-Klettenberg und Kreuz Köln-West. Nämlich 1 Kilometer, 20 Minuten dauert's dann noch länger. Euch allen unterwegs eine gute und sichere Fahrt.
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2: Also, ich weiß nicht, ich finde es gerade einfach richtig schön. Der Sommer ist Ende Mai schon bei uns wieder da mit so tollen Temperaturen. Auch wenn es jetzt aktuell natürlich so ein bisschen abkühlt. Aber ist ja auch ganz angenehm, um mal durchzulüften. Und dann geht's die Woche so schön weiter. Ah ja, also ich bin Fan und ich bin gerade einfach bester Dinge. Lieber Arigi, mein Name. Jetzt mit Musik von Glasperlenspiel hier zu diesem späten Montagabend.
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Musik von Corona. Und es ist wirklich wunderbar. Es passt ja großartig rein. Rhythmus der Nacht. Und wir haben ja schon Nacht. Hier ist der beste Mix. Hier ist Leo Aregi. Und jetzt gibt's neue Musik von The Script. Denen hier.

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0: Und die sind schon wirklich lange im Geschäft. Ich meine, die Songs sind auch schon weit über 10 Jahre alt und immer noch riesige Hits, riesige Brecher. Also ich weiß nicht, wenn die irgendwo gespielt werden, habe ich persönlich immer gute Laune. Ich weiß nicht, wie es bei euch ist. Ich habe auch noch ein paar Zahlen hier, weil das finde ich auch krass. 14 Milliarden Streams, muss man sich mal vorstellen. So oft wurden die Songs von The Script, der Band aus Irland, gestreamt. Jetzt haben sie neue Musik draußen. Man in the Arena. Mann in der Arena. Auch ganz schöner Titel. Ist eine kleine Kostprobe, weil es kommt bald ein ganzes neues Album raus. Am 14. August nämlich. The User's Guide to Being Human. Also die Bedienungsanleitung Menschsein. Auch irgendwie ganz lustig mit einem Augenzwinkern und sind auch auf Tour dieses Jahr in Deutschland auch zweimal. München, gut, das interessiert uns nicht. Da kommen wir, da könnte man hin, aber viel besser. Sie treten doch auch in Düsseldorf auf, nämlich in der Mitsubishi Electric Halle am 24. November. Also da könnte man mal vorbeischauen, wenn ihr den Bock habt. Aber das könnt ihr vielleicht erst entscheiden, wenn es jetzt hier eine kleine Kostprobe gibt. Aktuelle Single von The Script, Man in the Arena. Hey,

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1: Ich habe jetzt drei Sendungen hintereinander immer wieder den gleichen Aufhänger gebracht. Also mich hält nichts davon ab, ihn heute auch zu bringen. 23.30 Uhr durch. Das heißt, es sind noch gute 5,5 Stunden. Und dann ist es 5 a.m. Die Uhrzeit, über die Michael Schulte in seiner neuen Single siegt. Und wisst ihr was? Könnt ihr es euch vorstellen? Die spiele ich jetzt auch noch. Ich rede nicht einfach nur so darüber. Ich spiele das jetzt. Ich. Toll, oder? Leo Arregui, mein Name. 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

0: Nico Santos, Number One an diesem Mittwochabend. Ich spiele uns jetzt neue Musik von Andreas Fey, Singer-Songwriter aus Berlin, kommt ursprünglich aus Ostwestfalen. Ja, seine Musik, die ist so irgendwo zwischen melancholischem Indie-Pop und sehr persönlichem Piano-Songwriting. Angefangen hat er mal mit Songs für seine Schulband. Später ging es dann komplett Richtung Solo-Karriere eben in Berlin. Mittlerweile unter anderem schon Support-Act gewesen für Sophie and the Giants zum Beispiel. The Weather, so heißt seine neue Single. Und da wird es ziemlich persönlich. Der Song ist nämlich so eine Art Brief an seinen Vater. Es geht um eine stille Nähe zwischen zwei Menschen, die sich eigentlich total lieben, aber Gefühle nie so richtig aussprechen können. Stattdessen redest du halt übers Wetter oder so. Oder darüber, dass morgen vielleicht Regen kommt. Ja, die zentrale Zeile lautet: Wish I could only say I love you, but we talk about the weather again. Also genau dieses Gefühl, wenn eigentlich was Wichtiges raus müsste, aber man dann doch wieder beim Smalltalk landet. Und macht daraus wirklich einen sehr ruhigen, verletzlichen Song über emotionale Distanz und den Versuch, irgendwann vielleicht doch mal offen zu sagen, was man eigentlich fühlt. Und wirklich auch musikalisch sehr schön und sehr intim eingebettet gibt's jetzt ganz neu im besten Mix. Andreas Fey, Singer-Songwriter aus Berlin, The Weather.
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1: Ich bin Diana Kramer. Bundeskanzler Friedrich Merz hat seine Reformambitionen als Regierungschef unterstrichen. Deutschland habe die Kraft für einen neuen Aufbruch und er persönlich sei mit aller Kraft entschlossen, diesen Aufbruch mit seiner Regierung auch zu ermöglichen. Das sagte Merz am Abend bei einer CDU-Veranstaltung in seiner Heimat Arnsberg im Sauerland. Auf die aktuellen Spekulationen über einen möglichen Kanzlerwechsel ging Merz nicht ein. Bild und Stern hatten unter Berufung auf führende Christdemokraten über entsprechende Gedankenspiele berichtet. Als möglicher Nachfolger wurde NRW-Ministerpräsident Henrik Wüst genannt. Der ukrainische Präsident Selenskyj hat neue Gegenschläge im russischen Hinterland angekündigt. Das sei nötig, um Moskau klarzumachen, dass es für den Angriffskrieg gegen sein Land mit eigenen Verlusten bezahlen müsse, sagte Selenskyj in seiner abendlichen Videobotschaft.
2: Moskau droht zwar mit Vergeltungsschlägen, doch Selenskyj setzt selbstbewusst auf Attacke. Dabei ist unwahrscheinlich, dass er den Kreml hier in Moskau auf diese Weise zu Verhandlungen zwingen kann. Vielmehr belächeln russische Kommentatoren, dass Selenskyj einerseits Moskau droht und er sich andererseits nun mit einem Hilferuf an US-Präsident Trump wendet. In einem Brief bittet er Trump um mehr Raketen für die Abwehr von Moskaus Angriffen. Aus Moskau, Ulf Mauder.
1: Auf der Bahnstrecke Hamburg-Berlin gibt es seit dem Abend Verzögerungen. Grund ist der Ausfall eines Stellwerks bei Lüneburg. Nach Angaben der Bahn kann es noch bis Donnerstagnachmittag zu Verspätungen und Zugausfällen kommen.
3: Es fahren noch ICE-Fernzüge zwischen Hamburg und Berlin, betont die Bahn, aber nur

0: Grund ist die steigende Zahl verletzter Jugendlicher. In Griechenland haben Unfälle mit E-Scootern auch unter Touristen deutlich zugenommen.
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2: Ja, in dieser Nacht kühlt es mal richtig ordentlich ab. Stellenweise nur noch 6 Grad bei uns, Spitze 11 Grad. Also da kann man mal ordentlich durchlüften. Wobei es war ja tagsüber auch nicht so richtig warm. Ne? Mit 28 Grad war es ganz gut aushaltbar. Und das geht auch nachher so weiter. Also das Wetter von gestern kriegen wir heute quasi nachher nochmal. 28 Grad, sehr viel Sonnenschein. Erst am Freitag und am Samstag rechnen wir mit Regenschauern und stellenweise auch Gewitter.
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2: Hallo, schöne Nacht mit uns. Und wenn du merkst, du bist jetzt schon im Donnerstag angekommen, quasi Woche fast geschafft, was sagst du dann?

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0: Ich weiß nicht, habt ihr schon mal drüber nachgedacht, eine Kreuzfahrt zu machen? Das ist ja unser großes Thema diese Woche. Wir schauen, was so Kreuzfahrten alles können. Wir schauen auf die Pros, auf die Kontras, was es alles so für Kreuzfahrtenmottos gibt, für verschiedene Reedereien. Immer mehr Leute, das ist so unsere Feststellung, haben Bock auf so Kreuzfahrten. Aber es gibt, glaube ich, bei keiner anderen Urlaubsart so zwei Lager. Das eine Lager, was total begeistert von Kreuzfahrten ist, und das andere Lager, was sagt, was für ein Blödsinn, würde ich nie machen. Wir haben euch mal gefragt, wie sieht's aus? Kreuzfahrt, ja oder nein?
1: Bis jetzt habe ich nur Positives davon gehört. Diese Atmosphäre finde ich irgendwie interessant, dass man diese Wassertage auch natürlich hat. Und auch der Fakt, dass man oft halt so verschiedene Orte gleichzeitig irgendwie bereisen kann. Das finde ich interessant. Das spricht mich auf jeden Fall persönlich an.
2: Ich bin absolut Strandlieger. Also mit Kreuzfahrt habe ich nichts mit am Hut.
3: Habe ich noch nie gemacht, muss ich sagen. Aber würde mich auf jeden Fall mal interessieren. Wird bestimmt ganz schön sein. Würde mit meinem Partner mal gerne so eine Kreuzfahrt machen. Vielleicht mal über Mittelmeer irgendwo schön, so ein paar Tage mal erholen.
4: Ja, nein, weil es mir zu eng ist. Ich brauche die Freiheit und ich mag Schiffe einfach nicht so.
0: Ja, irgendwie alles dabei, ne? Die einen haben total Lust, die anderen sagen, ey, ne, so eingepfercht auf so einem engen Kahn mit so vielen Leuten und meistens alles Deutsche. Och nee. Irgendwie kann ich auch beides verstehen, sag ich ganz ehrlich.
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0: Alex Warren und Ordinary hier bei uns. Einen schönen Mittwoch. Kevin Zimmer hier. Und jetzt haben wir neue Musik für euch von Austis. Und sie hat einen Song rausgebracht, der klingt so anders als das, was sie bisher rausgebracht hat. Ja? Dirty Dancing, ja, Angel Eyes oder so. Das waren so richtige Power-Hits. Aber jetzt hat sie gesagt, hey, komm. Es muss melancholischer werden, denn der Song ist halt thematisch auch sehr melancholisch. Es geht um gebrochene Herzen. Es geht um die große Trennung. The Art of Letting Go heißt der Song. Und es geht um Trennungsschmerz.
1: So it's about letting go.
2: Es geht ums Loslassen und vor allem darum, damit okay zu sein. Es geht um schöne Erinnerungen, Herzschmerz, Küsse, wie man als Mensch wächst und darum, dass du das alles nicht immer mit den Menschen erlebst, mit denen du es dir vorgestellt hast.
1: You were gonna do it with, but that's okay.
0: Ja, that's okay. Und dann hören wir mal rein in den neuen Song von Austis. Jetzt hier im besten Mix.
1: Hi, this is Austis and you're listening to my new single, The Art of Letting Go.

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1: Ich bin Diana Kramer. Die Wirtschaftsweisen erwarten in diesem Jahr wegen der Auswirkungen des Iran-Kriegs nur ein Mini-Wachstum der deutschen Wirtschaft von 0,5%. Im vergangenen Herbst hatte der Sachverständigenrat der Bundesregierung noch mit einem Plus des Bruttoinlandsprodukts von 0,9% gerechnet.
2: Sprit ist teurer geworden, Öl, Gas und das spüren natürlich auch die Unternehmer. Zudem rechnen die Experten damit, dass auch die Inflation weiter ansteigt, also dass wir Verbraucher an Kaufkraft verlieren. Das milliardenschwere Investitionsprogramm der Regierung für die Infrastruktur könnte für ein bisschen mehr Wachstum sorgen, so die Wirtschaftsweisen. Gleichzeitig fordern sie aber Reformen von der Regierung und das heißt vor allem den Anstieg der Sozialbeiträge begrenzen. Claudia Wächter, Nachrichtenredaktion.
1: Angesichts der geänderten Bedrohungslage soll die Reserve der Bundeswehr künftig eine größere Rolle spielen. Dafür bereitet das Verteidigungsministerium eine Gesetzesänderung vor. Es will künftig auch in Friedenszeiten die Möglichkeit haben, Reservisten zum Dienst zu verpflichten, heißt es. In bestimmten Ausnahmen soll aber ein Einsatz von Reservisten nur bei Freiwilligkeit möglich sein, etwa bei Amtshilfe im Inland im Fall einer Naturkatastrophe oder bei Auslandseinsätzen. Menschenhandel soll in Deutschland künftig konsequenter verfolgt und härter bestraft werden können. Das sieht ein Gesetzentwurf aus dem Bundesjustizministerium vor, den das Bundeskabinett beschlossen hat.
3: Wer Menschen mit falschen Versprechungen nach Deutschland lockt, um sie hier dann unter Zwang arbeiten zu lassen, der wird künftig bei einer Verurteilung mit bis zu 10 Jahren Haft rechnen müssen. Diese Maximalstrafe ist bislang nur bei besonders schweren Fällen möglich. Neu ist außerdem, dass sich auch Kunden und Kundinnen strafbar machen, wenn sie etwa Leistungen bei Anbietern einkaufen, die klar fragwürdig sind. Da gibt es viele schwarze Schafe, etwa auf dem Bau und bei Nagelstudios. Aus Berlin, Lea Matschulat.
1: Nach dem Unfall mit 2 toten Kindern in Dienstlaken am Niederrhein prüfen Ermittler, ob bei der Autofahrerin ein medizinischer Notfall vorlag. Es spreche nichts für eine absichtliche Tat, teilte die Kreispolizei in Wesel mit. Die 47-Jährige hatte vor einer Schule die Kontrolle über ihr Auto verloren und war in eine Gruppe von 3 Jungen gefahren. 2 12-Jährige starben später im Krankenhaus, der 3. wurde leicht verletzt. Die Autofahrerin kam schwer verletzt in eine Klinik.
4: Das Wetter. Diese Nacht ist relativ kalt, muss man sagen. 6 bis 11 Grad und etwas weiter.

Mark Forster ist ja nicht nur mittlerweile Sänger, sondern er ist zu einem Meme geworden. Ich weiß nicht, ob ihr das schon gesehen habt. Ja? Da wird über Mark Forster, unser Deutschsein und unsere Wurstigkeit so ein bisschen aufs Korn genommen. Mark Forster kann selbst drüber lachen, über diese Memes, wo er ja mal zu sehen sein wird. Und dann stehen da so Sachen wie, Mark Forster ist derjenige, der sagt, oh, es gibt Kuchen, wenn es Kuchen gibt. Das ist, ich finde es sehr lustig. Aber ich freue mich auch, dass er neue Musik wieder rausgebracht hat. Ein Lied hören wir jetzt bei uns. Und damit wünsche ich euch eine schöne

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0: Sascha Fassbender ist da. Bist du eigentlich schon in WM-Stimmung?
1: Ja. Ja, dann bringen wir dich jetzt mal in WM-Stimmung. So.
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1: So. Ich meine, wir müssen ja langsam reinkommen. Die deutsche Fußballnationalmannschaft startet ja jetzt ins Trainingslager im fränkischen Herzogenaurach. Ab jetzt geht's nur noch um Fußball, um Sport. Also eigentlich, Kollege Sascha Fassbender, es gibt in den Trainingsquartieren auch immer verrückte Geschichten, oder?
3: Ja, fangen wir an mit meiner absoluten Lieblingsgeschichte. 1974 ist Sepp Maier, Torwart, ne, aus dem Trainingslager in Schleswig-Holstein, abgehauen.
1: Wo wollte er hin?
3: Richtung Hamburg, wo die Spielerfrauen ihr Quartier hatten.
1: Ganz zufällig, ne?
3: Ja, doof nur, dass die Bremse beim Auto offenbar ausfiel. Sepp Maier war die Reise aber anscheinend so wichtig, er fuhr mit Hilfe der Handbremse weiter, den kompletten Weg. Am nächsten Tag hatte er Blasen an der Hand.
1: Nein.
3: Und er musste das Training abbrechen.
1: Gut, Weltmeister sind wir 74 trotzdem geworden.
3: So, ne? Genau wie 2014 bei der WM in Brasilien da ja auch. Da hatte man offenbar Bedenken, dass Essen vor dem Spiel gegen Brasilien könnte verunreinigt sein. Also schickten die den DFB-Mannschaftskoch los. Ne? Höchstpersönlich auf dem Markt musste er entscheiden. Und er solle doch bitte abgepackte Lebensmittel kaufen.
1: Ja, ich würde mal sagen, Ende ging gut aus. Ja, 7-1. Offenbar braucht es solche Geschichten für erfolgreiche Turniere.
3: Ja, ja, absolut. 1982 auch ein gutes Beispiel. Da war die Nationalmannschaft im Trainingslager im Schwarzwald am Schluchsee. Einige Spieler, angeblich rund um Paul Breitner, sollen da aber dicke Feten gefeiert haben. Auch hier schön mit Saufi, Saufi. So hat die deutsche Medienlandschaft den Schluchsee dann zum Schlucksee gemacht. Am Ende wurden die Deutschen dann 1982 in Spanien immerhin Zweiter.
1: Also, wir brauchen, Sascha, wir brauchen solche kuriosen Geschichten, auch aus Herzogenaurach, damit das was wird mit dieser Fußball-WM. Also, Jungs, wenn ihr uns zuhört, ja?
3: Was ich ruf da wahrscheinlich mal an.
1: Genau. Und fahrt mit dem Auto zu den Spielerfrauen. Wir hoffen, dass die Bremsen kaputt sind, ja? Oder, keine Ahnung was. Macht irgendetwas da.
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Ja, gefühlt ist die Woche ja fast schon geschafft, ne? Wenn du hier schon Donnerstag früh hast, also sehr, sehr früh, muss ich sagen. Donnerstag noch, Freitag noch und dann, ja, Woche im Sack. The Killers jetzt mit Human.

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0: Wir spielen die 80er. Queen, Another One Bites the Dust. Schöne Nacht. Egal, wo ihr gerade seid. Auf der Arbeit oder ihr könnt nicht schlafen. Ich habe neue Musik für euch.
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0: Danke an alle, die nachts arbeiten. Wir sind bei euch.
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1: Ich bin Diana Kramer. Der UN-Sicherheitsrat wird sich heute mit der Lage im Ukraine-Krieg beschäftigen. Kiew hatte die Sondersitzung beantragt. Der ukrainische Präsident Zelensky hat sich nach Medienberichten inzwischen wegen mangelnder Flugabwehr per Brief mit einem Hilfegesuch an Washington gewandt.
2: Nach dem verheerenden Angriff auf Kiew und weiteren Drohungen aus Moskau sucht der ukrainische Präsident Zelensky Hilfe bei den USA und den Vereinten Nationen. Das höchste UNO-Gremium hat schon viele Male zu dem Thema getagt, ohne viel bewirken zu können. Resolutionen werden von den Vetomächten Russland und China niedergeschlagen und Aufrufe zum Frieden verhallen im Nichts. Zelensky betonte, dass sich die Ukraine bei der Abwehr der Angriffe auf die ganze Welt verlasse, bei der Abwehr von ballistischen Raketen, aber vor allem auf die USA. Aus den USA, Tina Eck.
1: Berichte über mögliche Diskussionen zu einem Austausch von Kanzler Merz sorgen in der Union für Unruhe. Bild und Stern hatten unter Berufung auf führende Christdemokraten darüber berichtet und als möglichen Nachfolger unter anderem NRW-Ministerpräsident Wüst genannt. Das Umfeld von Merz wies die Spekulationen scharf zurück. Der Kanzler selbst äußerte sich bei einer CDU-Veranstaltung in seinem Heimatort Arnsberg am Abend nicht dazu, bekannte sich aber sehr deutlich zu seiner Verantwortung als Regierungschef. Die Spritpreise sinken langsam weiter. Binnen Wochenfrist hat sich Superbenzin der Sorte E10 um 2,7 Cent verbilligt, diese sogar um 4,5 Cent. Der ADAC hält den Preisrückgang an den Tankstellen allerdings für zu gering.
3: Sowohl Diesel als auch Super E10 liegen mittlerweile im bundesweiten Tagesdurchschnitt unter 2 Euro. Allerdings sind beide immer noch gut 20 Cent teurer als vor Ausbruch des Irankrieges. Und das trotz des Tankrabatts der Regierung von rund 17 Cent und obwohl der Ölpreis zuletzt deutlich nachgegeben hat. Für den ADAC ist das aktuelle Preisniveau der Beweis, dass die Mineralölkonzerne günstigere Ölpreise nur sehr verlangsamt an die Kunden weitergeben. Zum Sparen rät der ADAC, am späten Vormittag zu tanken. Ronny Thorau, Berlin.
1: Die Gewerkschaft Verdi ruft auch heute Beschäftigte der Postbank zum Warnstreik auf. Die Gewerkschaft verlangt 8% mehr Geld, mindestens aber 300 Euro im Monat. Um den Druck zu erhöhen, werden Postbankbeschäftigte heute auch bei der Hauptversammlung der Deutschen Bank in Frankfurt am Main protestieren, zu der die Postbank gehört.
4: Das Wetter. Das ist eine Nacht, die relativ kühl wird. 6 bis 11 Grad erwarten wir. Dazu niederschlagsfrei. Hier und da mal eine Wolke, aber es ist nachts. Komm, stört uns auch alles wirklich nicht. Nachher geht's dann sonnig weiter. Paar mehr Wolken als gestern, aber immer noch warm. 28 Grad erreichen wir nachher. Erst am Freitag und am Samstag können ein paar Gewitter runterkommen. Dementsprechend auch Regenschauer sind da möglich. Es bleibt aber weiter warm.
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